0: Um 2 Uhr mit Lisa Kupper. Die Brennerautobahn, eine der wichtigsten Verkehrsachsen zwischen Deutschland und Italien, ist heute ab 11 Uhr gesperrt wegen einer Demonstration gegen Verkehrslärm. Rund 15 Millionen Fahrzeuge nutzen die Brennerautobahn jährlich. Einzelheiten von Oliver Schosch.
1: Der Hauptinitiator der Brennerblockade ist der Bürgermeister von Gries am Brenner, Karl Mühlsteiger. Er, andere Gemeindebürgermeister und viele Anwohnerinnen und Anwohner fordern eine Entlastung vom Verkehrslärm und von Abgasen und Feinstaub. Sie fordern unter anderem einen besseren Lärmschutz, eine höhere Lkw-Maut und mehr Güterverkehr über die Schiene. Wegen der Brennervollsperrung ist mit erheblichen Verkehrsbehinderungen zu rechnen, auch im Inntal und im gesamten südlichen Bayern, weil viele Pfingsturlauber Alternativrouten wählen werden.
0: Die Vereinten Nationen lehnen eine pauschale Altersbeschränkung bei sozialen Medien ab. Menschenrechtskommissar Türk hat gesagt, ein eingeschränkter Zugang reiche für einen effektiven Kinderschutz nicht aus. Stattdessen müssten die Plattformen suchterzeugende Elemente wie endlos scrollen und ständige Benachrichtigungen bekämpfen. Die Technologieunternehmen müssten diese Schranken von Anfang an einbauen, anstatt die Last auf Eltern und Kinder abzuwälzen. Nach dem Einschlag einer Drohne in ein Wohnhaus in Rumänien bestreitet Russland, dafür verantwortlich zu sein. Kreml-Chef Putin sagte, es sei noch unklar, woher sie stamme. Wahrscheinlich sei eine ukrainische Drohne vom Kurs abgekommen. Ein NATO-Sprecher sagte aber, die Drohne sei zweifelsfrei aus Russland. Die NATO- und EU-Staaten haben Rumänien ihre Unterstützung zugesagt. NATO-Generalsekretär Rutte sagte, man sei bereit, jeden Zentimeter des Bündnisgebiets zu verteidigen. Tennisspieler Alexander Zverev steht im Achtelfinale der French Open. Der Hamburger gewann in 4 Sätzen gegen den Franzosen Quentin Alice. Sportreporter Guido Ringel.
2: Der Aufschlag war da, das Gespür für den Moment, das Tempo anzuziehen, auch nicht zu viel Risiko, weniger Fehler, als es drauf ankam. Nur hier und da Wackler, vor allem im verlorenen Dritten. Aber die Summe war das Entscheidende. Und der Favorit aus Deutschland hat gegen die Nummer 90 in der Welt letztlich keine Zweifel aufkommen lassen an den Kräfteverhältnissen. Damit bleibt Zverev im Turnier. Und spätestens nach dem Aus von Novak Djokovic am Freitag ist er der große Favorit auf den Titel. Es wäre sein erster bei einem Grand-Slam-Turnier.
0: Das Wetter für Deutschland. In der Nacht im Norden einige Schauer und Gewitter, örtlich mit Platzregen und Sturmböen. Tiefstwerte 19 bis 9 Grad. Am Tag im Süden meist Sonne, sonst Quellwolken und vor allem in den Mittelgebirgen zwischen Eifel und Bayerischem Wald Schauer und einige kräftige Gewitter, örtlich Unwettergefahr durch Starkregen, Hagel und Sturmböen. Maximal 20 bis 33 Grad. Die Zeit, es ist 2.03 Uhr.
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4: Die A3 Oberhausen-Arnheim ist zwischen Emmerich Ost und Beek in den Niederlanden wegen Bauarbeiten bis Montagmorgen gesperrt. Dort werden 2 Brücken abgerissen. Die A63 Mainz Richtung Kaiserslautern ist zwischen Göllheim und Winnweiler wegen Fahrbahnerneuerung bis 22 Uhr gesperrt. Die A66 Wiesbaden Richtung Frankfurt ist zwischen Schirsteiner Kreuz und Wiesbaden-Biebrich wegen einer Baustelle bis Montag 5 Uhr gesperrt. Die Umleitung führt über die A643 und die A60. Die A480 Wetzlar-Wetzlar-Blasbach ist in Höhe Wetzlarer Kreuz wegen einer Baustelle bis 5 Uhr in beiden Richtungen gesperrt. Umleitungen sind ausgeschildert.
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5: Mit Dennis Tinas. Hallo Deutschland, hallo Welt. In was steckt den Deutschland-Dart-Pfeil? Mein Tipp ist entbehrlich. Und bisher wissen wir, die gesuchte Sache ist nicht in Rheinland-Pfalz, nicht in Baden-Württemberg und auch kein Gebäude. Wer fragt sich weiter ran und holt sich das Popnacht-Goodie 0722 1211?
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2: Ralf aus Schwarzach ist der Nächste in unserer Deutschland-Art-Runde hier. Guten Morgen, Ralf.
3: Guten Morgen, Dennis.
2: Was machst du denn noch wahr?
3: Ich bin LKW-Fahrer Ich habe jetzt Feierabend gemacht und jetzt bin ich halt noch ein bisschen da.
2: Sehr gut, meine besten Freunde, die LKW-Fahrer, beste Kundschaft. So, und wir versuchen euch ein bisschen bei Laune zu halten. Jetzt mit unserem Deutschland-Dart-Rätsel. Irgendwo steckt da unser schwarz-rot-goldener Deutschland-Pfeil in einer Sache. Ich habe ihn blind geworfen auf die Deutschlandkarte und wir wissen zumindest mal, es ist nicht in Rheinland-Pfalz, nicht in Baden-Württemberg und auch ist kein Gebäude. Das war die relativ kurze Kurzarbeit, kurze Vorarbeit von Kurti aus Gödenroth. Dann mach du mal weiter. Was willst du als nächstes wissen?
3: Ich würde sagen, es ist im Oste.
2: Ist es im Oste? Ja, das ist im Osten.
3: Jetzt wird's kompliziert. Ich würde fast sagen, in Thüringen.
2: Das, du musst es als Frage stellen.
3: Ist es in Thüringen?
2: Nein, das ist dein erstes Nein, Ralf. Zwei darfst du noch haben.
3: Gut, ich würde. Im Osten ist es aber.
2: Mhm.
3: Ja. Richtung, ist es in Richtung Dresden?
2: Auch nicht nein.
3: Oh Gott.
2: Also, wenn du sagst Osten, na, dann gehe ich jetzt mal von Ostdeutschland aus. Und das ist ja nicht nur tief im Osten, sondern da gibt es ja auch noch andere Bereiche.
3: Hoch.
2: Zum Beispiel?
3: Gott. Das ist eine Frage.
2: Naja, ich habe ja schon jetzt ein bisschen, habe ich dir auf die Rampe geholfen.
3: Ja, aber jetzt wird's kompliziert.
2: Ne, so kompliziert ist es gar nicht. Ich will nur nicht, weil du jetzt so gefragt hast Richtung Dresden, ne? Weil das ist ja so richtig Osten. Es gibt ja aber auch noch andere Bereiche in Ostdeutschland.
3: Ja, da gibt es viele Bereiche. Weißt du, ich bin sehr, sehr viel im Osten unterwegs.
2: Ja, dann kennst du dich doch aus. Wo warst du denn da überall schon?
3: Ach Gott, nein, überall. Ja. Und das Problem ist es.
2: Warst du denn auch da, wo viel Wasser war? Wo ist denn viel Wasser im Osten?
3: Leipzig.
2: Komm, mach mich nicht schwach.
3: Ich mach dich schwach.
2: Das ist vielleicht eine Kombination. Weißt du, es gibt ja zum Beispiel Südwesten oder so Doppelhimmelsrichtungen.
3: Und jetzt komme ich da drauf.
2: Das eine haben wir schon, Osten. Und jetzt kombinierst du das noch mit was anderem. Ralf.
3: Ich komme drauf.
2: Ich habe doch ein Beispiel gegeben. Was ist denn das Gegenteil von Südwesten? Was ist das Gegenteil?
3: Nordosten.
2: Jawohl. Jetzt stellst du das noch als Frage. Befinden wir uns? Guck mal, also ich bin heute echt nett. Habe ich dir ein Nein erspart. So, jetzt aber keine Hilfe mehr. Wir befinden uns im Nordosten. Jetzt guck mal, was gibt's denn im Nordosten?
3: Mann, was

0: den Mecklenburger-Vorpommern. Nee, das ist schon Mecklenburger-Vorpommern.
1: Du musst eine Frage stellen, lieber Ralf.
0: Ja,
1: oder du musst die Segel streichen und sagen, das war's, der nächste Fall, bitte.
0: In dem Fall sage ich jetzt wirklich die Segel streiche und mehr höre und
1: machen wir so, Ralf. Dann dir eine gute Weiterfahrt und wer möchte weiter fragen? Wir wissen, also das war jetzt schon wirklich eine gute Vorarbeit, Ralf. Wir wissen jetzt, wir sind im Nordosten. 07221 2011. Wer fragt sich weiter ran? Hier in der Popnacht. Die

0: gibt's ja gar nicht. Schon wieder ein Ralf. Wo kommen die denn alle her? Liebe Grüße nach Güstrow. Güstrow, ne?
1: Jawohl.
0: Guten Morgen. Du willst dich weiter ranfragen. Ich fasse nochmal zusammen, wo wir aktuell stehen, ne? Auf der Suche nach unserem Deutschland-Dart-File, wo der heute steckt. Also mein Einstiegstipp war entbehrlich. In welchem Zusammenhang das steht, das müsst ihr natürlich rausfinden. Mehr sage ich dazu nicht. Einfach nur entbehrlich. Und wir befinden uns, soweit wissen wir es jetzt, dank dem Ralf Nummer 1 aus Schwarzach, dass wir uns im Nordosten Deutschlands befinden. Allerdings mit sehr großer Hilfe von mir. Armer Ralf, der stand ein bisschen auf dem Schlauch. Jetzt machst du das besser, Ralf.
1: Ich weiß es nicht. Ich versuche es einfach.
0: Ja, was willst du denn als erstes wissen?
1: Also, wir sind jetzt im Nordosten. Mhm. Und ganz oben im Nordosten ist die Ostsee. Liegt es irgendwo an der Ostseeküste?
0: Ja, total.
1: Total.
0: Mhm.
1: Ostsee. Entbehrlich. Fällt mir ein, wir haben in Rüvershagen einen Erdbeerhof, Karls Erdbeerhof. Erdbeeren.
0: Ach so, Blüten, du meinst es, nicht schlecht.
1: Dann kann
0: nicht,
1: man die entbehren, die Pflanzen.
0: Ich verstehe.
1: In der Erntezeit.
0: Sehr gut. Sehr gut. Um die Ecke denken, gefällt mir immer. Aber willst du jetzt das als Frage stellen?
1: Ich habe eigentlich nur laut überlegt.
0: Ja.
1: Und weil ich dieses Entbehrliche irgendwo unterbringen muss. Geht es denn um eine Insel?
0: Ah, nein. Das ist dein erstes Nein. Aber keine Sorge, du hast noch zwei. Und an dieser Stelle, wenn du weiterhin überlegst, ne, nenne keine Firmennamen oder Markennamen im Radio. Das haben wir immer nicht so gern. Wir müssen an dieser Stelle darauf hinweisen, dass es auch noch andere Erdbeerhöfe gibt, wo man leckere Erdbeeren kauft. So, nächste Frage, Ralf.
1: Ja, keine Insel.
0: Nee, und auch keine zwei Berge.
1: Handelt es sich um eine Stadt?
0: Naja,
1: also wir suchen nie eine Sehenswürdigkeit in einer Stadt.
0: Ja. So rum ja.
1: Mhm.
0: Aber ich würde jetzt auch nicht sagen Sehenswürdigkeit, sondern ich würde eher sagen Kuriosität.
1: Eine Kuriosität.
0: Ja. Aber vielleicht ist es auch sehenswert. Ich war noch nicht da.
1: Mhm. Ja, ist immer noch ganz schön großflächig, die ganze Geschichte.
0: Ja, deswegen, du kannst es ja einkreisen, ne? Was man kann ja machen mit Autobahnen, Bundesstraßen oder vielleicht fallen dir Städte ein, wo du sagen kannst, ist es in der und der Stadt oder so, das kannst du auch machen. Oder in welchem Bereich der Ostsee, ich kenne mich da nicht so gut aus, wie man das eingrenzen kann. Natürlich geht es erstmal ranzoomen.
1: Ja, ist die A19 in der Nähe?
0: Oh, die A19, ist die in der Nähe? Warum sehe ich
1: so
0: die A19
1: haben wir
0: nicht?
1: Ja, nicht an
0: ich sehe die. Ach, okay. Naja, was heißt denn in der Nähe für dich?
1: Naja, dass es da speziell eine Abfahrt gibt an der A19.
0: Nein, die gibt es da nicht. Dafür ist die A19 zu weit weg. Ein Nein darfst du noch.
1: Wie ist es denn an der A20?
0: Meinst du jetzt direkt mit Ausfahrt?
1: Mit Ausfahrt, ja.
0: Nein.
1: Auch nicht.
0: Ja, da sind wir durch.
1: Ja.
0: Das ist noch ein bisschen weiter weg von der A20, weil die läuft ja auch nicht direkt an der Küste. Ne? Du hast ja nach Ostseeküste gefragt und die läuft ja im Hinterland lang.
1: Ja, so 20 Kilometer.
0: Ja, gut, aber ich habe ja wirklich gesagt direkt. Wir sind direkt an der See.
1: Alles klar.
0: Ja, aber Ralf, danke dir. Du

0: Es ist 2.32 Uhr.
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2: Tagsüber wird es schwül mit Sonne und Quellwolken. Später bilden sich in Rheinland-Pfalz und Nordbaden örtlich Schauer und Gewitter, teils auch sehr kräftig. Lokal besteht Unwettergefahr, maximal 25 Grad in der Eifel und bis 33 Grad im Markgräflerland.
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3: Vorsicht bitte auf der B297 Nürtingen-Tübingen. Zwischen Neckar-Tenzlingen und Pliezhausen befindet sich eine ungesicherte Unfallstelle. A5 Basel Richtung Karlsruhe. Zwischen Lahr und Appenweier wegen einer Fahrbahnerneuerung ist nur eine Spur frei. A7 Füssenreute Richtung Ulm. Zwischen Memmingen Süd und Kreuz Memmingen ist die rechte Spur gesperrt. Die A63 Mainz Richtung Kaiserslautern ist zwischen Göllheim und Winnweiler wegen Fahrbahnerneuerung bis Sonntag 22 Uhr gesperrt. Die A66 Wiesbaden Richtung Frankfurt ist zwischen dem Schirsteiner Kreuz und Wiesbaden-Biebrich wegen einer Baustelle bis Montag 5 Uhr gesperrt. Bitte über die A643 und die A60 ausweichen. A66 Wiesbaden Richtung Frankfurt. Zwischen Eschborner Dreieck und Nordwestkreuz Frankfurt behindert ein defekter PKW den Verkehr. A81 Singen Richtung Stuttgart. Zwischen Horb und Rottenburg ist die linke Spur gesperrt. Die A480 Wetzlar-Wetzlar-Blasbach ist in Höhe Wetzlarer Kreuz wegen einer Baustelle bis 5 Uhr in beiden Richtungen gesperrt. Umleitungen sind ausgeschildert. Die B10, B14 Stuttgart-Bad Cannstatt und Stuttgart-Ost ist zwischen Leutze-Tunnel und Poststraße wegen einer Nachtbaustelle bis ca. 5 Uhr gesperrt. Die B47 Bensheim Richtung Worms ist zwischen der A67 Lorsch und Bürstadt-Ost nach einem Unfall gesperrt. Die B456 Usingen-Wallburg ist zwischen Wallmünster und Wallmünster-Möttau in beiden Richtungen wegen einem Baum auf der Fahrbahn gesperrt.
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0: Die Popnacht hier mit Liebe gemacht von SWR3 mit unseren Brüdern und Schwestern von HR3, MDR Jump, NDR 2, RBB 888, Bremen 4, SR 1, WDR 2 und Dennis Thienert. Hi.

0: Crew.
1: Wir sind noch sehr weit weg von der Lösung. 2.40 Uhr, gleich kommen die 3 nach 3. Wir müssen wie immer vor 3 lösen. Und deswegen ziehe ich euren Joker, den Andreas aus Berlin. Denn die alte Regel sagt, immer wenn Andreas aus Berlin dran war, wird in der nächsten Runde gelöst.
2: Genau, wer nach mir dran ist, der löst.
1: Also, wir wissen, unser Ort oder die Sache, die wir suchen, ist entbehrlich. Und wir

0: befinden uns im Nordosten Deutschlands in einem Ort direkt an der Ostsee.
1: Jo, der zweite Ralf hat mich da so ein bisschen aus dem Sattel geschossen.
0: Wieso?
1: Ja, ich war mehr Richtung Sachsen-Anhalt.
0: Ach so, ja, okay.
1: Ich bin entbehrlich.
0: Ah, verstehe.
1: Ich frage mal ganz gezielt, du hast nicht den Dartpfeil in Rügen getroffen?
0: Ja, richtig, habe ich nicht.
1: Jo. Wir sind östlich von Rügen.
0: Nein.
1: Dann sind wir sozusagen zwischen Rügen und Rostock.
0: Ja.
1: Auf dem Darß.
0: Auf dem was?
1: Du kennst der Ostsee nicht, du kennst den Darß nicht? Na sag mal.
0: Wo ist er? Ja, tut mir leid, ich kann nicht jeden Ort kennen. Ich sollte zwar, aber ich kann nicht. Ich lerne ja jede Nacht dazu.
1: Der Darß ist kein Ort, der Darß ist eine Dünenerhebung von, keine Ahnung, wie viel tausend Kilometern Länge.
0: Nee, also ist es dieses Ding, was ich hier sehe, ja, da steht halt. Doch, Darßer Ort.
1: Ja, Darß, das ist, okay. Ist ein Ort auf dem Darß, ja. Mhm. Da ist Wustrow ist auf dem Darß, glaube ich.
0: Zingst.
1: Zingst, genau.
0: Ah, da kommt eine Kollegin von mir her.
1: Und noch viel mehr. Da musst du mal hinfahren, da ist schön.
0: Ja.
1: Gut, mir fiel eigentlich noch ein. Also, wir sind westlich von Rügen.
0: Ja.
1: Nicht in Hiddensee.
0: Ja.
1: Weil Hiddensee wäre mir eingefallen, Hiddensee sind Kraftfahrzeuge entbehrlich, weil ja. Da darfst du mit dem Kraftfahrzeug nicht rauf.
0: Du bist schlau und ich liebe es jedes Mal, wie du um die Ecke denkst, Andreas.
1: Ja, ich habe dich ja letztes Mal schon erwischt beim ersten Mal, aber du wolltest mich ja nicht rannehmen.
0: Naja, ich kann dich auch nicht immer rannehmen, das macht dir dann auch keinen Spaß.
1: Nee, alles gut, alles schick. So, wir sind Zingstars irgendwo da oben in der Ecke. Ich weiß nicht, was da entbehrlich sein soll. Schön, da ist nichts entbehrlich.
0: Aber dann gibt es ja zum Beispiel eine Stadt. Eine etwas größere. Eine größere.
1: Östlich von.
0: Nein, westlich von Rügen.
1: Östlich von Rostock, logischerweise.
0: Ja, westlich von Rügen und östlich von Rostock. Was ist denn da noch Großes?
1: Stralsund?
0: Jawoll!
1: Da war ich mal im Meereskundemuseum, aber das ist auch nicht entbehrlich.
0: Nein.
1: Da steht ein Schiff.
0: Aber jetzt sind wir richtig. Jetzt müssen wir nur noch rausfinden, was könnte in Stralsund unter der Überschrift entbehrlich sein stehen.
1: Oh, Stralsund ist so eine schöne Stadt. Die Brücke nach Rügen ist es mit Sicherheit nicht.
0: Nein.
1: Nee, das war jetzt kein Nein, das war ein Ja.
0: Ja.
1: Sonst hätte ich gern Nein.
0: Richtig. Ich weiß noch nicht, ob das als Vorarbeit reicht. Du musst dich vielleicht noch ein bisschen ins Zeug legen, Andreas. Also wir wissen, wir sind jetzt in Stralsund. Und da gibt es irgendetwas Entbehrliches. Oder was unter der Überschrift entbehrlich gilt oder gelten könnte.
1: Nee. Bin ich wirklich
0: gesagt,
1: raus.
0: Schade.
1: Also Meeresbändemuseum ist wunderschön.
0: Du hast jetzt Brücke gefragt, ist es nicht? Was gibt es denn sonst noch? Es gibt Gebäude, haben wir geklärt, ist es nicht? Was könnte es denn in der Infrastruktur sonst noch geben? Was?
1: Na? Frag die Leute, die in Stralsund wohnen. Ich bin raus.
0: Na, okay, cool. Versuchen wir es mal. Also ich habe die Hoffnung auf jeden Fall, dass wir in der nächsten Spielrunde lösen. Wer hat eine Idee? 0722212011. Wenn das jetzt wieder klappt, Andreas, dann bist du das für immer und alle Zeit.
1: Ja,
0: der Joker aber von Deutschland.
1: Morgen habe ich frei. Ich wollte nur mal erwähnt.
0: Schade. Na gut, dann müssen wir auch mal aussetzen. Alles klar. Andreas, danke dir. Liebe Grüße nach Berlin, ja?
1: Deine schöne Sendung noch.
0: Danke. 0722212011. Wer macht weiter oder löst vielleicht sogar? Das wäre toll.

0: Also es ist, ihr macht mich echt fertig heute Nacht hier in der Popnacht. Hallo? Ihr wollt es einfach nicht lösen. Wir sind so nah dran. Ich habe jetzt hier mir Verstärkung geholt von 3 Popnacht-Hörern. Der Lars aus Dorsten, der René aus Werheim und wen haben wir noch?
1: Den Arndt aus Werne.
0: Arndt. Und ihr alle habt keinen blassen Schimmer. Ich habe doch jetzt schon so viel gesagt.
2: Ich glaube, ich hab's.
0: Oh, jetzt wäre mal gespannt. René, sag mal.
2: Ein Leuchtturm.
0: Wie süß. Nein, Leuchtturm hatten wir auch schon mal. Aber gut, es ist ja auch kein Gebäude, habe ich doch gesagt. Also wir wissen, und das ist jetzt der entscheidende Tipp. Ich habe ja den Einstiegstipp gesagt, entbehrlich. Ne? Und jetzt sage ich nochmal weiter, es trägt die Entbehrlichkeit im Namen und es gehört zur Infrastruktur. Was gibt's denn so infrastrukturmäßig? Also wir haben gesagt, es ist keine Brücke, es ist kein Gebäude. Was hat denn eine Stadt sonst noch ganz viel?
1: Straße!
0: Ja, es ist eine Straße! Jetzt müssen, wir nur noch cool. Jetzt müssen wir nur noch rausfinden, welche Straße. Eine, die die Entbehrlichkeit im Namen trägt. Ich habe jetzt ganz große Hoffnung auf euch. Oder René zumindest, du sitzt ja vor der KI.
1: Entbehrlich. Entbehrlich ist etwas, das braucht man nicht.
0: Richtig! Wir kommen der Sache näher. Wie könnte diese Straße also heißen? Ich habe ja gesagt, das ist eine Kuriosität.
1: Unnütze Straße.
0: Jawohl! Ach, Gott sei Dank.
2: Unnütze Straße, ja. Ja, ich hab's auch gerade
1: gesehen. Ey, hau's weg, ey.
0: Ah, hast du das jetzt einfach geraten oder hat dir da irgendjemand...
1: Nein, das hab ich geraten jetzt nicht. Ich bin einfach mal assoziiert. Was ist entbehrlich?
0: Ja, die unnütze Straße. Ja. Und es gibt tatsächlich in Stralsund die unnütze Straße.
2: Geil.
1: Oh mein Gott. Stralsund hat so eine tolle Sache und da kommst du auf so einer Straße. Die haben so einen tollen Park da gebaut.
0: Ja, du, aber das ist, ich suche ja mal die kuriosen Sachen, über die man redet und die man sich auch merkt, ne? Also ja. die unnütze Straße in Stralsund bekam ihren Namen durch eine absichtliche Falschschreibung. Wir sind ja hier auch bildungsauftragmäßig, ne? Den Hintergrund muss ich noch liefern. Im Mittelalter waren dort nämlich die Prostituierten ansässig. Daraus resultierte der Name Nützestraße. Nachdem das Gewerbe von dort vertrieben wurde, benannte man die Straße um, damit die Anwohner nicht einem schlechten Ruf ausgesetzt werden. Deswegen heißt sie seitdem die unnütze Straße oder einfach nur unnütze Straße.
2: Ihr seid so fies, weißt du? Das Autobahnkreuz bei Neu-Ulm, ja. Was Bundesstraßen war, das hat mich gekillt, ja.
0: Ja, aber guck mal, du hast es gelernt, du wirst es nie wieder vergessen, René.
3: Unnütze Straße gibt's auch bei uns.
0: Ach echt, guck mal. Heißt die auch wirklich
3: so?
0: Ja,
3: das ist die Straße zum Nachbardorf, die heißt Lembecker Straße.
0: Und das das ist von dir. Okay. Lars, ja. Du bist auch manchmal sehr, sehr lustig. Danke auf jeden Fall euch für die Erlösung, ne? Weil dann können wir jetzt planmäßig gleich um kurz nach drei, die 3:03 gemeinsam pünktlich abfahren.
2: Ihr seid so fies.
0: Aber nee, wir haben mich glücklich gemacht, wie ich raushöre. Ich wünsche euch allen eine gute Nacht und ich hoffe, ihr habt euch gute 3:03 überlegt. Ich bin sehr gespannt, was da gleich an Vorschlägen reinkommt.
2: Dito.
0: Liebe Grüße euch. Gute Nacht.

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1: Um 3 Uhr mit Lisa Kupper. Eine Unwetterfront mit Gewitter, Starkregen und Hagel ist über Nordrhein-Westfalen gezogen. Mehrere Städte berichten von hunderten Feuerwehreinsätzen. Bäume stürzten um, Keller liefen voll, Straßen wurden überflutet und Fernzüge mussten in den Bahnhöfen warten. Mehr dazu von Steffi Linkscheid.
2: Die Deutsche Bahn spricht von mehreren gesperrten oder beeinträchtigten Strecken. Zur Sicherheit warteten einige Züge in den Bahnhöfen, bis die Unwetterfront durchgezogen war. Auch für Teile Niedersachsens warnte der Deutsche Wetterdienst vor Gewittern. Am Hamburg

0: Airport kam es zu Verzögerungen im Flugverkehr. Außerdem mussten 15.000 Besucher eines Festivals in Hannover in Sicherheit gebracht werden. Ein Open-Air-Konzert in Münster wurde abgebrochen. Inzwischen zieht das Unwetter laut DWD nach Osten, schwächt sich aber immer weiter ab.
1: Die Brenner-Autobahn, die Deutschland und Italien verbindet, ist heute von 11 bis 19 Uhr voll gesperrt. Anwohner wollen dort gegen Verkehrslärm demonstrieren. Rund 15 Millionen Autos und Lastwagen fahren jedes Jahr durch den Brennerpass in Österreich. Experten und Polizei erwarten heute ein Verkehrschaos im Inntal, in der Bodenseeregion sowie im südlichen Bayern und Baden-Württemberg, weil viele Pfingsturlauber Alternativrouten wählen werden. Der Antisemitismusbeauftragte der Bundesregierung Klein sieht in sozialen Medien einen Brandbeschleuniger für Judenfeindlichkeit. Die Plattformen verbreiteten Antisemitismus, sähen sich für die Inhalte aber nicht in der Verantwortung, sagte Klein der Rheinischen Post. Außerdem warnte er vor linkem Antisemitismus, der fände gerade im Kulturbereich und an Universitäten Sympathien und dringe so bis in die Mitte der Gesellschaft vor. Tennisprofi Alexander Zverev steht im Achtelfinale der French Open. Er gewann in der Night Session in 4 Sätzen gegen den Franzosen Quentin Alice. Lediglich im 3. verlorenen Satz wackelte Zverev kurz, war aber trotzdem zufrieden mit seiner Leistung.
2: Ja, ich fand auch, dass der 3. Satz eigentlich okay war. Also ich habe mit Break geführt und dann halt ein bisschen Konzentrationsschwankungen gehabt. Aber sonst, es war eigentlich okay, das Match, wenn man jetzt den 3. Satz ein bisschen ignorieren kann. Völlig in Ordnung, ich habe 1 Satz verloren in 3 Matches, das ist okay.
1: Nach dem Ausscheiden des Serben Novak Djokovic gestern und des Italieners Jannik Sinner am Donnerstag ist Zverev nun der letzte verbliebene Favorit auf den Titel bei den French Open. Das Wetter für Deutschland. In der Nacht im Norden einige Schauer und Gewitter, örtlich mit Platzregen und Sturmböen. Tiefstwerte 19 Grad im Rhein-Main-Gebiet und bis 9 Grad im Allgäu. Am Tag im Süden meist Sonne, sonst Quellwolken und vor allem in den Mittelgebirgen zwischen Eifel und Bayerischem Wald Schauer und einige kräftige Gewitter. Örtlich Unwettergefahr durch Starkregen, Hagel und Sturmböen. Maximal 20 bis 33 Grad. Und noch die Zeit, es ist 3.03 Uhr.
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4: Vorsicht bitte auf der A3 Nürnberg Richtung Würzburg. Zwischen Kreuz Biebelried und Rottendorf liegen Gegenstände. Vorsicht bitte auf der A7 Ulm Richtung Würzburg. Zwischen Langenau und Niederstotzingen steht ein defektes Wohnmobil. Vorsicht bitte auf der B3 Richtung Friedberg. Zwischen Preugnesheimer Dreieck und Bad Vilbel Süd brennt ein PKW. A5 Basel Richtung Karlsruhe. Zwischen Lahr und Appenweier wegen einer Fahrbahnerneuerung ist nur eine Spur frei. Die A63 Mainz Richtung Kaiserslautern ist zwischen Göllheim und Winnweiler wegen Fahrbahnerneuerung bis Sonntag 22 Uhr gesperrt. Die A66 Wiesbaden Richtung Frankfurt ist zwischen dem Schirsteiner Kreuz und Wiesbaden-Biebrich wegen einer Baustelle bis Montag 5 Uhr gesperrt. Bitte über die A643 und die A60 ausweichen. Die A480 Wetzlar-Wetzlar-Blasbach ist in Höhe Wetzlarer Kreuz wegen einer Baustelle bis 5 Uhr in beiden Richtungen gesperrt. Umleitungen sind ausgeschildert. Die B10, B14 Stuttgart-Bad Cannstatt und Stuttgart-Ost ist zwischen Leuze-Tunnel und Poststraße wegen einer Nachtbaustelle bis ca. 5 Uhr gesperrt. Die B47 Bensheim Richtung Worms ist zwischen der A67 Lorsch und Bürstadt-Ost nach einem Unfall gesperrt.
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5: Mit Dennis Tienert, hallo Deutschland, hallo Welt. Und da sind wir wieder reingefallen ins dunkle, böse, tiefe 3 Uhr Loch, die toteste Stunde der Nacht. Da gönnen wir uns ein paar Lieblingswachhaltesongs. Eure 3 nach 3. Welche musikalische Medizin braucht ihr gerade ganz dringend? Es gibt nur 2 Regeln. Der Song, den ihr vorschlagt, der darf nicht schon gelaufen sein und er muss in unserer Datenbank drin sein. Und da ist einiges drin, wie ihr seit dem letzten Deutschlandspiel verrückt wisst. Eure Vorschläge jetzt per WhatsApp oder Signal rüberschicken an die 07221 2011.
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Meldung aus dem Verkehrszentrum. Achtung, Falschfahrer auf der A111. Autobahnzubringer Hamburg, Dreieck Oranienburg Richtung Charlottenburg. Zwischen Kurt-Schumacher-Platz und Eichborn-Damm kommt euch ein Falschfahrer entgegen. Fahrt äußerst rechts, nicht überholen. Auf der A111, Autobahnzubringer Hamburg, Dreieck Oranienburg Richtung Charlottenburg. Zwischen Kurt-Schumacher-Platz und Eichborn-Damm ist ein Falschfahrer unterwegs. Vorsicht hier in beiden Richtungen.

0: Soweit wir, jetzt ihr.
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0: Die Auslosung jetzt. Wir haben die letzten 3 Songs hier alles eingesammelt, was ihr rübergeschickt habt an die 0722211. Das wird jetzt gestoppt. Alles, was jetzt noch von euch rübergeschickt wird, wird nicht mehr berücksichtigt. Alle bis jetzt eingesendeten sind hier im Topf. Und wie immer mache ich es so, ich fliege mit geschlossenen Augen durch das Postfach und scrolle wild rum. So jetzt zum Beispiel 1, 2, 3, 4, 5, 6, 7, 8, 9 mal runter und 2 mal wieder hoch und lande auf René Hirschfeld. Danke für das tolle Dartspiel. Hier mein Musikwunsch in der Nacht. Everybody von DJ.

Bobo, ach nö. Hintergrund. Am Sonntag meine Töchter, was? Am Sonntag mit meinen Töchtern in der Festhalle in FFM. Ach so, ah ja, DJ Bobo, stimmt, der ist noch unterwegs gerade, ne? Ja, komm, na dann, auf jeden Fall, René. Freuen wir uns drauf. So, Song Nummer 2 kommt von Missy, X's and O's von L. King. Okay, und Song Nummer 3 von den 3 nach 3 wird sein Patrick vom Biggesee, Attendorn. Moin Dennis, da sind wir mal wieder in der Nacht. Gähn, da wir am Mittwoch auf dem Papa Roach Konzert am Biggesee Open Air sind, würde ich gerne hören. Papa Roach, Leave a Light On, H-Blocks sind Vorband. Aus diesem Grund darfst du entscheiden, ob Papa Roach oder H-Blocks Ring of Fire. Patrick, ich entscheide da gar nichts, weil das ist komplett eure Rubrik. Und ich habe mal gesagt, wenn irgendjemand mehrere Wünsche schickt, dann werde ich immer den ersten spielen. Das heißt, die Entscheidung, die hast du selbst getroffen. Es werden Papa Roach. Aber hier erstmal DJ Bo, everybody. Das sind eure 3 nach 3. Liebe Grüße. Danke, René. Und Missy. Und Patrick. Für diese tollen Vorschläge. Ich hoffe, ihr habt Spaß. Und vor allem bleibt ihr wach. Hier in der Popnacht um 3.17 Uhr. Music is what I'm living for.

0: letzte Lied war ja zum Zudecken.
1: Papa Roach, Leave a Light On, gewünscht von Popnachthörer Patrick aus Attendorn. Davor X's and O's von L. King hat die Missy in den Ring geworfen. Und ich muss übrigens nochmal was zur Ehrenrettung von DJ Bobo sagen, weil ich gerade beim Ziehen vom Wunsch von Popnachthörer René beim Anblick von DJ Bobo so reflexartig auch nö reagiert habe. Ich habe DJ Bobo gefeiert. Und hab vor allem zu diesem Song It's My Life, kennt ihr vielleicht, immer Popstar gespielt bei mir in meinem Kinderzimmer und hab da performt. Aber nur, wenn die Tür zu war und mich niemand gesehen hat. Und DJ Bobo ist, ich habe ihn mal kennengelernt, schon in den 90ern, als er so die Hochzeit hatte. Und ich muss sagen, er ist einfach der freundlichste Künstler, den man so kennen kann. Er ist einfach super nett und unkompliziert. Und ist sich auch nicht zu schade, um hier persönliche Grußbotschaften ins Studio-Feedback zu schicken?
2: Ja, hallo Dennis, ich grüße dich. Hier ist der Bobo. Ja, großartige Hörer, großartige Show. Ja. Musik setzt what I'm living for, ja. Und ich freue mich schon riesig auf meine World Emotion Tour. Liebe Grüße, macht's gut. Euer Bobo.
1: Lars aus Dorsten. Ich habe nur ganz schwach rausgehört, dass du das warst. Hier ist die Popnacht.

0: 3.31 Uhr.
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2: Tagsüber wird es schwül mit Sonne und einigen Quellwolken. Später bilden sich in Rheinland-Pfalz und Nordbaden örtlich Schauer und Gewitter, teils auch sehr kräftig. Lokal besteht Unwettergefahr maximal 25 Grad in der Eifel und bis 33 Grad im Markgräflerland und im Breisgau.
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3: Vorsicht bitte auf der A5 Basel Richtung Karlsruhe. In der Ausfahrt Baden-Baden steht ein defektes Fahrzeug. A5 Basel Richtung Karlsruhe. Zwischen Lahr und Appenweier wegen einer Fahrbahnerneuerung ist nur eine Spur frei. A5 Frankfurt Richtung Karlsruhe. Zwischen Karlsruhe Nord und Karlsruhe Mitte behindert eine Unfallstelle den Verkehr. Die A63 Mainz Richtung Kaiserslautern ist zwischen Göllheim und Binnweiler wegen Fahrbahnerneuerung bis Sonntag 22 Uhr gesperrt. Die A66 Wiesbaden Richtung Frankfurt ist zwischen dem Schürsteiner Kreuz und Wiesbaden-Biebrich wegen einer Baustelle bis Montag 5 Uhr gesperrt. Bitte über die A643 und die A60 ausweichen. Die A480 Wetzlar-Wetzlar-Blasbach ist in Höhe Wetzlarer Kreuz wegen einer Baustelle bis 5 Uhr in beiden Richtungen gesperrt. Umleitungen sind ausgeschildert. Die B10, B14 Stuttgart-Bad Cannstatt und Stuttgart-Ost ist zwischen Leutze-Tunnel und Poststraße wegen einer Nachtbaustelle bis ca. 5 Uhr gesperrt.
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0: 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Hi.

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1: Hier ist die Popnacht und jetzt Tennis beim Dennis. Die deutschen Tennisfans sind ganz aufgeregt. Topfavoriten wie Djokovic und Sinner sind raus bei den French Open. Alcaraz ist verletzungsbedingt gar nicht erst dabei. Von den Top 5 der Weltrangliste ist momentan nur noch der deutsche Tennisprofi Zverev am Start. Der hat sich eben ins Achtelfinale gespielt, danach flott geduscht und ist dann in Badelatschen.

0: zur Pressekonferenz. Auf die Frage nach seiner Favoritenrolle meinte er da ganz locker und trocken:
1: Ich muss mich auf die Sachen konzentrieren, die ich beeinflussen kann. Das sind meine Matches. Ich spiele gegen Frankie de Jong als nächstes. Der spielt hier unfassbar gutes Tennis und das ist mein Fokus.
0: Okay, es ist Jesper de Jong, aber das ist geschenkt. Nach 3 Stunden Nachtspiel in der Hitze war das nicht mehr so. Warum wir das nicht mal ganz genau nehmen? Wichtig ist doch nur das hier.
1: Für mich verändert das nicht großartig. Also ich hätte gegen die Spiele hätte ich erst im Halbfinale spielen können. Also von daher, ich muss erstmal dorthin kommen und ich muss meine Matches gewinnen. Und meine nächste Runde beeinflusst es nicht, die Runde darauf beeinflusst es nicht. Also das heißt, der Einfluss kann erst in einer Woche stattfinden. Und bis dahin muss ich meinen Job gut tun.
0: Das Spiel Zverev, Jesper de Jong ist am Sonntag. Mehr gibt's auf sportschau.de.

0: 3:53 Uhr.
1: Das Aktuelle ist aus dem Verkehrszentrum. Vorsicht in beiden Richtungen auf der A7 Kassel-Fulda zwischen Cuxhagen und Melsungen laufen mehrere Kühe. Fahrt vorsichtig, kommt gut durch die Nacht.

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1: Um 4 Uhr mit Lisa Kupper. Die Brennerautobahn, eine der wichtigsten Verkehrsachsen zwischen Deutschland und Italien, ist heute ab 11 Uhr gesperrt, wegen einer Demonstration gegen Verkehrslärm. Rund 15 Millionen Fahrzeuge nutzen die Brennerautobahn jährlich. Einzelheiten von Oliver Schosch.
2: Wegen der Brennervollsperrung ist mit erheblichen Verkehrsbehinderungen zu rechnen, auch im Inntal und im gesamten südlichen Bayern, weil viele Pfingsturlauber Alternativrouten wählen werden. Das Polizeipräsidium Oberbayern empfiehlt deshalb heute, keine Fahrten in den Süden von Bayern zu unternehmen und sie auf einen anderen Tag zu verlegen. In Österreich und Bayern stehen Rettungskräfte gesondert bereit, unter anderem auch auf Motorrädern, falls es wegen der Staus ein schwieriges Durchkommen zu Notfällen gibt.
1: CDU-Fraktionsvize Stegemann will erwachsene Kinder künftig finanziell an der Pflege ihrer Eltern beteiligen. Angesichts explodierender Gesundheitskosten sehe er die Möglichkeit, die Einkommensgrenze für die Beteiligung an den elterlichen Pflegekosten herunterzusetzen, sagte er der Neuen Osnabrücker Zeitung. Bislang liegt die Grenze bei 100.000 Euro Jahresverdienst. Diese Summe nannte Stegemann willkürlich. Eine Unwetterfront mit Gewitter, Starkregen und Hagel ist über Teile Nordrhein-Westfalens und Niedersachsens gezogen. Mehrere Städte berichten von hunderten Feuerwehreinsätzen. Bäume stürzten um, Keller liefen voll, Straßen wurden überflutet und Fernzüge mussten in den Bahnhöfen warten. Die Deutsche Bahn sprach von mehreren gesperrten und beeinträchtigten Strecken. Am Hamburger Airport kam es zu Verzögerungen im Flugverkehr. Inzwischen zieht das Unwetter laut deutschem Wetterdienst nach Osten, schwächt sich aber immer weiter ab. Die deutsche Fußballnationalmannschaft reist heute nach Frankfurt. Noch ist sie im Teamquartier in Herzogenaurach und bereitet sich auf die Weltmeisterschaft in den USA, Kanada und Mexiko vor. Aus Herzogenaurach, Felix Mansel.
3: Trainieren, sprechen, fahren. So die Kurzform des Programms der DFB 11 heute. Nach der Einheit am Vormittag wird Jamal Musiala nach langer Zeit mal wieder auf einer DFB-Pressekonferenz Platz nehmen. Am Nachmittag dann die Busfahrt nach Frankfurt, wo die deutsche Mannschaft vor dem Testspiel gegen Finnland im Hotel Kennedy 89 The Unbound Quartier beziehen wird. Das Spiel am Sonntag findet in Mainz statt. Möglicherweise präsentiert Bundestrainer Julian Nagelsmann dann schon seine Wunsch-WM-Startformation, die sich gegen Finnland einspielen könnte.
1: Das Wetter für Deutschland. Am Morgen liegen die Tiefstwerte zwischen 19 Grad im Rhein-Main-Gebiet und 9 Grad im Allgäu. Heute im Süden meist Sonne, sonst Quellwolken und vor allem in den Mittelgebirgen zwischen Eifel und Bayerischem Wald Schauer und einige kräftige Gewitter, örtlich Unwettergefahr durch Starkregen, Hagel und Sturmböen. Maximal 20 bis 33 Grad. Die Zeit 4.03 Uhr.
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4: A5 Basel Richtung Karlsruhe. Zwischen Lahr und Appenweier wegen einer Fahrbahnerneuerung ist nur eine Spur frei. A5 Frankfurt Richtung Karlsruhe. Zwischen Karlsruhe Nord und Karlsruhe Mitte behindert eine Unfallstelle den Verkehr. Die A63 Mainz Richtung Kaiserslautern ist zwischen Göllheim und Binnweiler wegen Fahrbahnerneuerung bis Sonntag 22 Uhr gesperrt. Die A66 Wiesbaden Richtung Frankfurt ist zwischen dem Schirsteiner Kreuz und Wiesbaden-Biebrich wegen einer Baustelle bis Montag 5 Uhr gesperrt. Bitte über die A643 und die A60 ausweichen. Die A480 Wetzlar-Wetzlar-Blasbach ist in Höhe Wetzlarer Kreuz wegen einer Baustelle bis 5 Uhr in beiden Richtungen gesperrt. Umleitungen sind ausgeschildert. Die B10, B14 Stuttgart-Bad Cannstatt und Stuttgart-Ost ist zwischen Leuze-Tunnel und Poststraße wegen einer Nachtbaustelle bis ca. 5 Uhr gesperrt.
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5: 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Hallo Deutschland, hallo Welt.
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0: Popnacht hier um 4.13 Uhr mit den besten Freunden Urlaub machen. Das kann auch schief gehen. Diane aus Stuttgart, ihr macht genau aber das, du und dein Freund. Und du bist mit deiner besten Freundin 27 Jahre befreundet, hast du mir gerade erzählt. Und ihr fahrt jetzt aber erst zum zweiten Mal gemeinsam in Urlaub. Hat das Gründe?
1: Ja, wir waren vor ein paar Jahren in Belgien und das hat einfach so mega Spaß gemacht, dass wir gesagt haben, das müssen wir wiederholen und das müssen wir mehr als öfter wiederholen.
0: Aber wieso habt ihr es nicht schon früher gemacht, wenn ihr 27 Jahre befreundet seid? Beste Freunde sein.
1: Weil immer irgendwas dazwischen kam.
0: Crazy. Aber das lief gut, ja? Also, was kannst du uns für Geheimrezepte geben? Weil es gibt auch, also gerade wenn meine Eltern mit Freunden in Urlaub gefahren sind, da hat es öfter mal auch Streit gegeben.
1: Nee, tatsächlich nicht. Nee. Also, nee, überhaupt nicht.
0: Na, sehr gut. Guck mal,
1: wir haben so schwere Zeiten hinter uns und das hat uns tatsächlich noch mehr zusammengeschweißt.
0: Und du baust jetzt schon mal vor, weil du nämlich jetzt hier angerufen hast, um Sarah und Lars, so heißen die beiden, die hinter euch, so 100 Meter hinter euch fahren, durchs Radio zu grüßen, ne?
1: Ja.
0: Mach mal.
1: Ja. Hi ihr zwei, ich grüße euch.
0: Sehr schön. Wir hoffen einfach, dass es angekommen. Ihr seid nach Kroatien unterwegs und wie lange habt ihr euch da noch, ihr seid noch in Deutschland, ne? Also erst bei München, das heißt so wirklich weit seid ihr noch nicht gekommen?
1: Nee, tatsächlich nicht.
0: Es geht nach Labin, hast du erzählt und sagt mir mal bitte, also seid ihr schon öfter mal in Kroatien gewesen?
1: Mein Mann und ich waren das ja das erste Mal und das hat uns gefallen und deswegen haben wir gesagt, sie müssen unbedingt mal mit.
0: Ich war das letzte Mal vor sehr vielen Jahren als Kind in Kroatien, da hieß es noch Jugoslawien, und also die Ecke, wo wir waren.
1: Oh.
0: Da gab es immer so ein Eis und da denke ich seit Jahren immer dran, das würde ich gerne mal essen. Und zwar ist es in so einem Fußball drin, in so einem Kunststofffußball, gelb war der immer. Und da konntest du so ein Eckchen aufmachen und dann war da so ein extra Löffel dran und dann konntest du so leckeres Vanilleeis da drauf löffeln. Hast du das schon mal da irgendwo gesehen? Gibt's das noch?
1: Nein. Also ich habe das bewusst noch nie irgendwo gesehen.
0: Dann guck jetzt mal, wenn ihr
1: aber
0: da
1: ich
0: seid.
1: Ich kann gerne mal drauf achten.
0: Genau, achte mal drauf. Wenn du es siehst, sag's

0: sagst mir mal Bescheid. Und bringst mir eins mit.
1: Alles klar, mache ich.
0: Dann also, kommt gut an. Gute Weiterfahrt.
1: Danke.
0: Liebe Grüße. Tschüss.
1: Okay.

0: Wir sind eure Urlaubsbegleitung, ohne wirklich mit in den Urlaub zu dürfen. Ich bin schon ganz traurig. Ist noch eine Urlauberin hier an der Leitung. Christina aus Leinfelden-Echterdinger, der 0722211. Hallo.
1: Guten Morgen.
0: Ihr fahrt auch in der Nacht jetzt in den Urlaub, aber in eine komplett andere Richtung, ne? Die anderen waren gerade nach Kroatien unterwegs. Ihr fahrt in den Norden. Wo geht's genau hin?
1: Es geht in die Nähe von St. Peter-Ording nach Tönning und wir haben noch 800 Kilometer vor uns.
0: Ach, in die Nähe nur von St. Peter-Ording, also nicht direkt St. Peter-Ording.
1: Nein.
0: Tönning. Die haben auch einen schönen Campingplatz?
1: Wir haben einen wunderschönen Campingplatz und ja, da wir freuen uns jedes Mal, wenn wir dorthin kommen.
0: Ja, und ihr habt da auch tatsächlich einen Wagen stehen, ne? Also der steht da dauerhaft dann und ihr fahrt
1: der steht dauerhaft da, aber wir sind mit einem Bulli unterwegs, dass wir von dort auch Ausflüge machen können.
0: Schön. Ich habe ja St. Peter-Ording, ich bin ja 25 Jahre fast da regelmäßig hingefahren mit den Eltern und so und dann auch danach. Und ich habe ehrlich gesagt St. Peter-Ording vor 3 Jahren den Rücken gekehrt, weil ich finde das irgendwie, ich weiß nicht, das ist alles so teuer geworden, alles so überlaufen und das ist irgendwie nicht mehr so schön, finde ich.
1: Ja, wir sind ja da auch noch in der Nähe, aber der Strand eigentlich, das ist einfach unschlagbar schön.
0: Ja, das stimmt schon. Er ist natürlich riesig. Was Größeres, glaube ich, kriegst du nirgends.
1: Und wir sind mit dem Labi-Mädchen noch unterwegs und die liebt Wasser und der kann man keinen größeren Gefallen tun, als an die Nordsee zu fahren.
0: Genau, die kann auch richtig schön rumpesen, ne?
1: Ja, genau.
0: Okay. Ja, und dann macht ihr noch einen anderen Ausflug, ne? Ihr seid jetzt nicht nur da in der Region unterwegs, sondern ihr habt auch vor, mit dem Bulli nach Sylt zu fahren. Das ist natürlich auch schön. Das ist zum Beispiel nicht auf meinem Zettel.
1: Genau, das waren wir noch nie und haben gesagt, das können wir auch mal machen jetzt.
0: Ah ja, okay, ich dachte, ihr wart da auch schon mal, dann hättet ihr mir Tipps geben können, weil ich will das auch gerne mal machen, will da auch mal vorbeischauen.
1: Danach, das nächste Mal dann.
0: Genau, dann macht ihr das jetzt mal vor.
1: So machen
0: wir. Und dann meldet ihr euch mit einem kleinen Reisebericht für alle anderen auch hier wieder in der Popnacht und dann gucken wir und entscheiden wir, ob wir dann auch mal nach Sylt kommen oder ob ihr vielleicht sagt, total überbewertet Sylt, fahrt da auf gar keinen Fall hin.
1: Genau, so machen wir das.
0: Dann kommt gut durch die Nacht. Wie lange fahrt ihr noch jetzt?
1: Ich denke mal, 10 Stunden werden wir schon brauchen mit Pausen.
0: Bitte? Wieso fahrt ihr so langsam?
1: Wir fahren nicht langsam, aber wir haben einen Hund dabei.
0: Ah.

0: Und der muss öfter mal raus.
1: Ja.
0: Ja, okay. Wir sind dabei. Okay, zur Not sind wir dann einfach nächste Nacht wieder da für euch. Fahrt vorsichtig, ja. Passt auf euch auf.
1: Ja, danke schön. Ja. Tschüss.

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7: 4:33 Uhr.
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8: Heute scheint nach Norden hin und ganz im Südwesten die Sonne. Von Rheinland-Pfalz über Südhessen und den Norden Baden-Württembergs bis nach Bayern bilden sich örtlich kräftige Schauer und Gewitter. Dazu werden zwischen 17 und 33 Grad erreicht. Der Sonntag bringt häufig Schauer und Gewitter mit Starkregengefahr. Der Montag wird vielerorts ruhiger.
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9: Vorsicht bitte auf der A7 Ulm Richtung Würzburg. Zwischen Giengen, Herbrechtingen und Heidenheim steht ein defekter Bus. A5 Basel Richtung Karlsruhe. Zwischen Lahr und Appenweier wegen einer Fahrbahnerneuerung ist nur eine Spur frei. A5 Frankfurt Richtung Karlsruhe. Zwischen Karlsruhe Nord und Karlsruhe Mitte behindert eine Unfallstelle den Verkehr. Die A63 Mainz Richtung Kaiserslautern ist zwischen Göllheim und Binnweiler wegen Fahrbahnerneuerung bis Sonntag 22 Uhr gesperrt. Die A66 Wiesbaden Richtung Frankfurt ist zwischen dem Schirsteiner Kreuz und Wiesbaden-Biebrich wegen einer Baustelle bis Montag 5 Uhr gesperrt. Bitte über die A643 und die A60 ausweichen. Die A480 Wetzlar-Wetzlar-Blasbach ist in Höhe Wetzlarer Kreuz wegen einer Baustelle bis 5 Uhr in beiden Richtungen gesperrt. Umleitungen sind ausgeschildert. Die B10, B14 Stuttgart-Bad Cannstatt und Stuttgart-Ost ist zwischen Leutze-Tunnel und Poststraße wegen einer Nachtbaustelle bis ca. 5 Uhr gesperrt. B45 Hanau Richtung Dieburg. Zwischen der A3 Hanau in Weißkirchen und Rotgau-Hainhausen ist die rechte Spur nach einem Unfall gesperrt.
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0: Teil 1 vom Umwetter ist jetzt soweit durch. Punktuell gab es am Abend und in der Nacht ja heftiges Gewitter, vor allem in Teilen von West und Nord und später dann auch in Ostdeutschland. Steffi Linkscheid aus dem Popnacht aktuell Team, mittlerweile hat sich das größtenteils beruhigt. Wie sieht es aktuell noch aus?
1: Ich habe gerade nochmal die Karten vom Deutschen Wetterdienst gecheckt. Da sieht es aus, als ob die Ecke Neubrandenburg-Trollenhagen so die einzige ist, an der es eben noch ein bisschen heftiger geregnet hat. Ansonsten hat sich die Unwetterfront verzogen. Bei Polen sind noch so ein paar Zentren, aber das betrifft uns dann in Deutschland ja nicht mehr. Für die Rettungskräfte und Feuerwehr gibt es hunderte Einsätze, wie im Münsterland, im Kreis Steinfurt und Borken. In Ostwestfalen, in Bielefeld hat es bei Unwetterunfällen leider auch Verletzte gegeben. Das ganze Ausmaß wird jetzt aber erst Stück für Stück wohl zu sehen sein.
0: Was ist auf Fotos und Videos im Netz so zu sehen?
1: Also da gab es stellenweise Fotos von daumennagelgroßen Hagelkörnern, aber auch Feuerwehrleute, die mit Kettensägen umgestürzte Bäume bearbeitet haben, Bäume, die in Autos reingekracht sind, überflutete Unterführungen, Autos, die bis über die Reifen im Wasser gestanden haben, sowas in der Art. Und dann gibt es aber auch verschiedene Posts im Netz, zum Beispiel aus Hannover, da mussten 15.000 Besucher aus Sicherheitsgründen ein Festival verlassen, oder in Münster, da ist ein Open-Air-Konzert abgebrochen worden, und in Dortmund hat die Polizei sicherheitshalber Aktivisten eines Klimacamps zum Schutz vor dem Gewitter in eine Turnhalle gebracht.
0: Also auch die Aufräumarbeiten werden wohl noch eine Weile dauern.
1: Und zwar nicht nur auf den Straßen, auch am Airport Hamburg gibt es Verzögerungen oder auf den Schienen. Während des Gewitters sind vorsorglich nämlich so ein paar Züge einfach in den Bahnhöfen geblieben. Andere mussten auf freier Strecke halten, weil eben Äste oder Bäume auf den Gleisen lagen. Betroffen sind da vor allem Strecken rund um Osnabrück, Bremen, Hannover. Und damit wirkt sich das eben auch auf die Fernverbindungen in ganz Deutschland aus. Und wir wissen ja, wie schnell das wieder bereinigt ist in der Regel.
0: Mhm. Auch heute kann es stellenweise neuen Regen und Gewitter geben, vor allem im Süden und in der Mitte Deutschlands. Örtlich warnt der DWD auch wieder vor Unwetter mit Platzregen, Hagel und Sturmböen. Passt auf euch auf, hier ist die Popnacht.

Eilmeldung aus dem Verkehrszentrum. Achtung, Falschfahrer auf der A9 Berlin-Halle Leipzig zwischen Coswig und Fockerode kommt euch ein Falschfahrer entgegen. Fahrt äußerst rechts, nicht überholen. Auf der A9 Berlin-Halle Leipzig zwischen Coswig und Fockerode ist ein Falschfahrer unterwegs. Vorsicht hier in beiden Richtungen.

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1: Um 5 Uhr mit Lisa Kuppa. Der Internationale Währungsfonds, die Weltbank und die Internationale Energieagentur haben vor einem Spritmangel im Sommer gewarnt. Momentan würden die weltweiten Ölvorräte in beispiellosem Tempo abgebaut, um den Ausfall von Lieferungen durch die Straße von Hormus auszugleichen, erklärten die Organisationen in Washington. Wenn sich die Öltransporte nicht schnell normalisierten, drohten Risiken für die Treibstoffsicherheit und die gesamte Weltwirtschaft. Die Brenner-Autobahn, die Deutschland und Italien verbindet, ist heute voll gesperrt. Anwohner wollen dort gegen Verkehrslärm demonstrieren. Rund 15 Millionen Autos und Lastwagen fahren jedes Jahr durch den Brennerpass in Österreich. Raphael Roth berichtet.
2: Alle 2 Sekunden Lärm? Zu viel für die Anwohnerinnen und Anwohner in Gries am Brenner. Deshalb hat der Bürgermeister Karl Mühlsteiger als Privatperson eine Demonstration angemeldet. Für die wird die Brenner Autobahn komplett gesperrt. Die Tiroler Landesregierung sperrt auch den Durchgangsverkehr auf den parallel verlaufenden Straßen. Daher gilt, Tirol am besten weiträumig umfahren, zum Beispiel über den Gotthard oder San Bernardino. Wer über den Reschenpass will, muss mitunter Geduld mitbringen. Dort ist wegen einer Baustelle nur eine Spur frei und der Verkehr wird mit einer Ampel gesteuert.
1: Wegen Bombendrohungen sind die Hauptbahnhöfe in Chemnitz und Zwickau am Abend stundenlang gesperrt worden. Wie die Bundespolizei dem MDR bestätigte, wurden beide Gebäude geräumt und mit Sprengstoffspürhunden durchsucht. Es sei aber nichts Verdächtiges gefunden worden. Wegen der Sperrung kam es zu Einschränkungen im regionalen Zugverkehr. Die Deutsche Bahn sprach von Schienenersatzverkehr, Teilausfällen und langen Verspätungen. Tennisprofi Alexander

0: Zverev steht im Achtelfinale der French Open. Er gewann in der Night Session in 4 Sätzen gegen den Franzosen Quentin Alice. Lediglich im 3. verlorenen Satz wackelte Zverev kurz, war aber trotzdem zufrieden mit seiner Leistung.
1: Ja, ich fand auch, dass der 3. Satz eigentlich okay war. Also ich habe mit Break geführt und dann halt ein bisschen Konzentrationsschwankungen gehabt. Aber sonst, es war eigentlich okay, das Match, wenn man jetzt den 3. Satz ein bisschen ignorieren kann. Völlig in Ordnung, ich habe 1 Satz verloren in 3 Matches, das ist okay.
0: Nach dem Ausscheiden des Serben Novak Djokovic gestern und des Italieners Jannik Sinner am Donnerstag ist Zverev nun der letzte verbliebene Favorit auf den Titel bei den French Open. Das waren die Nachrichten mit Lisa Kuppar. Das Wetter für Deutschland. Am Morgen liegen die Tiefstwerte zwischen 19 Grad im Rhein-Main-Gebiet und 9 Grad im Allgäu. Heute im Süden meist Sonne, sonst Quellwolken und vor allem in den Mittelgebirgen zwischen Eifel und Bayerischem Wald Schauer und einige kräftige Gewitter. Örtlich Unwettergefahr durch Starkregen, Hagel und Sturmböen, maximal 20 bis 33 Grad. Und noch die Zeit, es ist 5.03 Uhr.
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3: A3 Frankfurt Richtung Würzburg. Zwischen Marktheidenfeld und Wertheim-Lenkfurt ist nach einem Unfall die rechte Spur gesperrt. A5 Basel Richtung Karlsruhe. Zwischen Lahr und Appenweier wegen einer Fahrbahnerneuerung ist nur eine Spur frei. A5 Frankfurt Richtung Karlsruhe. Zwischen Karlsruhe Nord und Karlsruhe Mitte behindert eine Unfallstelle den Verkehr. Die A63 Mainz Richtung Kaiserslautern ist zwischen Göllheim und Binnweiler wegen Fahrbahnerneuerung bis Sonntag 22 Uhr gesperrt. Die A66 Wiesbaden Richtung Frankfurt ist zwischen dem Schürsteiner Kreuz und Wiesbaden-Biebrich wegen einer Baustelle bis Montag 5 Uhr gesperrt. Bitte über die A643 und die A60 ausweichen. B19 Aalen Richtung Schwäbisch Hall. Zwischen Mühlgasse und Herrenwiese ist ein Fahrstreifen gesperrt. B45 Hanau-Dieburg. Zwischen der A3 Hanau in Weißkirchen und Rottgau-Hainhausen ist die rechte Spur nach einem Unfall gesperrt.
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4: Mit Dennis Tinat, hallo Deutschland, hallo Welt. Während ihr euch durchs Haar fasst und für den Tag striegelt, fassen wir gleich mal durch den Tag und hören, was dieser Samstag so im Angebot hat hier in 10 Minuten.
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1: Es ist 5.13 Uhr. Guten Morgen, Leute. Und es ist der vorletzte Maitag 2026. Erst nächstes Jahr gibt es ihn wieder. Darum wollen wir natürlich nicht, dass ihr heute irgendwas Wichtiges verpasst. Und gucken mal mit euch rein in diesen Samstag. Steffi Linkscheid aus dem Popnacht-Team. Und dein Blick in den Tag hat heute nur ein Thema. Der Wildpferdefang in Dömen. Das klingt großartig.
2: Davon habe ich noch nie gehört.
1: Es hat mich sehr beruhigt, dass du das auch noch nie gehört hattest.
2: Ja, dabei ist es ein großes Ding. Ja. Mehr als 15.000 Menschen haben sich dafür schon ein Ticket besorgt. Die wollen nämlich unbedingt dabei sein, wenn Reiter die Herde, diese Wildpferde, heute Nachmittag in die Arena beim Meerfeld treiben. Mhm. Das ist so ein bisschen Wildwest-Feeling. Ich habe die Videos mir angeguckt. 34 einjährige Hengste sollen da aus einer Herde herausgefangen werden. Die müssen die Herde nämlich verlassen, damit es da keine blutigen Rivalenkämpfe gibt.
1: Und wie läuft das möglichst schonend ab?
2: Also, damit es wirklich problemlos ist, dafür haben die Fängerinnen und Fänger so eine Art Spezialtraining bekommen von einer Verhaltensbiologin. Dabei ging es dann beispielsweise darum, wie lege ich einem wilden Jungtier möglichst schonend ein Halfter an. Und an der Zufahrt zu dieser Wildpferdearena, da haben Tierschützer schon eine Mahnwache bei der Polizei angemeldet, weil die sagen, ey, das ist alles Stress, so eine Großveranstaltung ist viel zu heftig für die Tiere, denn sonst leben die ja unbehelligt von Menschen eigentlich in relativer Freiheit.
1: Ja,
2: und im Anschluss an dieses Event, da wird der größte Teil der gefangenen Wildpferde gechippt, versteigert und danach dürfen sich die scheuen Tiere dann eine Nacht ausruhen. Dann kommen am Sonntag die neuen Eigentümer und insgesamt dürfen dann die rund 400 Wildpferde wieder zurück in die Meerfelder Bucht.
1: Wie das abläuft, also wenn ihr das mal im Video sehen wollt, dann schaut mal vorbei auf tagesschau.de. Hier ist die Popnacht.

0: gleich in 8 Sekunden. Es ist 5.30 Uhr.
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2: Am Samstag in der Nordhälfte und ganz im Südwesten Sonne und lockere Wolken. Von Rheinland-Pfalz über Südhessen und den Norden Baden-Württembergs bis nach Bayern örtlich kräftige Schauer und Gewitter. 17 bis 33 Grad.
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3: Vorsicht bitte auf der A81 Stuttgart Richtung Heilbronn. Zwischen Ludwigsburg Nord und Pleidelsheim steht ein defektes Fahrzeug und dort liegt ein Reh. A3 Frankfurt Richtung Würzburg. Zwischen Marktheidenfeld und Wertheim-Lengfurt ist nach einem Unfall die rechte Spur gesperrt. A5 Basel Richtung Karlsruhe. Zwischen Lahr und Appenweier wegen einer Fahrbahnerneuerung ist nur eine Spur frei. A5 Frankfurt Richtung Karlsruhe. Zwischen Karlsruhe Nord und Karlsruhe Mitte behindert eine Unfallstelle den Verkehr. Die A63 Mainz Richtung Kaiserslautern ist zwischen Göllheim und Winnweiler wegen Fahrbahnerneuerung bis Sonntag 22 Uhr gesperrt. Die A66 Wiesbaden Richtung Frankfurt ist zwischen dem Schirsteiner Kreuz und Wiesbaden-Biebrich wegen einer Baustelle bis Montag 5 Uhr gesperrt. Bitte über die A643 und die A60 ausweichen. Die B19 Schwäbisch-Hall-Aalen ist zwischen Wengen und Obergröningen in beiden Richtungen wegen eines Schwertransports gesperrt. B45 Hanau-Dieburg zwischen der A3 Hanau in Weißkirchen und Rottgau-Hainhausen ist die rechte Spur nach einem Unfall gesperrt.
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0: Hier ist die Popnacht, wie immer mit Liebe gemacht von swr3 mit unseren Brüdern und Schwestern von hr3, MDR Jump, NDR 2, RBB 88.8, Bremen 4, SR1, WDR 2 und Dennis Thienert. Hi.

0: So Leute, wollen wir noch ein bisschen was dafür fürs Wachwerden tun?
1: Ich hätte da was.
2: Zwei Hörer, drei Gedanken. Ah.
0: Unser Lieblings-Wachmachspiel, für alle, die es jetzt nötig haben, um 5.34 Uhr so richtig mit Schmackes in den Tag zu starten. Zwei Hörer, drei Gedanken, dafür brauche ich zwei Hörer und ein paar Gedanken von euch. Und wenn ihr in drei Gedanken zum selben Thema matcht, dann geht ihr beide mit dem Popnacht-Goodie hier aus dem Ring. Und das kann so funktionieren, zum Beispiel gebe ich euch einen Begriff wie Badezimmer, ne? Und dann sagt ihr mir getrennt voneinander, was euch zu Badezimmer einfällt. Also Wanne, Dusche, Zähneputzen oder irgendwie sowas, ne? Und wenn ihr in drei Gedanken übereinstimmt, dann gibt's für euch beide das Popnacht-Goodie. 07 221 2011. Wer hat Bock, wach zu werden?

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0: komm, wir singen ein Lied. Hey, es geht ja schon los. Und ich freue mich sehr darüber, dass wir den Olli aus Bornheim am Telefon haben. Und den Sven aus Herford. Guten Morgen, ihr beiden.
1: Ja, guten Morgen.
2: Wunderschönen guten Morgen.
0: Geht's euch gut? Wer ist wacher von euch beiden?
1: Ich glaube, der Sven.
0: Ja.
1: Der ist ja schon länger wach.
2: Wacher von der längeren Zeit her, aber auch dementsprechend schon ein bisschen müder.
0: Ja, okay, also genau. Ihr trefft euch da gerade in der Kurve. Ihr seid beide an einem kritischen Punkt. Kann man so sagen.
1: Umkippen, genau.
2: Ja.
0: Okay. Ihr habt die Rollenverteilung weise gewählt, denn wir spielen jetzt zwei Hörer, drei Gedanken, weil ihr beide aus NRW kommt. Ich wollte gerade sagen, es ist ein Derby, aber eigentlich spielt ihr ja im Team. Es ist ein Duett, kann man sagen. Und Sven hat sich entschieden, zusammen mit Olli, dass er mit mir ins Separé geht und hat den Begriff, um den ihr jetzt beide spielt, schon gehört, hat mir fünf Dinge gesagt, die ich mir dann natürlich aufgeschrieben habe. Und der Olli war währenddessen in der Warteschleife, hat die Popnacht gehört, nichts mitbekommen und kennt den Begriff noch nicht. Bis jetzt. Olli, und ich sag ihn dir. Und dann laufen sofort die 40 Sekunden los. Du haust so viel raus, wie dir einfällt. Wenn ihr in drei Gedanken matcht, gibt's für euch beide das Goodie, okay?
1: Alles klar.
0: Auf geht's. Dann ist euer Begriff Elfmeterschießen.
1: Fünf Schützen, Treffer, Tor, Fußballstadion, Entscheidung.
0: Ja, so bist du viel zu schnell. Das war's schon.
1: Ja.
0: So schnell komme ich gar nicht hinterher. Torwart, Tor, Fußball, Stadion und Rasen. Hat er gesagt.
1: Ja, du hast mich ja nicht ausreden lassen.
0: Elfmeterschießen ist heute nämlich vor 56 Jahren erfunden worden. Deswegen habe ich das zum Thema gemacht. Er hatte sogar die Auswahl, der Sven. Er hätte, ich hätte jetzt persönlich Kartoffeln genommen, weil heute ist auch internationaler Tag der Kartoffel. Ich hätte ihm hatte den Begriff Kartoffeln noch vorgeschlagen, wollte aber nicht. Du bist aber wirklich auch.
2: Mir ist Pommes und Mayonnaise eingefallen.
0: Ja, oder Bratkartoffeln zum Beispiel. Ja.
1: Kartoffelbrot für den Bäcker.
0: Ja, eben.
2: Ja, okay, in dem Falle die Brötchen bei uns.
0: Und dann hätte ich noch Harald Glöckler im Angebot. Der hatte übrigens Happy Birthday, der hat heute Geburtstag. Wäre dir das lieber gewesen?
1: Also mir, da hätte ich nichts zu gewusst.
0: Naja, okay, also dann hat doch...
1: Schlauchbrotlippen und Duckface.
0: Dann habt ihr doch alles richtig gemacht. Das freut mich. Guck mal, mit einem kleinen Erfolgserlebnis in den Tag gestartet und ihr seid beide wach.
1: Ja, Hammer. Danke, Sven.
0: Liebe Grüße nach Herford und Bornheim. Schönen Samstag.
2: Vielen Dank.
0: Tschüss.

0: Gegen die Gen Z ist träge und trüb. Bei Florentino Osche ist es genau andersrum. Florentine kennt ihr vielleicht aus der ARD-Sendung Extra 3. Da setzt sie öfter den Host Christian Ehring unter Druck. Aber jetzt startet die alleine durch mit eigenem Stand-up. Wir meinen, das wird mal eine große.
1: Hi, ich bin Florentine Osche. Ich komme aus Berlin und ich bin 1,60 groß. Woo. Ja, ich wachs nicht mehr, habe ich gemerkt. Ist aber auch völlig okay, weil ich komme immer kostenlos rein bei Sunnyfair. Mega praktisch. Und ich bin die letzte Hoffnung für Typen unter 1,70. Hey! Seitdem date ich nur noch toxische Zwerge. Das ist ein bisschen nervig. Ich habe es auch mal anders probiert. Ich war lang mit meinem Ex-Freund zusammen. Ja, ich habe mich vor einer Weile getrennt. Ich habe ihn sehr geliebt. Es fiel mir nicht leicht, aber ich habe irgendwie gemerkt, das passt nicht mehr. Ich habe mich sehr hintergangen gefühlt von ihm, nachdem ich sein Tagebuch ausgelesen habe. Und ja, wahnsinnig langweiliger Schreibstil. Oh mein Gott. Er hat jeden Satz mit und angefangen. Irgendwann habe ich mich so gefragt, was will ich eigentlich im Leben? Was will ich von meinem zukünftigen Partner? Und mir ist klar geworden, ich brauche einen Mann mit IQ. Das turnt mich an. Ich mag das, wenn Typen ab und zu so ein Museum von innen sehen. Und ich wünschte, das wär's. Aber meine Libido denkt sich so, Das ist uns so unkompliziert. Wir brauchen mehr Fuego. Und dann zeigt mir meine Libido plötzlich so Sachen, die eigentlich gar nicht hot sind. Aber wow, finde ich die plötzlich hot. Schau mal, der Typ da drüben, der so rückwärts einparken kann. Oh mein Gott, gib mir mehr. Und ich bin so, was? Ja, der Typ da drüben, der so in einem Zug wendet über so eine durchgezogene Mittellinie, weil er so ein Bad Boy ist. Ich habe gemerkt, meine Schwachstelle ist ein Führerschein.
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0: Dennis, war eine coole Show. Vielen Dank
1: Hey.
0: und schönen Feiermorgen dir.
1: Danke dir.
0: Morgen wieder? Oder
1: Ja?
0: heute?
1: Nee, nee.
0: Meld dich mal. Also
1: Nicht.
0: morgen, ja. Du
1: Ja.
0: fängst immer 0 Uhr an.
1: Genau, um 0 Uhr,
0: Musst du
1: das
0: dann
1: ist dann
0: sagen.
1: morgen. Ja, genau so machen wir das. Wir hören uns morgen ab Mitternacht wieder. Und damit können wir die Pop-Nacht jetzt auch offiziell abschließen, weil ihr wisst, alles, was zwischen Mitternacht und jetzt geschah, bleibt unter uns. Na klar. Das war die Pop-Nacht für heute mit Dennis Tina. Tschüss.

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1: Um 6 Uhr mit Wiebke Hus. Bundespräsident Steinmeier fordert, die Demokratie stärker zu verteidigen. Bei den French Open steht Alexander Zverev im Achtelfinale. Das Wetter schwülwarm, später teils gewittrig bei 25 bis 33 Grad. Bundespräsident Steinmeier hat die Menschen erneut dazu aufgerufen, sich für die Demokratie einzusetzen. Am Abend verlieh er in der Geburtsstätte der Demokratie, dem Hambacher Schloss, den Freiheitspreis an den polnischen Verfassungsrechtler Adam Bodnar. Pascal Küpper berichtet.
2: Steinmeier hat ihn als leidenschaftlichen Kämpfer für Menschenrechte gelobt. Der Bundespräsident hat zugleich davor gewarnt, dass autoritäre Tendenzen sich weltweit ausbreiten. Damit sind Medien, Kultureinrichtungen und auch die Justiz unter Druck. Aber demokratische Gesellschaften können sich ihm zufolge dagegen wehren. Steinmeier hat sich außerdem gegen Versuche gestellt, die Nationalfarben politisch zu vereinnahmen. Schwarz-Rot-Gold, das stehe unter anderem für Freiheit und Völkerverständigung. Und das lasse man sich nicht von denen nehmen, die Demokratie verachten.
1: CDU-Fraktionsvize Stegemann will erwachsene Kinder künftig finanziell an der Pflege ihrer beteiligen. Angesichts explodierender Gesundheitskosten sehe er die Möglichkeit, die Einkommensgrenze für die Beteiligung an den elterlichen Pflegekosten herunterzusetzen, sagte er der Neuen Osnabrücker Zeitung. Bislang liegt die Grenze bei 100.000 Euro Jahresverdienst. Diese nannte Stegemann mehr oder weniger willkürlich. Der Internationale Währungsfonds, die Weltbank und die Internationale Energieagentur haben vor einem Spritmangel im Sommer gewarnt. Momentan würden die weltweiten Ölvorräte in beispiellosem Tempo abgebaut, um den Ausfall von Lieferungen durch die Straße von Hormuz auszugleichen, erklärten die Organisationen in Washington. Wenn sich die Öltransporte nicht schnell normalisierten, drohten Risiken für die Treibstoffsicherheit und die gesamte Weltwirtschaft. Die Brennerautobahn, die Deutschland und Italien verbindet, ist heute von 11 bis 19 Uhr voll gesperrt. Anwohner wollen dort gegen Verkehrslärm demonstrieren. Experten und Polizei erwarten deshalb ein Verkehrschaos im Inntal, in der Bodenseeregion sowie im südlichen Bayern und Baden-Württemberg, weil viele Pfingsturlauber Alternativrouten wählen werden. Tennisspieler Alexander Zverev steht im Achtelfinale der French Open. Der Hamburger gewann in 4 Sätzen gegen den Franzosen Quentin Alice. Aus Paris berichtet Guido Ringel.
3: Der Aufschlag war da, das Gespür für den Moment, das Tempo anzuziehen, auch nicht zu viel Risiko, weniger Fehler, als es drauf ankam. Nur hier und da Wackler, vor allem im verlorenen Dritten. Aber die Summe war das Entscheidende. Und der Favorit aus Deutschland hat gegen die Nummer 90 in der Welt letztlich keine Zweifel aufkommen lassen an den Kräfteverhältnissen. Damit bleibt Zverev im Turnier. Und spätestens nach dem Aus von Novak Djokovic am Freitag ist er der große Favorit auf den Titel. Es wäre sein erster bei einem Grand-Slam-Turnier.
1: Die Zeit, es ist 6.03 Uhr.
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4: Das Wetter. Heute früh kann es von der Eifel übers Rhein-Main-Gebiet bis nach Tauberfranken örtlich mal regnen oder gewittern. Ansonsten ist es meistens trocken, sehr mild. Tagsüber wechseln sich dann Wolken, längere freundliche Phasen ab. Später entstehen erneut einige Schauer und kräftige Gewitter. Morgen wechseln bewölkt, kräftige Schauer und Gewitter. Später Starkregen, Hagel, Sturmböen. Was ist denn da los? So Weltuntergang oder was? Montag wolkig mit Sonne, meistens trocken. Zum Dienstag erneut wechselhaft mit Regen und Gewittern. Ach. Reden wir dann rüber, wenn es soweit ist. Hier ist das Neueste aus dem SWR3-Verkehrszentrum. Vorsichtig fahren bitte auf der A831 Kreuz Stuttgart Richtung Stuttgart zwischen Stuttgart und Stuttgart-Vaihingen. Da liegt ein Metallrohr auf der Fahrbahn. Die A63 Mainz Richtung Kaiserslautern ist zwischen Göllheim und Windweiler wegen Fahrbahnerneuerung bis morgen Abend um 22 Uhr gesperrt. Die A66 Wiesbaden Richtung Frankfurt ist zwischen Schiersteiner Kreuz und Wiesbaden-Biebrich wegen einer Baustelle bis Montag früh um 5 gesperrt. Bitte über die A643 und die A60 ausweichen. Vorsicht auf der A96 München Richtung Lindau zwischen Memmingen Nord und Kreuz Memmingen. Eine ungesicherte Unfallstelle im Baustellenbereich. Hier sind außerdem Menschen auf der Fahrbahn. Infos jederzeit auf swr3.de. Allen unterwegs eine gute Fahrt.
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4: Juhu, oder nee, ne? Doch, für alle, die schon fit sind und total aufgeregt sind, heute ja Champions-League-Finale, Paris gegen Arsenal und einige sagen sich, na und, was geht uns das an? Hallo, immerhin mit deutscher Beteiligung, ne? Kai Havertz bei Arsenal und zwei Schiedsrichter sind mit am Start. Einmal der Hauptschiedsrichter aus Berlin, ne? Daniel Siebert. Und dann haben wir noch einen Schiedsrichter, den Videoschiedsrichter. Um den geht es dann gleich hier. Am Mikrofon.

0: Mr. Know-It-All, Teddy Swims in SWR 3. 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Aktuelles aus dem Verkehrszentrum. Vorsichtig fahren bitte auf der A6 Heilbronn Richtung Mannheim. In Höhe Schwetzingen-Hockenheim eine ungesicherte Unfallstelle im Baustellenbereich. Auf der A96 München Richtung Lindau zwischen Memmingen Nord und Kreuz Memmingen eine ungesicherte Unfallstelle im Baustellenbereich. Hier sind außerdem Menschen auf der Fahrbahn allen unterwegs. Eine sichere Fahrt. Heute Champions League Finale in Budapest. Pfeift Daniel Siebert aus Berlin diese Partie. Und vielleicht kommt es ja diesmal wieder auf den VAR, den Videoschiri, an. Der kommt aus Rostock und heißt Bastian Dankert. Wie ist denn so die Nominierung einzuschätzen?
1: Ja, also ein Champions-League-Finale sollte man schon ganz, ganz, ganz weit oben einordnen. Im Clubwettbewerb gibt es nichts Höheres in Europa und deshalb ist es eine wunderbare Auszeichnung für die jahrelange Arbeit, die man auf Top-Niveau eben abliefert. Jetzt habe ich wieder das Glück gehabt, dass keine deutsche Mannschaft im Finale dabei ist, wie auch schon 2017, als wir das erste Mal zusammen mit Felix Brüggen Champions League Finale in Cardiff abliefern durften. Und jetzt sind wir in Budapest. Ich freue mich riesig drauf. Und dann schauen wir einfach mal, dass es mir nach dem Finale genauso gut geht wie jetzt vor dem Finale.
0: Das hoffen wir natürlich auch. Und das mit dem Glück gehabt, dass da keine deutsche Mannschaft im Finale steht, hat er natürlich gemeint, weil er sonst nicht pfeifen dürfte oder beziehungsweise am Start sein dürfte, gell?

0: Mucke.
1: 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Ja, fit sein, das ist aber toll. Aber manchmal geht es auch nicht so. Bei den French Open zum Beispiel ist der Weltranglisten-Erste Jannik Sinner völlig überraschend in der zweiten Runde rausgeflogen, weil sein Körper plötzlich schlapp gemacht hat. Ja? Da ging nichts mehr. Ich meine, ich kenne das vom Sport, noch bevor ich überhaupt anfange. Es ist 9:09.
2: Worte. Anke Edelbrock, Evangelische Kirche.
3: Der Regisseur Andreas Dresen hat auch schwere Themen in seinen Filmen nicht gescheut. Als letztes hat er das Leben von Hilde Koppi verfilmt, die von den Nationalsozialisten hingerichtet wurde. Vor diesem Hintergrund mag es verwundern, dass Andreas Dresen zutiefst vom Guten im Menschen überzeugt ist. Er sagt: Ich glaube an den guten Kern. Das mag naiv sein. Es gibt natürlich schlechte und böse Menschen. Aber ich glaube, die meisten haben sich einen Kern vom Kindsein bewahrt. Dort kann man sie erreichen. Dort sind sie bereit, Verzicht zu üben, Gutes zu tun, im besten Sinne barmherzig zu sein.

Aktuelles aus dem SWR3-Verkehrszentrum. Vorsicht auf der A6 Heilbronn Richtung Mannheim. In Höhe Schwetzingen-Hockenheim eine ungesicherte Unfallstelle. Im Baustellenbereich vorsichtig fahren.

7, hier ist das Neueste aus dem SWR3-Verkehrszentrum. Vorsicht auf der A1 Saarbrücken Richtung Trier. Zwischen Tholey-Hasborn und Nonnweiler-Primstal eine ungesicherte Unfallstelle. Auf der A6 Heilbronn Richtung Mannheim in Höhe Schwetzingen-Hockenheim eine ungesicherte Unfallstelle. Die A63 Mainz Richtung Kaiserslautern. Zwischen Göllheim und Windweiler wegen Fahrbahnerneuerungen noch bis morgen Abend um 22 Uhr gesperrt. Die A66 Wiesbaden Richtung Frankfurt ist zwischen Schiersteiner Kreuz und Wiesbaden-Biebrich wegen einer Baustelle bis Montag früh um 5 gesperrt. Bitte über die A643 und die A60 ausweichen. Infos auch jederzeit über die SWR3 Stau-Hotline 07 221 9282. Allen unterwegs eine sichere

0: 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Wir feiern heute...
1: Let's celebrate the king of vegetables.
0: Genau, den König des Gemüses. Wir feiern die Kartoffel. Ja, großartig.
2: Es gibt kein Gemüse, das so vielseitig ist wie die Kartoffel.
3: Gebraten, gesotten, frittiert, gerieben, gehobelt, püriert, gewürfelt, gestampft, gekocht, geröstet, gebacken, gefüllt, wie auch immer.
1: The potato never fails you.
0: Heute ist der internationale Welttag der Kartoffel und die Kartoffel lässt uns einfach nicht im Stich. Die kann man wirklich für alles verwenden. Woher kommt die eigentlich?
4: From South America. There are countries like...
5: Zwischen Peru und Bolivien liegt der Titicacasee. Also er grenzt an diese beiden Länder. Und dort, in den Anden, liegt der Ursprung der Kartoffelpflanze. Sie stammt also aus den Anden, nimmt man an. Und von dort gelangte sie nach Europa.
3: Von Europa aus brachten erst die portugiesischen Händler und Seeleute die Erdäpfel mit nach Indien. Und mit Nachdruck servierten die Briten sie später ihrem Kolonialreich.
0: Ja, und die Deutschen sind auch bekannt für ihre Kartoffeln. Sind sie eigentlich gesund?
1: It has become wrongly notorious for being unhealthy.
2: Sie ist fälschlicherweise als ungesund geschmäht worden. Dabei ist die Kartoffel eine hervorragende Quelle für Kalium, Vitamin C und Vitamin B6.
4: So, even if you are eating only potatoes,
5: selbst wenn man sich nur von Kartoffeln ernährt, hat man alles, was der Körper braucht. Angefangen bei dem Wichtigsten, der Energiequelle, die aus Kohlenhydraten stammt. Außerdem enthalten sie Eiweiß, Ballaststoffe, Vitamine und Mineralstoffe. Kurz gesagt, alles, was man sich als Nahrungsmittel vorstellen kann.
4: So everything you can think of as a food source, it has.
0: Jetzt wissen wir Bescheid, ne? Oder wissen zumindest das, was wir immer gehofft hatten, oder? Aktuelles aus dem SWR3-Verkehrszentrum. Vorsicht auf der A1, Saarbrücken Richtung Trier, zwischen Thurley-Hasborn und Nonnweiler-Primstal. Eine ungesicherte Unfallstelle. Bitte vorsichtig fahren.

Einmeldung: Falschfahrer auf der A64 Luxemburg-Trier zwischen Sauertalbrücke und Übergang zur B52. Äußerst rechtsfahren, nicht überholen. Ein Falschfahrer auf der A64 Luxemburg-Trier zwischen Sauertalbrücke und Übergang zur B52. Bitte in beiden Richtungen vorsichtig fahren.

0: Schildkröten sind tolle Tiere. Kopf einziehen und schon bin ich daheim.
1: Sagen Sie mal, Kienzle, was ist denn mit Ihnen los? Sie haben ein Handy am Arm kleben.
0: Ach, da ist es.
1: Und warum haben Sie die Meier-Akte in den Kühlschrank gelegt?
0: Ich glaube, ich muss noch Tomaten kaufen. Aber die ohne Kohlensäure. Rettet die Wale!
1: Kienzle, sind Sie noch ganz dicht?
2: Chef, der Kienzle, der kann da nichts für.
1: Wie?
2: Der wohnt in einer Dachgeschosswohnung.
1: Was?
0: Wir müssen eine Armee gegen die Untergrundpinguine gründen!
1: Oh Gott. Und ich habe das die ganzen Jahre nicht gemerkt.
3: Millionen Menschen in Deutschland leben bei diesen Temperaturen in Dachgeschosswohnungen.
0: Ich kann Farben schmecken.
3: Sie können helfen. Aber bitte, keine warmen Worte und Umarmungen.
0: Ich würde es nicht...
2: Der klebt.
3: Sondern mit Ventilatoren und frühem Feierabend.
0: Wenn man Bananen ohne Schale isst, schmecken die irgendwie besser.

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1: Um 7 Uhr mit Wiebke Hus. Die Brenner Autobahn wird heute komplett gesperrt. In die Sonne schauen gewinnt den Deutschen Filmpreis. Das Wetter schwülwarm, später teils gewittrig bei 25 bis 33 Grad. Die Brenner Autobahn, eine der wichtigsten Verkehrsachsen zwischen Deutschland und Italien, ist heute ab 11 Uhr gesperrt. Wegen einer Demonstration von Anwohnern gegen den Verkehrslärm. Rund 15 Millionen Fahrzeuge nutzen die Brenner Autobahn jährlich. Einzelheiten von Oliver Schosch.
2: Wegen der Brenner Vollsperrung ist mit erheblichen Verkehrsbehinderungen zu rechnen, auch im Inntal und im gesamten südlichen Bayern, weil viele Pfingsturlauber Alternativrouten wählen werden. Das Polizeipräsidium Oberbayern empfiehlt deshalb heute, keine Fahrten in den Süden von Bayern zu unternehmen und sie auf einen anderen Tag zu verlegen. In Österreich und Bayern stehen Rettungskräfte gesondert bereit, unter anderem auch auf Motorrädern, falls es wegen der Staus ein schwieriges Durchkommen zu Notfällen gibt.
1: Konzerte, Diskussionen und Mitmachangebote. In Neustadt an der Weinstraße wird am späten Vormittag das Fest der Demokratie eröffnet. Zum Jahrestag des Hambacher Festes, einem wichtigen Meilenstein der deutschen Demokratiegeschichte. Dazu werden unter anderem Bundespräsident Steinmeier und der neue rheinland-pfälzische Ministerpräsident Schnieder erwartet. Am Abend wurde auf dem Hambacher Schloss der Freiheitspreis an den polnischen Verfassungsrechtler Adam Bodnar verliehen. Zu dem Anlass rief der Bundespräsident erneut dazu auf, sich für die Demokratie und gegen autoritäre Tendenzen einzusetzen. In den USA hat ein Gericht Pläne von Präsident Trump gestoppt. Es hat verboten, den Namen des John F. Kennedy Zentrums für darstellende Kunst in Washington zu ändern. Details von Klaus Reginek.
3: Das Kennedy Center am Potomac-Fluss ist weltweit bekannt und berühmt. Dort werden Theater, Tanz und Musik gezeigt. Trump hatte kurz nach Amtsantritt den Vorsitz der Institution übernommen und sie in Trump Kennedy Center umbenannt. Das hatte Proteste und Absagen von Künstlern ausgelöst. Ein Richter ordnete jetzt an, Trumps Name habe wieder von der Fassade des Gebäudes zu verschwinden. Die Begründung: Der Kongress habe einst dem Kennedy Center seinen Namen gegeben, folglich dürfe auch nur der Kongress den Namen ändern.
1: Das Drama »In die Sonne schauen« von Mascha Schelinski ist beim Deutschen Filmpreis als bester Spielfilm ausgezeichnet worden. Insgesamt erhielt der Film bei der Gala am Abend 10 Lolas, darunter für die beste Regie und das beste Drehbuch. Beste Hauptdarstellerin wurde Senta Berger in »Ach, diese Lücke, diese entsetzliche Lücke«, bester Hauptdarsteller August Diehl in »Das Verschwinden des Josef Mengele«. Tennisprofi Alexander Zverev hat bei den French Open den Einzug ins Achtelfinale geschafft. In der

0: Der Night Session gewann er gegen den Franzosen Quentin Alice in 4 Sätzen. Nach dem Ausscheiden des Serben Novak Djokovic gestern ist Zverev nun der letzte verbliebene Favorit auf den Titel. Die Zeit, es ist 7.03 Uhr.
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2: Das Wetter, schwülwarm, später in einigen Regionen teils gewittrig. Temperaturen erreichen 25 bis 33 Grad. Das Neueste aus dem SWR 3 Verkehrszentrum. Entwarnung für die A64 Luxemburg-Trier. Kein Falschfahrer mehr zwischen Sauertalbrücke und Übergang zur B52. Die A63 Mainz Richtung Kaiserslautern ist zwischen Göllheim und Winnweiler wegen Fahrbahnerneuerung bis morgen Abend um 22 Uhr gesperrt. Die A66 Wiesbaden Richtung Frankfurt ist zwischen Schiersteiner Kreuz und Wiesbaden-Biebrich wegen einer Baustelle bis Montag früh um 5 gesperrt. Bitte über die A643 und die A60 ausweichen. Die B258 Meilen-Blankenheim ist zwischen Kirmutscheid und Misch in beiden Richtungen wegen eines Polizeieinsatzes gesperrt. Schweiz A2 Luzern Richtung Gotthard zwischen Amsteck und Göschenen 4 Kilometer Stau, da dauert es etwa 40 Minuten länger. Infos jederzeit über die SWR 3 Stauhotline 07221 9282. Allen unterwegs eine gute Fahrt.
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2: Die Brenner-Autobahn ist gesperrt. Wie, warum, wie lange und was genau, erfahren wir hier in rund
4: 10 Minuten.
2: Am Mikrofon Michael Splet.

0: SWR 3, 11 Minuten nach 7. Eigentlich wollte ich um diese Zeit an dieser Stelle mit Zoe Wees reden, aber...
1: Ich hasse reden, ich hasse sprechen. Und wenn ich das nicht muss, dann singe ich halt. Musik fängt irgendwie da an, wo ich nicht mehr reden möchte.
0: Okay, dann halt singen.

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1: 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Wer heute über den Brenner wollte, wie Autobahn mit der Familienkutsche, dem Motorrad oder mit dem LKW, der hat besser umgeplant oder plant noch um, denn da ist heute gesperrt. Und damit ist eine der wichtigsten Verkehrsachsen zwischen Deutschland und Italien dicht. SWR 3 Reporterin Luisa Gruber. Was heißt das genau?
2: Das heißt, da kommt wirklich niemand mehr drüber. Auch die Nebenstraßen und die Bundesstraßen werden gesperrt. Und ich habe im Vorfeld auch mit dem österreichischen Automobilclub gesprochen. Und die haben mir eben ganz klar gesagt, ein Stau an dem Tag ist sowieso unumgänglich. Wenn wir aber jetzt mal über Tirol hinausblicken, dann rechnen die sogar mit einem Rückstau, der bis nach Rosenheim reichen könnte. Also das gesamte Inntal könnte stehen.
1: Die Anwohner demonstrieren dagegen Verkehrslärm, denn rund 15 Millionen Fahrzeuge fahren da im Schnitt jedes Jahr über die Brennerautobahn. Auch die Nebenstrecken sind oft dicht. Was sagen denn da die Leute, die da wohnen?
2: Die Bewohner von Matrei am Brenner oder von Gries am Brenner, die berichten halt, dass sie an manchen Tagen nicht mal mehr über die Straße kommen, weil so viel Verkehr ist. Oder eben auch nicht mehr aus dem Dorf rauskommen. Und auch Rettungsfahrzeuge haben teilweise wirklich Probleme, zu ihrem Einsatzort zu kommen, weil sie am Stau in den engen Straßen auch nicht mehr vorbeikommen. Und natürlich, wenn so viel Verkehr ist, ist es eine extrem hohe Lärmbelastung für alle rund um den Brenner. Und zusätzlich ist es auch noch eine hohe Feinstaubbelastung, die dadurch entsteht. Das heißt, die Lebensqualität am Brenner ist schon enorm eingeschränkt.
1: Also die Anwohner haben da einen ganzen Katalog an Sachen, die sich ändern sollen. Sie wollen beispielsweise, dass ein generelles Nacht-, Feiertags- und Wochenendfahrverbot gibt und bessere Lärmschutzwände an der Autobahn. Was noch?
2: Die Wipptaler fordern, dass die Maut für die LKWs angehoben werden soll, und zwar nach dem Schweizer Tarifmodell. Weil bisher ist nämlich der Brenner der günstigste Alpenpass von Nord nach Süd, und es macht ihn deswegen natürlich auch besonders attraktiv. Abseits von den Forderungen hoffen natürlich viele im Wipptal auf den Brenner Basistunnel. Das wird ein Tunnel für Schienenfahrzeuge, und die Hoffnung der Wipptaler ist eben, dass sich dann viel von dem Gütertransport von der Straße auf die Schienen verlagert. Aber diesbezüglich gibt es gerade Verzögerungen auf der bayerischen Seite, und deswegen ist die Demo natürlich auch ein Appell Richtung Bayern.
1: Also wer noch kann, plant um. Die Brennerautobahn ist gesperrt zwischen der Mautstelle Schönberg und dem Grenzübergang am Brenner für LKW schon ab 7 Uhr und für alle anderen ab 11 Uhr.

Ja, aber schön mitgesungen in den Stellen, die sie ausgeblendet haben. Ja, wenn man, warum singt man oder warum nennt man den Titel so, wenn man es dann doch nicht singt, ne? Oder man kürzt es einfach ab, so wie es Dua Lipa auch gemacht hat. IDGAF, I don't give up. Und dann blenden wir einfach aus. Man darf einfach Dinge nicht mehr so nennen, wie man empfindet. In Baden-Württemberg wurde jetzt ein Mann verurteilt, der Friedrich Merz bei Facebook Lackaffe genannt hat. Überlebt bei Facebook.

Facebook. Ich meine, wie viel Pech muss man eigentlich haben, dass man da noch entdeckt wird bei Facebook? 9 SWR3, Charlotte Kader und The Way We Touch. Baby.

Why? Berechtigte Frage, oder? Hier ist SWR3 Fit, die Frühaufsteher-Show. Ralf Schumacher hat sich kurz vor seiner Hochzeit Botox spritzen lassen. Also ich weiß ja nicht, also ob ich ihm jetzt als Gebrauchtwagenhändler noch trauen mag. Was sagt Weekend dazu? Comfy my face.

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Die B258 Mayen-Blankenheim ist zwischen Kirmutscheid und Misch in beiden Richtungen wegen eines Polizeieinsatzes bis ca. 13 Uhr heute Mittag gesperrt. Schweiz A2 Luzern Richtung Gotthard zwischen Amstieg und Göschenden 4 Kilometer Stau. Hier braucht man etwa 40 Minuten länger. Infos jederzeit auf swr3.de. Allen unterwegs eine sichere Fahrt. 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

0: Achtung,
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4: Entschuldigung.
0: Ja, bitteschön.
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0: 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Das ist die Tina, die isst diese Pizza sehr gern.
5: Hi.

0: Es ist Samstag, der 30. Mai. Hier ist SWR3 Fit, die Frühaufstehershow mit Michael Splet. Die Zeit bis zur Fußball-WM wird immer kürzer, aber dafür steht ja die deutsche Mannschaft noch, ja, da steht noch einiges bevor auf der To-Do-Liste, wie beispielsweise das Testspiel morgen gegen Finnland. SWR3 Sportreporter Felix Mansel. Was steht da bei der deutschen Mannschaft bis dahin noch alles an?
1: Also heute Vormittag natürlich nochmal Training. Insgesamt hatte der Bundestrainer ja nur 3 komplette Einheiten hier in Herzogenaurach zur Verfügung, um was einzustudieren. Das ist nicht wirklich viel. Das Motto hieß also keine Zeit verschwenden. Gutes Stichwort ist Zeit. Jamal Musiala, der wird nach gefühlt einer Ewigkeit mal wieder bei der DFB-Pressekonferenz auf dem Podium sitzen und Rede und Antwort stehen. Am Nachmittag dann die Abreise von Herzogenaurach zum Spiel bzw. zum neuen Quartier, das ist in Frankfurt. Mit dem Bus geht's dann ins nagelneue Hotel Kennedy 89, The Unbound, klingt edel. Die 40 Kilometer dann rüber zum Spielort in die rheinland-pfälzische Landeshauptstadt am Sonntag, das ist ja dann nur noch ein Katzensprung.
0: Anstoß in Mainz, morgen Abend 20:45 Uhr, Deutschland gegen Finnland.

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1: Aktuelles um 8 mit Caro Knape.
2: Die Brenner Autobahn wird heute voll gesperrt. Tennisspieler Alexander Zverev steht im Achtelfinale. Das Wetter schwül warm, später teils gewitterig, 25 bis 33 Grad. Mit einer Demonstration gegen Verkehrslärm legen Anwohner heute den Brennerpass lahm. Die Brenner Autobahn, die Deutschland und Italien verbindet, ist deshalb ab 11 Uhr bis 19 Uhr voll gesperrt. Jedes Jahr fahren dort rund 15 Millionen Autos und Lastwagen. Raphael Roth hat weitere Details.
3: Alle 2 Sekunden Lärm? Zu viel für die Anwohnerinnen und Anwohner in Gries am Brenner. Deshalb hat der Bürgermeister Karl Mühlsteiger als Privatperson eine Demonstration angemeldet. Für die wird die Brenner Autobahn komplett gesperrt. Die Tiroler Landesregierung sperrt auch den Durchgangsverkehr auf den parallel verlaufenden Straßen. Daher gilt, Tirol am besten weiträumig umfahren, zum Beispiel über den Gotthard oder San Bernardino. Wer über den Reschenpass will, muss mitunter Geduld mitbringen. Dort ist wegen einer Baustelle nur eine Spur frei und der Verkehr wird mit einer Ampel gesteuert.
2: Mehr erwachsene Kinder sollen in Zukunft für die Pflege ihrer Eltern zahlen. Das fordert CDU-Fraktionsvize Stegemann. Er sagte der Neuen Osnabrücker Zeitung, er sehe die Möglichkeit, die Einkommensgrenze für die Beteiligung an den elterlichen Pflegekosten herunterzusetzen. Die liegt bislang bei 100.000 Euro Jahresverdienst. Wenn wir nichts tun, drohe dem Pflegesystem ein massiver Kostenanstieg, so Stegemann weiter. Die US-Armee hat im Pazifik ein Boot angegriffen und versenkt. Dabei wurden 3 Menschen getötet. Nach Armeeangaben waren es Drogenschmuggler. Washington hat bislang allerdings noch keine Beweise vorgelegt, dass es sich bei den Getöteten tatsächlich um Drogenschmuggler handelte. Einige von ihnen waren nach Angaben von Behörden und Angehörigen Fischer. UN-Vertreter stufen die Angriffe als völkerrechtswidrige außergerichtliche Hinrichtungen ein. Tennisspieler Alexander Zverev steht bei den French Open im Achtelfinale. Er hat am Abend gegen den Franzosen Quentin Alice in 4 Sätzen gewonnen. Zverev ist als einziger Spieler der Top 5 in der Weltrangliste noch dabei. SWR3 Sportreporter Guido Ringel berichtet.
4: Aufgabe ernst genommen, Aufgabe erledigt. Alexander Zverev steht nach einer halbwegs souveränen Vorstellung im Achtelfinale. Sein 4-Satz-Sieg gegen den Franzosen Alice war nur einen kurzen Moment in Gefahr. Aber die Summe war das Entscheidende. Und der Favorit aus Deutschland hat gegen die Nummer 90 in der Welt letztlich keine Zweifel aufkommen lassen an den Kräfteverhältnissen. Damit bleibt Zverev im Turnier. Und spätestens nach dem Aus von Novak Djokovic am Freitag ist er der große Favorit auf den Titel. Es wäre sein erster bei einem Grand-Slam-Turnier.
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1: Das Wetter: schwülwarm, später teils gewitterig, Temperaturen zwischen 25 und 33 Grad. 3:08, hier ist das Neueste aus dem SWR3-Verkehrszentrum. Die A63 Mainz Richtung Kaiserslautern ist zwischen Göllheim und Winnweiler wegen Fahrbahnerneuerung bis morgen Abend um 22 Uhr gesperrt. Die A66 Wiesbaden Richtung Frankfurt ist zwischen Schiersteller Kreuz und Wiesbaden-Biebrich wegen einer Baustelle bis Montag früh um 5 gesperrt. Bitte über die A643 und die A60 ausweichen. Österreich, die A13.

0: Brennerautobahn wird zwischen der Mautstelle Schönberg und Brennerpass in beiden Richtungen wegen einer Demo von 11 bis 19 Uhr gesperrt. Lkw dürfen bereits ab 9 Uhr die Strecke nicht mehr befahren. Auch die Umfahrungsstrecken werden gesperrt, zum Beispiel die B182. Bitte weiträumig umfahren und heute die gesamte Region Tirol meiden. Schweiz, A2 Luzern Richtung Gotthard zwischen Amsteck und Göschenen. 5 Kilometer Stau, Verzögerung hier so rund 50 Minuten. Infos auf swr3.de. Allen unterwegs eine sichere Fahrt.
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0: Urlaubsstimmung, gute Musik. Das ist das Campus Festival. Und gestern hatte Champagne vorgelegt. Dies war, haben wir auch gleich. Am Mikrofon Michael Splitt.
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0: wie schön. Vorne Bühne, hinten Bodensee, dazwischen viele Menschen mit Schlafmangel. Tag 2 vom Campus Festival mit SWR 3. 25.000 Menschen sind jeden Tag dabei. Gestern Abend hat Sean Paul gut vorgelegt. Kennen wir unter anderem hier von... Zusammen mit Dua Lipa, No Lie. Ja, wie hat's euch denn gefallen?
1: Also mich persönlich hat begeistert. Er hat die Banger gezockt, er hat nichts ausgelassen.
2: Geil, es war so cool, die Show. Alle davor haben gesagt, dass er nur Playback spielt, aber hat er gar nicht. Er hat richtig gut performt.
3: Die ganzen Effekte und so weiter waren einfach super cool. Also mir hat eigentlich alles gefallen am Konzert, war mega.
4: Ja, es war schon echt crazy. Also ich meine, er ist ja echt ein Weltstar und dann, dass er hier ist in Konstanz, ist echt krass.
5: Also seine Lieder kennt man einfach aus Clubs, aus Partys, keine Ahnung, was weiß ich. Deswegen kann man das auch alles mitsingen und ist einfach, man kennt's.
6: Für mich war es cool, einfach Nostalgie wieder, so ein bisschen.

0: hat halt auch irgendwo mit meine Jugend geprägt. Also schon eine coole Sache. Also der weiß auf jeden Fall, wie man die Menge aufheizt.
1: Es war einfach krass irgendwie, weil so alle zusammengekommen sind, um halt mit ihm zu feiern.
2: Krank geile Stimmung, geile Leute. Die Leute hatten einfach ultra Spaß und haben voll gevibed.
3: Hey, jamaikanisches Wetter auch heute wieder in Konstanz beim Campus Festival. Dann mit Zartmann und Arbor und Tinner. Hier ist aber nochmal Jean-Paul.

Hier ist SWR 3 Fit, die Frühaufsteher-Show. Am frühen Samstagmorgen, es ist der 30. Mai. RB Leipzig entzieht 500 Fans die Dauerkarten, weil sie zu selten ins Stadion gekommen sind. Also man verliert den Zugang, wenn man zu wenig da ist. Was sagen denn die im Bundestag dazu? Man lacht sich kaputt, glaube ich, ne?

Eilmeldung: Falschfahrer auf der A3 Köln-Frankfurt zwischen Neustadt-Wied und Neuwied. Fahren Sie äußerst rechts, überholen Sie nicht. Ein Falschfahrer auf der A3 Köln-Frankfurt zwischen Neustadt-Wied und Neuwied. Bitte in beiden Richtungen vorsichtig fahren.

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3: Schönes Wochenende.
6: Ist genau, halb neun. Hier ist das Neueste aus dem SWR 3 Verkehrszentrum. Zunächst die Einmeldung. Falschfahrer auf der A3 Köln-Frankfurt zwischen Neustadt-Wied und Neuwied. Da kommt ein Falschfahrer entgegen. Äußeres Rechtsfahren nicht überholen. Ein Falschfahrer auf der A3 Köln-Frankfurt zwischen Neustadt-Wied und Neuwied. Bitte in beiden Richtungen vorsichtig fahren. Die A63 Mainz Richtung Kaiserslautern ist zwischen Göllheim und Winnweiler wegen Fahrbahnerneuerung bis morgen Abend um 22 Uhr gesperrt. Die A66 Wiesbaden Richtung Frankfurt ist zwischen Schirsteiner Kreuz und Wiesbaden-Biebrich wegen einer Baustelle bis Montag früh um 5 gesperrt. Bitte über die A643 und die A60 ausweichen. Österreich, die A13 Brenner-Autobahn wird zwischen der Mautstelle Schönberg und Brennerpass in beiden Richtungen wegen einer Demonstration von 11 bis 19 Uhr gesperrt. Lkw dürfen bereits ab 9 Uhr die Strecke nicht mehr befahren. Auch die Umfahrungsstrecken werden gesperrt, zum Beispiel die B182. Bitte weiträumig umfahren und heute die gesamte Region Tirol meiden. Schweiz, A2 Luzern Richtung Gotthard, zwischen Amsteck und Göschnirn 6 Kilometer Stau. Hier braucht man bis zu einer Stunde länger. Empfohlene Alternativroute A13, der San Bernardino-Tunnel. Infos auch jederzeit über die SWR3 Stautlein 0722192282. Allen unterwegs eine sichere Fahrt. 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

Plastik, Plastik, überall Plastik. Vorsicht auf der A3 Würzburg Richtung Frankfurt zwischen Hanau und Obertshausen. Da liegt ein Plastikteil auf der mittleren Spur. Auf der A66 Fulda Richtung Frankfurt zwischen Hanau Nord und Hanau West ebenfalls mehrere Plastikteile auf der Fahrbahn. Allen unterwegs eine sichere Fahrt.

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The Bowser, norwegisches Trio. Aber ganz ehrlich, irritiert euch der Titel? Also, ich sage jetzt mal die, die schon ein bisschen länger da sind. Irritiert euch das manchmal? Dieses Klingeln da? Hör mal rein hier. Das ist dieses. Da denkt man doch mal, es müsste anders weitergehen, oder? Ungefähr. Ja. So? Der eine oder andere wird wahrscheinlich genau das gleiche gefühlt haben, wie ich in diesem Moment. Hier ist SWR3 fit. Früh auf der

Warnung für die A3 Köln-Frankfurt. Kein Falschfahrer mehr zwischen Neustadt-Wied und Neuwied. Bitte vorsichtig fahren auf der B35 Germersheim Richtung Bretten zwischen Philipsburg, Rheinsheim und Huttenheim. Da liegen Metallteile auf der Fahrbahn. Hier ist SWR3 Fit, die Frühaufsteher-Show mit Michael Splet. Eigentlich wurde er als Nicholas Kim Coppola geboren, Nicholas Cage, ja. Aber jetzt hat der Hollywood-Star seinen Namen offiziell in Nicholas Cage ändern lassen. Das ist natürlich ärgerlich für die ganzen Fans von Nicholas Kim Coppola, oder?

Vorbei, ne? Vorbei, Juni. Und es geht weiter hier in SWR 3 mit Nicola Müntefering in SWR 3 Now. Es war fit. Am Mikrofon Michael Splitt. Schönes Wochenende.

0: Rund um den Brenner sind heute alle auf Ausnahmezustand eingestellt. Für eine Demonstration wird die Brenner-Autobahn zwischen 11 und 19 Uhr komplett gesperrt. SWR3 Wien-Reporterin Luisa Gruber mit weiteren Einzelheiten.
1: Also gesperrt wird die Brenner-Autobahn zwischen der Mautstelle Schönberg und dem Grenzübergang am Brenner. Das heißt, da kommt wirklich niemand mehr drüber. Auch die Nebenstraßen und die Bundesstraßen werden gesperrt. Und ich habe im Vorfeld auch mit dem österreichischen Automobilclub gesprochen. Und die haben mir eben ganz klar gesagt, ein Stau an dem Tag ist sowieso unumgänglich. Wenn wir aber jetzt mal über Tirol hinausblicken, dann rechnen die sogar mit einem Rückstau, der bis nach Rosenheim reichen könnte.
0: E-Autos werden wieder teurer. Das steht im monatlichen Neuwagenbericht des Autoexperten Dudenhöffer. Als Grund nennt der Bericht, dass es jetzt erneut staatliche Zuschüsse beim Kauf eines E-Autos gibt. Die werden laut Dudenhöffer teilweise aufgefressen durch die neue Preispolitik der Autobauer. Im Schnitt seien E-Autos jetzt wieder rund 2.000 Euro teurer als Verbrenner. DFB-Sportdirektor Völler will, dass Fußballer spätestens mit 18 Jahren festlegen müssen, für welche Nationalmannschaft sie spielen wollen. Bisher erlaubt die FIFA, dass man sich bis zum 21. Geburtstag noch umentscheiden kann, selbst wenn man zum Beispiel schon dreimal für eine Nationalmannschaft gespielt hat. Völler findet das, wie er es nennt, Nationalhopping zu kompliziert. Außerdem werte es die Nationalmannschaft ab. Tennisspieler Alexander Zverev bleibt nach seinem Achtelfinaleinzug bei den French Open zurückhaltend. Nach dem Viersatzsieg in der Nacht gegen den Franzosen Quentin Alice sagte er, er müsse sich weiter auf seine Matches konzentrieren. SWR3-Sportreporter Guido Ringel über die Chance auf einen ersten Grand-Slam-Titel für Zverev.
2: Die Tür ist offen, das Ziel zum Greifen nah. Natürlich werden noch anspruchsvolle Matches kommen. Das ist hier ein Grand-Slam-Turnier. Und jetzt ist er erstmal nur in der vierten Runde, aber ohne respektlos sein zu wollen. Was vom Papier jetzt noch als Gegner auf Alexander, genannt Sascha Zverev, zukommt, das ist nicht das Niveau, das der Hamburger darstellt. Und deswegen, er ist im Grunde nicht mehr aufzuhalten. Wenn nicht eine Verletzung oder Ähnliches ihn stoppt, ist der Pokal so gut wie in seinen Händen. Am Sonntag in 8 Tagen ist in Paris das Finale. Ich gehe fast jede Wette ein mit Alexander Zverev.
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4: Das Wetter in SWR3. Land ist nach wie vor sonnig, aber auch wolkig. Vor allen Dingen von der Eifel über das Rhein-Main-Gebiet bis Tauberfranken kann es noch einige Schauer und Gewitter geben. Die lassen dann über Mittag aber nach. Die Höchstwerte am Nachmittag liegen zwischen 25 Grad im Westerwald und 33 Grad am Oberrhein. Morgen dann neue, teils kräftige Schauer und Gewitter und es ist nicht mehr ganz so heiß wie zuletzt. 9.03 Uhr, das Neueste aus dem SWR3-Verkehrszentrum. Vorsicht auf der A7 Würzburg Richtung Ulm. Zwischen Wörnitz und Feuchtwangen-Kreilsheim liegt ein Plastikteil auf der Fahrbahn. Strohballen liegen auf der B292 Mosbach Richtung Sinsheim. Zwischen dem Abzweig nach Deisbach und Sinsheim-Nord. A5 Basel Richtung Karlsruhe zwischen Efringenkirchen und Dreieck Neuenburg Baustelle. 3 Kilometer Stau, dauert 15 Minuten länger. Die A63 Mainz Richtung Kaiserslautern ist zwischen Göllheim und Winnweiler wegen Fahrbahnerneuerung noch bis morgen gesperrt. Die A66 Wiesbaden Richtung Frankfurt ist zwischen dem Schiersteiner Kreuz und Wiesbaden-Biebrich wegen einer Baustelle

0: früh gesperrt. Am besten ausweichen über die A643 und die A60. Österreich, ihr habt es mitbekommen, die A13 Brenner-Autobahn wird zwischen der Mautstelle Schönberg und dem Brennerpass in beiden Richtungen wegen einer Demonstration ab 11 Uhr bis 19 Uhr gesperrt. Lkw dürfen schon seit 9 Uhr die Strecke nicht mehr befahren. Auch die Umfahrungsstrecken werden gesperrt, zum Beispiel die B182. Bitte alles weiträumig umfahren und wenn es geht, heute die gesamte Region Tirol meiden. Schweiz, A2 Luzern Richtung Gotha, zwischen Erstfeld und Göschnen 8 Kilometer Stau, dauert anderthalb Stunden länger. Wie immer am besten ausweichen über die A13 und den San Bernardino-Tunnel. Gute Fahrt!
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0: Mit Nicola Müntefering, hallo zusammen. Und ich liebe es, wenn Bruno Mars als Erster in der Singreihe steht, denn

0: Hallo und herzlich willkommen. SWR 3 Now ist hier am Samstagvormittag. Wir hoffen, heute geht nichts schief. Und wenn, dann ist hoffentlich ein Schutzengel dabei. Viele von euch haben solche Situationen erlebt. Wir haben sie gesammelt diese Woche hier am Vormittag. Eure Schutzengelgeschichten. Und da sind so viele zusammengekommen. Wir machen noch eine Runde. Hier zum Beispiel. Ich hatte am Freitag mein Fahrrad an einem S-Bahnhof abgestellt. Nach 4 Stunden kam ich zurück. Spiegel und Luftpumpe waren geklaut. Ich bin dann nach Hause gefahren. Und als ich zu Hause angekommen bin und mein Rad abgestellt habe, fiel plötzlich das Vorderrad ab. Denn die Schrauben waren auch geklaut. Ich hatte also ganz offensichtlich einen Schutzengel dabei. Denn das Rad ist nicht während der Fahrt rausgefallen. Das wäre nicht gut gewesen. Stefan aus Leverkusen hat gewhatsappt an die 0721 2011. Und Sandra aus Neustadt, die hat auch noch eine Geschichte. Und ich sag euch jetzt schon, danach haben wir alle einen kleinen Kloß im Hals. Es geht um ihre Tochter.
1: Sie wurde von meinem Ex-Mann in die Schule gefahren und das Auto wurde seitlich von einer Dame mit hoher Geschwindigkeit gerammt. Also der erste Punkt war, dass das Auto nicht direkt in die Tür meiner Tochter, sie saß auf der Beifahrerseite, gefahren ist, sondern noch ein Stückchen davor. Durch diese Hebelwirkung sind sie aber in ein Rückhaltebecken für Regenwasser geflogen mit dem Auto, hingen dann also kopfüber in dem Auto. Und dieses Becken ist im Februar, März normalerweise randvoll gefüllt mit Wasser. Das heißt, sie hätten keine große Chance gehabt, weil so schnell wäre die Feuerwehr nicht da gewesen. Konnten dann aber aus dem Auto geholt werden, wohlbehalten und hatten beide keinerlei Verletzungen. Und diesen Tag feiern wir heute noch als zweiten Geburtstag. Und ihr merkt, ich bin noch ein bisschen emotional.
0: Verständlicherweise. Und wir haben jetzt alle Gänsehaut. Aber eine gute und noch mehr emotionale Schutzengel-Momente gibt es auf swr3.de.

Der Samstagvormittag in SWR 3 Now. Einer der erfolgreichsten Kinostarts in diesem Jahr war natürlich Der Teufel trägt Prada 2. Die Fans sind begeistert, nicht nur von Meryl Streep, Anne Hathaway und den High Heels, sondern auch vom Soundtrack. Ich meine, Entschuldigung, Lady Gaga, Dua Lipa und die wunderbare Sienna Spiro. Ihr Debütalbum wird Anfang Juli erscheinen, aber dieser Song wird da nicht mit drauf sein, denn der gehört exklusiv zum Der Teufel trägt Prada 2 Soundtrack. Schöner Vintage Soul Sound. Sienna Spiro, Material Lover.

0: Eine Meldung aus dem SWR3-Verkehrszentrum. Achtung, ein Falschfahrer auf der A643 Wiesbaden-Mainz. Zwischen Wiesbaden-Eppelallee und Mainz-Mombach kommt der Falschfahrer entgegen. Äußerst rechts fahren, nicht überholen. Auf der A643 Wiesbaden-Mainz. Zwischen Wiesbaden-Eppelallee und Mainz-Mombach ein Falschfahrer.
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0: Ganz genau 9.30 Uhr, jetzt nochmal hochoffiziell das Neueste aus dem SWR3-Verkehrszentrum. Erst nochmal der Falschfahrer-Vorsicht auf der A643 Wiesbaden-Mainz. Zwischen Wiesbaden-Eppelallee und Mainz-Mombach kommt der Falschfahrer entgegen. Vorsicht auch auf der B33 Konstanz Richtung Ravensburg. Zwischen Bavendorf und B30 Ravensburg-Süd eine ungesicherte Unfallstelle. A5 Basel Richtung Karlsruhe. Zwischen Efringenkirchen und Dreieck Neuenburg Baustelle. 3 Kilometer Stau, dauert 15 Minuten länger. Die A63 Mainz Richtung Kaiserslautern ist zwischen Göllheim und Winnweiler wegen Fahrbahnerneuerung noch bis morgen Abend gesperrt. Die A66 Wiesbaden Richtung Frankfurt ist zwischen dem Schiersteiner Kreuz und Wiesbaden-Biebrich wegen einer Baustelle bis Montag früh gesperrt. Am besten ausweichen über die A643 und die A60. Dann Österreich heute. Die A13 Brenner Autobahn wird zwischen der Mautstelle Schönberg und dem Brenner Pass in beiden Richtungen wegen einer Demonstration nachher ab 11 bis 19 Uhr gesperrt. Lkw dürfen schon seit 9 Uhr die Strecke nicht mehr befahren. Auch die Umfahrungsstrecken werden gesperrt, zum Beispiel die B182. Bitte weiträumig umfahren und wenn es geht, heute die gesamte Region Tirol meiden. Schweiz, A2 Luzern Richtung Gotthard, zwischen Erstfeld und Göschnen 8 Kilometer Stau. Dauert rund anderthalb Stunden länger. Am besten ausweichen über die A13 und den San Bernardino-Tunnel. Gute Fahrt. SWR 3 Now ist hier am Samstagvormittag mit Nicola Müntefering. Schön

0: Samstagvormittag, hier ist SWR 3 Now. Das war eine ordentlich hochsommerliche Woche mitten im Mai. Viel Sonne, blauer Himmel, Temperaturen bis 34 Grad. Das Wochenende bleibt weiter warm bis heiß, aber nicht mehr ganz so sonnig. Andreas Macher-Litzer aus unserem Wetterteam.
1: Ja, so ist es. Schauer und Gewitter sind heute Nacht und heute früh schon aufgezogen. Und im Moment gibt es immer wieder mal teilweise kräftige Regengüsse auf einer Schiene von der Eifel über Rheinhessen, das Rhein-Main-Gebiet, bis nach Hohenlohe. Und diese Schauer und Gewitter können in den nächsten Stunden teilweise noch kräftig sein, lassen dann am Mittag und am Nachmittag erstmal nach. Am Abend gibt es allerdings in den gleichen Regionen wieder ein paar heftige Gewitter, stellenweise unwetterartig mit Starkregen, Hagel und Sturmböen. Dagegen in der Südpfalz und in der Mitte und im Süden Baden-Württembergs heute noch alles ruhig. Da kommt auch häufig die Sonne noch mal raus. Das eben bei zunehmender Schwüle und Temperaturen noch mal bis zu 33 Grad. Und schwül geht es auch morgen am Sonntag weiter. Und dann gibt es überall in SWR3-Land immer wieder Regengüsse und Gewitter. Am Vormittag schwerpunktmäßig in Rheinland-Pfalz. Und am Nachmittag ist dann Baden-Württemberg dran. Und das teilweise auch mit Unwettergefahr. Auch da Starkregen, Hagel und Sturmböen noch mal möglich.
0: Wie geht's dann weiter in der nächsten Woche?
1: Es wird alles ein bisschen entspannter. Diese Schauer- und Gewitterluft wird dann ausgeräumt. Am Montag haben wir es dann erträglicher bei Temperaturen meist so von 20 bis 26 Grad. Dabei Sonne und Wolken und meist trocken. Allerdings wird es am Dienstag dann schon wieder von Westen her neue Regengüsse und Gewitter geben. Und es wird dann sukzessive immer wieder ein paar Grad kühler in der nächsten Woche. Also dieses stabile und sehr sonnige Wetter, das kommt erstmal nicht zurück.
0: Hat einen Vorteil, da muss man nicht mehr im Keller schlafen, weil es da unten so kühl ist.

0: Die Gedanken in SWR 3 von Jenny Berger, Evangelische Kirche.
1: Für Fußballfans beginnt morgen eine schwere Zeit. Die letzten Spiele in den verschiedenen Bundesligen sind gespielt, die Spiele um die DFB-Pokale sind vorbei und heute Abend ist das letzte wichtige Spiel, das Champions-League-Finale. Dann ist erstmal Sommerpause. Naja, so ganz stimmt das nicht. In knapp 2 Wochen beginnt ja die Fußball-WM in Kanada, Mexiko und den USA. Nicht alle Fußballfans wollen diese WM-Spiele allerdings sehen. Schon im Vorfeld hat es große Diskussionen darum gegeben. Wie auch bei der letzten WM in Katar und davor in Russland. Es geht um Menschenrechtsverletzungen, Kriege und Hass gegen Einzelne. Das verdirbt vielen Fußballfans die Freude auf dieses Ereignis. Mir geht es genauso. Fußball ist für mich eigentlich mit Freude verbunden. Freiheit und Verbundenheit über soziale und andere Grenzen hinweg. Für Fans einer Mannschaft zählt nur, dass man gemeinsam jubelt und leidet. Da ist es erstmal egal, woher man kommt, was man arbeitet oder wen man liebt. Und das passt in diesen Tagen tatsächlich nicht so sehr zu den USA. Dort werden Menschen verfolgt, weil sie aus anderen Ländern kommen, weil sie sich keinem Geschlecht zugehörig fühlen, weil sie Menschen des gleichen Geschlechts lieben oder ihre politische Meinung zu deutlich äußern. Aber auch in den USA gibt es Menschen, die genau für das einstehen, was mir auch wichtig ist. In Seattle soll deshalb und trotz vieler Proteste ein Pride-Tag rund um ein WM-Spiel stattfinden. Ein Tag, an dem Menschen einstehen für Liebe und gegen Hass. Für Menschenrechte für alle Menschen, gleich welchen Geschlechts, welcher sexuellen Orientierung und welcher politischen Einstellung. Für mich passt das auch zu meinem Glauben. Ich glaube nämlich an einen Gott, der Menschen liebt. Alle. Bedingungslos. Und das kann ich auch beim Fußballschauen leben, sogar bei dieser WM.

aus dem SWR3-Verkehrszentrum. Kein Falschfahrer mehr auf der A643 Wiesbaden-Mainz zwischen Wiesbaden-Eppelallee und Mainz-Mombach.

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1: Die Themen des Tages um 10 Uhr mit Caro Knape.
2: Rund um den Brenner ist es überraschend ruhig. DFB-Sportdirektor Rudi Völler will kein Nationenhopping mehr. Das Wetter: schwül warm, teilweise Gewitter, bis 33 Grad. Kurz vor Beginn der Sperrung der Brenner Autobahn ist die Verkehrslage überraschend entspannt. Das berichtet der österreichische Autofahrerclub und der ADAC. Die Experten hatten damit gerechnet, dass viele Pfingsturlauber versuchen würden, das Bundesland Tirol noch vor der Sperrung zu durchfahren. Welche Auswirkungen es in Deutschland geben kann, berichtet SWR3-Reporter Dirk Polzin.
3: Nicht nur in Österreich dürfte die Sperrung der Autobahn bei Schönberg in Tirol für Verkehrsprobleme sorgen. Dem Polizeipräsidium Ravensburg zufolge könnten Rückstaus auch die A96 sowie Straßen im Bodenseekreis treffen, etwa die B31 Friedrichshafen-Lindau. Dem ADAC zufolge sollen auf der A96 sogar Informationsschilder zur Brennersperrung installiert werden. Gesperrt ist der Brennerkorridor voraussichtlich von 11 bis 19 Uhr.
2: Bundesfamilienministerin Prien will, dass Kinder unter 3 Jahren keinen Zugang zu Tablets, Smartphones oder Fernseher haben. Sie sagte der Welt am Sonntag, es müsse gesellschaftlicher Standard sein, dass Kinder unter 3 überhaupt keinen Kontakt zu digitalen Endgeräten haben. Deshalb müsse man über gesetzliche Regelungen nachdenken. Außerdem fordert Prien, dass es für alle 4-Jährigen Sprach- und Entwicklungstests geben soll. DFB-Sportdirektor Rudi Völler will, dass Fußballer spätestens mit 18 festlegen müssen, für welche Nationalmannschaft sie spielen wollen. Bisher erlaubt die FIFA, dass man sich bis zum 21. Geburtstag noch umentscheiden kann, selbst wenn man zum Beispiel schon 3-mal für eine Nationalmannschaft gespielt hat. Völler findet das, wie er es nennt, Nationenhopping zu kompliziert. Die deutsche Fußballnationalmannschaft reist heute nach Frankfurt. Noch ist sie im Teamquartier in Herzogenaurach und bereitet sich auf die Weltmeisterschaft in den USA, Kanada und Mexiko vor. Aus Herzogenaurach berichtet SWR3-Sportreporter Felix Manzel.
4: Also heute Vormittag natürlich nochmal Training. Insgesamt hatte der Bundestrainer ja nur 3 komplette Einheiten hier in Herzogenaurach zur Verfügung, um was einzustudieren. Das ist nicht wirklich viel. Das Motto hieß also, keine Zeit verschwenden. Gutes Stichwort ist Zeit. Jamal Musiala, der wird nach gefühlt einer Ewigkeit mal wieder bei der DFB-Pressekonferenz Platz nehmen. Das Spiel am Sonntag findet in Mainz statt. Möglicherweise präsentiert Bundestrainer Julian Nagelsmann dann schon seine Wunsch-WM-Startformation, die sich gegen Finnland einspielen könnte.
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1: Es ist immer noch warm bis heiß, aber teilweise auch nass. Auf einer Schiene von der Eifel über das Rhein-Main-Gebiet bis nach Hohenlohe gibt es jetzt immer noch einige Schauer und Gewitter. Heute Mittag lassen die dann erstmal nach, dann kommt immer häufiger die Sonne durch. Am späten Nachmittag und gegen Abend gibt es dann in einigen Regionen wieder Gewitter, teils auch mit Starkregen und Sturmböen. Die Höchstwerte insgesamt heute liegen zwischen 25 Grad im Westerwald und 33 Grad am Oberrhein. Morgen dann teils kräftige neue Schauer und Gewitter und es wird nicht mehr ganz so heiß. 10.03 Uhr, das Neueste aus dem SWR3-Verkehrszentrum. A5 Basel Richtung Karlsruhe, zwischen Efringenkirchen und Dreieck Neuenburg Baustelle, 2 Kilometer Stau. Die A63 Mainz Richtung Kaiserslautern ist zwischen Göllheim und Winnweiler wegen Fahrbahnerneuerung noch bis morgen Abend gesperrt. Die A66 Wiesbaden Richtung Frankfurt ist zwischen dem Schiersteiner Kreuz und Wiesbaden-Biebrich wegen einer Baustelle noch bis Montag früh gesperrt. Am besten ausweichen über die A643 und die A60. Dann Österreich. Die A13 Brenner Autobahn wird eben zwischen der Mautstelle Schönberg und dem Brennerpass in beiden Richtungen wegen einer Demonstration ab 11 Uhr gesperrt bis 19 Uhr. Lkw dürfen schon seit 9 Uhr die Strecke nicht mehr befahren und auch die Umfahrungsstrecken werden gesperrt, zum Beispiel die B182. Bitte weiträumig die gesamte Region Tirol umfahren. Schweiz A2 Luzern Richtung Gotthard zwischen Erstfeld und Göschnen 8 Kilometer Stau, dauert 1,5 Stunden länger. Am besten ausweichen über die A13 und den San Bernardino-Tunnel. Gute Fahrt!
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1: Mit Nicola Müntefering. Hallo zusammen. Morgen, ihr habt's mitbekommen, spielt die deutsche Fußballnationalmannschaft gegen Uhus. Ja, richtig gehört. Gegen Uhus. Also gut, eigentlich sind es die Finnen, aber die nennen sich selbst wie das Tier. Und das hat was mit einer wunderbaren Uhu-Geschichte zu tun, die erzählen wir in 10 Minuten.
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0: Hier ist SWR 3 Now am Samstag. Und gleich beim Wochenendeinkauf bloß das Knabberzeug nicht vergessen. Denn morgen geht's ja für unsere deutsche Fußballnationalmannschaft gegen die Uhus. Ja, es ist der vorletzte Test für die Nagelsmänner gegen Finnland. Wir haben für euch einen wunderbaren Fakt, um auch als Nicht-Fußballfan beim Spiel total kompetent rüberzukommen. Sagt einfach, nun, die finnische Mannschaft nennt sich ja auch die Huukajat. Das ist finnisch und bedeutet übersetzt eben die Uhus. Jens Grote Gut aus dem Fußballkompetenzteam, warum nennen die sich so?
1: Wegen eines Spiels vor knapp 20 Jahren. Es ist EM-Qualifikation gegen Belgien in Helsinki. Es steht 0:0. Da fliegt ein Uhu ins Stadion rein und setzt sich erstmal aufs Spielfeld. Das Publikum feiert, ist natürlich irritiert, alle gucken. Die Partie wird erstmal unterbrochen. Und dann fliegt er nicht weg, sondern setzt sich aufs Tor der Belgier drauf.
0: Vermutlich hat sich der Uhu gedacht, natürlich, so ein Tor würde dem Spiel sehr, sehr gut tun.
1: Ja, oder auch zwei, weil er nämlich nach einer Weile abhebt, im Tiefflug durchs Stadion rauscht, aber anstatt abzuhauen, hockt er sich dann einfach oben auf die Latte vom anderen Tor. Genießt er wirklich sichtlich die Atmosphäre, alle jubeln ihm zu, gab sofort auch so Huukajat-Fangesänge. Und kurz nachdem er dann offenbar genug hat, da haut er ab. Und was passiert? Ja, die Finnen schießen nicht nur ein, sondern gleich zwei Tore und gewinnen sensationell 2:0 gegen Belgien.
0: Dazu muss man wissen, die Finnen können viel, sehr, sehr viel. Sie sind gut im Eishockey, Langlauf, in der Formel 1. Beim Saunieren sind sie top, aber Fußball ist eigentlich nicht so deren Sport.
1: Nee, die haben sich in ihrer ganzen Geschichte überhaupt erst ein einziges Mal für eine Europa- oder Weltmeisterschaft qualifiziert. Auch der Sieg gegen Belgien damals, der hatte nicht geholfen. Trotzdem wurde Bubi, so haben sie den Uhu damals genannt, zum Maskottchen. Ein Journalistenverband hat ihn sogar zu Helsinkis Einwohner des Jahres gekürt. Und die finnische Nationalmannschaft, die heißt seitdem die Huukajat, also Uhus.
0: Deutschland gegen die Uhus, morgen ab 20.45 Uhr im Mainzer Stadion. Und noch ein Fakt zum Weitererzählen hier in SWR 3. Gegen die Uhus haben wir überhaupt erst ein einziges Mal verloren bei einem Freundschaftsspiel vor 103 Jahren.

0: Guinness.
1: Maisie Peters, my regards, in SWR 3 Now. Bienenzüchter, die müssen sich einiges einfallen lassen, wenn sie ihr Volk vermehren möchten. Oft wird das eine Volk mit einem anderen zusammengebracht. Und manchmal werden einzelne Exemplare einander vorgestellt, um zu gucken, passt es oder passt es nicht. Und das dürfte dann ungefähr so ablaufen.
2: So, hallo? Ja, ich denke, ihr seid ein ganz gutes Match. Sag mal, wer bist du? Ah, die Sabine Wabner. Und du? Der Benjamin Blümchen. Na super. Ja, ich sehe schon, ihr habt einige Gemeinsamkeiten. Ja, ihr macht gerne Rundflüge, tragt stolz die BVB-Farben, mögt beide Honig über alles, liebt die Mathematik und da besonders das Addieren. Warum eigentlich? Aha, wegen den ganzen Summen. Geht ihr gern ins Kino? Und auch sowas Lustiges wie Mr. Bean? Ah, nur Summenfilme. Na, das sieht doch echt dufte aus. Der Benjamin lässt offenbar auch gar nichts anbrennen. Da ist der Stachel schon draußen. Aua! Da sieht man's mal wieder, ey. Einmal nicht an den richtigen Schutz gedacht, schon wird der Bauch dick. So, dann der Nächste, bitte. Sag mal, was bist du denn für ein kinky Riesending? Aha, Horny isse. Ja, logisch.
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7: 10.30 Uhr, das Neueste aus dem SWR3-Verkehrszentrum. Vorsicht auf der A81 Stuttgart Richtung Singen. Zwischen Oberndorf und Rottweil sind Menschen an einem defekten Fahrzeug im Baustellenbereich. A5 Basel Richtung Karlsruhe, zwischen Efringenkirchen und Dreieck Neuenburg Baustelle 2 Kilometer Staub. Die A63 Mainz Richtung Kaiserslautern ist zwischen Göllheim und Winnweiler wegen Fahrbahnerneuerung noch bis morgen Abend gesperrt. Die A66 Wiesbaden Richtung Frankfurt ist zwischen dem Schiersteiner Kreuz und Wiesbaden-Biebrich wegen einer Baustelle bis Montag früh gesperrt. Am besten ausweichen über die A643 und die A60. Die B308 Ratholz-Lindau Richtung Sonthofen ist zwischen dem Abzweig nach Konstanz und dem Abzweig nach Ratholz in beiden Richtungen nach einem schweren Unfall gesperrt. Die B51 Saarbrücken Richtung Trier ist zwischen dem Abzweig nach Mannebach und dem Abzweig nach Tavern nach einem Unfall gesperrt. Österreich, die A13 Brennerautobahn wird zwischen der Mautstelle Schönberg und dem Brennerpass in beiden Richtungen wegen einer Demonstration gleich ab 11 bis 19 Uhr gesperrt. Lkw dürfen schon seit 9 Uhr die Strecke nicht mehr befahren. Auch die Umfahrungsstrecken werden gesperrt, zum Beispiel die B182. Deswegen bitte weiträumig, wenn möglich, die gesamte Region Tirol umfahren. Und Schweiz, A2 Luzern Richtung Gotthard. Zwischen Amsteg und Göschnen 6 Kilometer Stau, dauert eine Stunde länger. Die Einfahrt Göschnen ist gesperrt. Wie immer am besten ausweichen über die A13 und den San Bernardino-Tunnel. Gute Fahrt, SWR 3 Now ist hier am Samstagvormittag mit Nicola Müntefering und Kamrad. Schönes Wochenende.

0: Konstanz hat heute wieder diesen Aggregatzustand aus Bass, Becherpfand und Bodensee. Das Campus Festival 2026 mit SWR3. Zartmann ist dabei, die Giant Rooks, Abba und Tinner. Und da wird sogar aus Wien angereist. Bibica ist in Österreich total bekannt. Zum zweiten Mal ist er jetzt beim Campus Festival dabei. Und wer zweimal nach Konstanz kommt, der braucht doch mehr als Backstage-Bändchen und Applaus. SWR3-Reporter Jan-Niklas Bauscher ist der Mann für den Badisch-Grundkurs.
1: Also, Bibica, du bist ja Ur-Wiener.
2: Ja.
1: Ich präsentiere dir ein paar badische, typisch badische Wörter. Du versuchst sie zu erraten und dann nach denen was ganz oben. Gibst mir ein paar Wiener Wörter, die ich versuche zu erraten.
2: Ja.
1: Was könnte das bedeuten? Net hudle.
2: Beeil dich nicht, stress dich nicht.
1: Stark, also das war direkt richtig, also nicht hektisch sein.
2: Nicht hudeln. Ja.
1: Also ist auch in Wien, ey.
2: Ja, hudeln sagt man schon, ja. Wie sagt sie aber? Net hudle?
1: Net hudle.
2: Das klingt urlustig, aber sehr, ja, sehr, sehr, sehr schön.
1: Gurzle.
2: Gurzle? Ja, so irgendwas so Schokoladiges vielleicht?
1: Nee, dann ist ein Bonbon.
2: Ein Bonbon, okay. Ja, cool. Ich hab mal ein ganz einfaches, das glaube ich, errät jeder. Chick.
1: Chick, ja, kenne ich. Zigarette.
2: Ja, sehr gut. Dann Badeln.
1: Das kenne ich dann wiederum nicht, da muss ich jetzt raten. Badeln denke ich irgendwie, aber ich glaube, es ist zu einfach an Baden.
2: Schwimmen. Na, ganz, ganz weit daneben.
1: Okay, ist
2: etwas Badeln. Du gehst auf deine Party und dann siehst du irgendwas Teures, was dir gefällt, und dann badelst du es.
1: Aber nicht stehlen, oder?
2: Doch, stehlen. Ah ja, eine Marie haben.
1: Eine Marie haben?
2: Aus der Marie.
1: Oh Gott, keine Ahnung.
2: Marie. Was ist die Marie? Es ist kein Adjektiv oder Verb, sondern es ist die Marie. Das Geld.
1: Ah, Geld?
2: Ja, ja. Geld. Die Marie regiert die Welt.
1: Stark. Ja, aber dann habe ich jetzt ein paar Wörter gelernt.
2: Ja.
1: Ich hoffe, du auch.
2: Net hudle. Das finde ich gut.
0: Net hudle. Die Highlights vom Campus Festival. Guckt sie euch an auf swr3.de. Ganz viele glückliche Menschen und es geht gerade so schön weiter. Heute zum Beispiel ist Zartmann mit dabei. 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
20: Alles Wichtige um 11 Uhr mit Caro Knape.
21: Kinder unter 3 sollten keine Bildschirmzeit kriegen. Der tote Buckelwal ist in Dänemark an Land gezogen worden. Das Wetter schwül warm, teilweise Gewitter, bis 33 Grad. Kinder unter 3 Jahren sollten keinen Zugang zu Tablets, Smartphones oder Fernseher haben. Das fordert Bundesfamilienministerin Prien. Sie sagte der Welt am Sonntag, es müsse gesellschaftlicher Standard sein, dass Kinder unter 3 überhaupt keinen Kontakt zu digitalen Endgeräten haben. Aus der SWR3 aktuellen Redaktion.

0: Sohn Günther Laubes.
1: Auch andere Pflichten von Eltern seien gesetzlich geregelt. Da könne man auch über ein Gesetz zur Begrenzung der Bildschirmzeiten nachdenken, so Prien. Es gehe nicht darum, bis ins Kinderzimmer hinein zu regieren, aber Eltern müsse klar sein, welche Folgen ihr Verhalten für die Entwicklung der Kinder habe. Prien fordert außerdem, dass es für alle Vierjährigen Sprach- und Entwicklungstests geben soll. So könnten Kinder bereits vor der Schule gezielt gefördert werden. Im Moment kann jedes vierte Kind in Deutschland nach der Grundschule nicht richtig lesen.
0: Die Brennerroute ist ab jetzt bis 19 Uhr gesperrt. Die Verkehrslage rund um den Brenner ist bislang aber überraschend entspannt. Offensichtlich haben sich viele Urlauber auf die Sperre eingestellt und sind entweder vorher abgereist oder bleiben etwas länger. Anwohner protestieren direkt auf der Autobahn gegen den seit Jahren wachsenden Transitverkehr und die Lärmbelästigung. E-Autos werden wieder teurer. Das steht im monatlichen Neuwagenbericht des Autoexperten Dudenhöffer. Als Grund nennt der Bericht, dass es erneut staatliche Zuschüsse beim Kauf eines E-Autos gibt. Die werden laut Dudenhöffer teilweise aufgefressen durch die neue Preispolitik der Autobauer. Im Schnitt seien E-Autos jetzt wieder rund 2.000 Euro teurer als Verbrenner. In München ist am Vormittag der Flughafen kurzzeitig gesperrt worden. Piloten hatten um 9 Uhr verdächtige Bewegungen in der Luft gemeldet. Daraufhin wurden Starts und Landungen abgesagt. Die Bundespolizei hat das Gelände durchsucht, aber nichts gefunden. Auf der dänischen Insel Anholt haben Experten den toten Buckelwal an Land gezogen. Kommende Woche wird das Tier am Strand untersucht, um zu klären, woran der Wal gestorben ist und ob er überhaupt hätte gerettet werden können. Aus Dänemark berichtet SWR3-Reporterin Anna Jonicek.
2: Der tote Wal lag jetzt 2 Wochen im flachen Wasser vor Anholt. Fäulnisgase haben ihn immer weiter aufgebläht und er droht zu explodieren. Auch besteht eine hohe Ansteckungsgefahr vor Krankheiten, deshalb dürfen keine Schaulustige am Strand sein. In Dänemark interessiert sich übrigens kaum jemand für den Wal, im Gegensatz zu Deutschland, wo viele über Wochen mitgefiebert haben, ob es gelingt, das gestrandete Tier zurück in die Nordsee zu ziehen.
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4: Das Wetter in SWR3-Land ist teilweise noch nass. Gegen Mittag lassen dann die Schauer im Rhein-Main-Gebiet nach. Dann kommt öfter wieder die Sonne durch, bevor es gegen Abend dann wieder nass werden kann. Teilweise auch mit Starkregen, Hagel und Sturmböen. Die Sonne scheint heute trotzdem. Warm ist es auch. 25 Grad im Westerwald bis 33 Grad haben wir heute am Oberrhein. Morgen gibt es dann neue, teils wieder kräftige Schauer und Gewitter. Es bleibt warm, aber nicht mehr ganz so heiß. 11.03 Uhr, das Neueste aus dem SWR3-Verkehrszentrum. Vorsicht auf der Landesstraße Rottweil Richtung Horb. Zwischen Villingendorf und Thalhausen in beiden Richtungen liegt ein Fuchs auf der Fahrbahn. A5 Basel Richtung Karlsruhe, zwischen Efringen-Kirchen und Dreieck-Neuenburg-Baustelle 3 Kilometer Stau. Die A63 Mainz Richtung Kaiserslautern ist zwischen Göllheim und Winnweiler wegen Fahrbahnerneuerung noch bis morgen Abend gesperrt. Die A66 Wiesbaden Richtung Frankfurt ist zwischen Schiersteiner Kreuz und Wiesbaden-Biebrich wegen einer Baustelle bis Montag früh gesperrt. Am besten ausweichen über die A643 und die A60. A66 Frankfurt Richtung Wiesbaden zwischen Wiesbaden-Biebrich und Schiersteiner Kreuz Baustelle 2 Kilometer Stau. A8 Stuttgart Richtung Karlsruhe zwischen Heimsheim und Pforzheim Ost Baustelle 5 Kilometer Stocken. In der Gegenrichtung zwischen Pforzheim West und Pforzheim Ost Baustelle 4 Kilometer Stocken der Verkehr. A8 Stuttgart Richtung München zwischen Eichelberg und Mühlenhausen 4 Kilometer Stau, 15 Minuten plus. DB308 Ratholz Lindau Richtung Sonthofen ist zwischen dem Abzweig nach Konstanz und dem Abzweig nach Ratholz in beiden Richtungen nach einem Unfall gesperrt. Österreich, die A13 Brenner Autobahn ist zwischen der Mautstelle Schönberg und dem Brennerpass in beiden Richtungen wegen einer Demonstration gesperrt, das Ganze noch bis 19 Uhr. Bitte weiträumig die gesamte Region Tirol umfahren. Und Schweiz, A2 Luzern Richtung Gotthard zwischen Amsteg und Göschnen 5 Kilometer Stau, die Einfahrt Göschnen ist gesperrt. Gute Fahrt!
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4: Mit Nicola Müntefering, hallo zusammen. Na, habt ihr euren Italienurlaub verschoben? Seit ein paar Minuten ist ja die Brennerautobahn Richtung Süden gesperrt. Eine Protestaktion der Österreicher, weil das immer mehr wird mit dem Verkehr. Seit Tagen wird ja vorm Chaos heute gewarnt. Das ist bisher aber ausgeblieben. Wir reden gleich live mit unserem Korrespondenten, der genau jetzt auf der leeren Brennerautobahn steht. In 10 Minuten.
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0: Das befürchtete Chaos auf der Brenner-Autobahn und drumherum ist bisher nicht da. SWR3 Now am Samstagvormittag, ihr habt es mitbekommen. Die Hauptverkehrsroute nach Italien ist gerade komplett gesperrt. Das Ganze ist eine Protestaktion von Anwohnern, weil denen der Verkehr einfach zu viel geworden ist. Im Vorfeld wurde viel gewarnt und Bescheid gesagt, von wegen im besten Fall heute nicht über den Brenner fahren und das mitten in den Pfingstferien in Bayern und Baden-Württemberg. Wir sprechen jetzt mit unserem SWR3 Österreich-Korrespondenten Oliver Schosch. Der steht direkt unter der leeren Brenner-Autobahn im Dorf Matrei auf einem kleinen Hügel. Was siehst du?
1: Ja, also ich sehe zu meiner Rechten die Brenner-Autobahn. Die ist jetzt leer und vorher, also bis 11 Uhr, war da immer so ein leichtes Grundrauschen, weil da noch einige Autos durchfuhren. Zwar weniger, als man dachte. Es sind doch nicht so viele im letzten Moment noch durchgefahren, aber doch einige. Und das ist jetzt total still. Ich höre jetzt nur noch die Autos auf der Bundesstraße. Das sind jetzt dann nur noch die Anwohner, die noch ein bisschen hin und her fahren können.

0: merkt, dass das Vogelgezwitscher immer lauter wird und es wird jetzt hier nicht mehr ein Tiroler Dorf an der Autobahn, sondern fast wie ein normales Tiroler Dorf, also mit Idylle und Vogelgezwitscher.
1: Hast du denn schon irgendwo freiwillig gestrandete Urlauber getroffen?
0: Ja, es sind in der Tat freiwillig gestrandete Urlauber, die hier in dem Hotel, wo ich auch bin, mit uns zusammen gefrühstückt haben. Das waren Deutsche, die gesagt haben, ja, wir wandern heute. Ist doch wunderbar, wenn alles gesperrt ist, dann können wir wunderbar wandern ohne Autolärm. Also für Wanderer, Radfahrer ist es ein wunderbarer Tag hier. Alle anderen kommen gar nicht durch. Also die einen freut's, die anderen das anderen leid sozusagen.
1: Das Ganze ist ja ein Protest der Anwohner. Was soll das bringen? Man kann ja nicht eine Autobahn verlegen oder eine Umgehung bauen.
0: Ja, also die Anwohner sagen einfach, dass die Schmerzgrenze einfach schon längst überschritten ist. Sie sind sich klar, dass es immer Lärm geben wird, aber sie sagen einfach, sie wollen einen besseren Lärmschutz. Sie wollen höhere Lkw-Maut, damit mehr Gütertransport auf die Schiene verlegt wird. Sie wollen, dass auch nicht, was geplant ist, das Nachtfahrverbot für Lkw, das Wochenendfahrverbot aufgeweicht wird. Also die Anwohner wissen, dass es immer schlimm sein wird, aber sie sagen, es ist im Laufe der Jahre immer schlimmer geworden. Sie haben sich an die Politik gewendet, wurden aber nie erhöht. Deswegen sagen sie, wir brauchen jetzt mal eine Signalwirkung. Wir sperren jetzt einmal den ganzen Tag lang durch unsere Proteste den Brenner und hoffen, dass dann sich ein bisschen was tut in Zukunft.
1: Bisher also kein Chaos rund um die gesperrte Brenner-Autobahn. Könnte man da jetzt rein theoretisch auf dieser Autobahn spazieren gehen?
0: Ja, also man könnte nach Innsbruck fahren, dort in den Zug steigen und an einer Station am Brenner aussteigen und dann auf die leere Autobahn hochklettern und dort spazieren. Das könnte man in der Tat tun. Wir werden jetzt um 13 Uhr eine Protestkundgebung haben, da gehen dann die Anwohner hoch auf die Autobahn. Da bin ich auch mal gespannt, wie das so ist, auf einer Autobahn zu laufen. Ich war noch nie auf einer leeren Autobahn.
1: Heute ist der Tag live von der leeren Brenner Autobahn. SWR3-Korrespondent Oliver Schosch, die wichtigste Nord-Süd-Verbindung der Alpen, ist noch bis heute Abend 19 Uhr dicht. Damit es so unproblematisch bleibt, am besten gar nicht erst hinfahren.

um uns herum manchmal chaotisch und unübersichtlich ist, wenn das Herz flackert, ist Zuneigung da. Und genau darüber hat Bosse einen ganz, ganz tollen neuen Song gemacht. Flackern, Bosse, neu in SWR 3.

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7: 11.30 Uhr, das Neueste aus dem SWR3-Verkehrszentrum. A5 Basel Richtung Karlsruhe, zwischen Efringenkirchen und Dreieck-Neuenburg Baustelle, 2 Kilometer Stau, 15 Minuten dauert's länger. Die A63 Mainz Richtung Kaiserslautern ist zwischen Göllheim und Winnweiler wegen Fahrbahnerneuerung noch bis morgen Abend gesperrt. Die A66 Wiesbaden Richtung Frankfurt ist zwischen dem Schiersteiner Kreuz und Wiesbaden-Biebrich wegen einer Baustelle bis Montag früh gesperrt. Bitte ausweichen über die A643 und die A60 in der Gegenrichtung zwischen Wiesbaden-Biebrich und dem Schiersteiner Kreuz 1 Kilometer Stau. A7 Füssen Richtung Ulm zwischen Altenstadt und Föhringen 3 Kilometer, 20 Minuten dauert's länger. A8 Stuttgart Richtung Karlsruhe zwischen Heimsheim und Pforzheim-Ost, Baustelle 5 Kilometer stockender Verkehr. In der Gegenrichtung zwischen Pforzheim-West und Pforzheim-Ost, Baustelle 4 Kilometer stockend. B31 Friedrichshafen Richtung Stockach zwischen Immenstadt und Hagenau 5 Kilometer Stau, 15 Minuten plus. A1 Euskirchen Richtung Köln zwischen Kreuzköln-West und Kreuzköln-Nord eine Unfallaufnahme. Der Verkehr wird an der Unfallstelle vorbeigeleitet. Momentan 7 Kilometer Stau, dauert knapp 40 Minuten länger. Österreich, die A13 Brennerautobahn ist ja zwischen der Mautstelle Schönberg und dem Brennerpass in beiden Richtungen noch bis 19 Uhr gesperrt wegen einer Demonstration. Bitte weiträumig die gesamte Region Tirol umfahren. Schweiz, A2 Luzern Richtung Gotha, zwischen Amsteg und Göschnen 5 Kilometer Stau, die Einfahrt Göschnen ist gesperrt. Und A8 Stuttgart Richtung München, zwischen Eichelberg und Mühlhausen 3 Kilometer Stau, dauert 15 Minuten länger. Gute Fahrt, SWR 3 Now ist hier am Samstagvormittag mit Nicola Müntefering.

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1: Heute mit einem besonderen Star-Moment, einer Rekordplatzierung. Und los geht's, SWR 3 Musikmann Bernd Lechler mit einer Vielschreiberin.
2: Linda Perry von den Four Non Blondes hat noch viel mehr Hits geschrieben. Genau, für Pink und Gwen Stefani, Christina Aguilera, Miley Cyrus. Linda Perry also hatte eine klare Antwort auf die Frage des Online-Magazins Consequence, welche Kundin ihr noch fehle.
3: Madonna, call me.
2: Denn Madonna, sagt Linda Perry, sei falsch abgebogen.
3: Everything about her seems weak to me and not powerful.
2: Sie war stark, jetzt ist sie schwach. Läuft Trends hinterher, will mit Charlie XCX mithalten.
3: Charlie XCX and this and that.
2: Aber das große, würdige Spätwerk, das könnte sie, Linda, mit Madonna abliefern. Vielleicht noch ein paar Ohrfeigen.
3: I would slap her in the face a couple times and say, wake up.
2: Ja, diplomatisch ist sie nicht. Aber vielleicht hat Madonna nach ihrem nächsten Dancefloor Projekte ein Einsehen. Erstmal sind die US-Charts in der Hand von Drake. Er hat 3 Alben auf einmal rausgebracht und belegt nun als erster Mensch die ersten 3 Plätze der US-Albumcharts. Ob Taylor Swift wohl sofort beschlossen hat, demnächst 4 Alben auf einmal rauszubringen? Apropos, wahre Story. Madeline, 8 Jahre alt, aus Ohio, hörte ihren Nachbarn immer auf der Veranda Gitarre spielen und singen. Also schreibt sie auf ein Blatt Papier, er solle doch mal was von Taylor Swift spielen, faltet es zum Flieger und wirft's über den Zaun. Nachbar Ethan findet den Zettel, setzt sich tatsächlich hin und spielt Taylors Love Story. Drüben am Küchenfenster singt Madeline mit. Und die Geschichte geht weiter. Ihre Mama postet das, Taylor sieht es, besorgt sich die Adresse und schickt Madeline eine signierte Gitarre zum Selberlernen. Und Ethan von nebenan auch eine und bedankt sich für den schönen Moment. Gute Nachbarschaft ist eben was wert. Manchmal 2 Gitarren von Taylor Swift. Und mit diesen 2 Gitarren hier beginnt die neue Single der Toten Hosen. Diese Woche ist ihr Abschiedsalbum erschienen, Trink aus, wir müssen gehen. Und der Song heißt Nur nach vorn.

Aktuelle Gefahrenmeldungen aus dem SWR3-Verkehrszentrum. Vorsicht auf der A5. Kassel Richtung Frankfurt, zwischen Nordwestkreuz Frankfurt und Westkreuz Frankfurt liegt ein Teppich auf der mittleren Spur.

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6: Die neuesten Infos um 12 Uhr mit Caro Knape.
7: Kinder unter 3 sollten keinen Zugang zu Tablets oder Smartphones haben. Drohnen legen den Verkehr am Münchner Flughafen kurzzeitig lahm. Das Wetter, teils Sonne, teils Wolken und Gewitter, 25 bis 33 Grad. Bundesfamilienministerin Prien will, dass Kinder unter 3 keine Bildschirmzeit kriegen. Spiele am Tablet oder Videos gucken am Smartphone sei für kleine Kinder nicht gut. Aus Berlin berichtet SWR3-Korrespondentin Ruth Kirchner.
8: Der Staat solle zwar nicht ins Kinderzimmer hineinregieren, aber, argumentiert die Ministerin, auch andere Pflichten von Eltern werden im bürgerlichen Gesetzbuch geregelt, etwa die gewaltfreie Erziehung. Mitte Mai hatten Fachleute in Australien in einer Studie gezeigt, dass die digitale Ablenkung der Eltern durch Smartphones und Tablets negative Auswirkungen auf die Entwicklung kleiner Kinder haben kann, etwa auf ihre kognitiven und sozialen Fähigkeiten. Das Handy bekomme Aufmerksamkeit, die sonst eher für das Kind dagewesen wäre, mahnen die Forschenden.
7: Bundespräsident Steinmeier hat bei den Feiern zur Erinnerung

0: an das Hambacher Fest das Engagement für Demokratie gewürdigt. Es sei überwältigend, wie tausende Vereine, Initiativen und Projekte sich für Demokratie und Zusammenhalt einsetzten. Steinmeier betonte, genau diese Menschen seien es, die nicht zuließen, dass Deutschland schlecht geredet werde. Das seien keine Besserwisser, sondern Bessermacher. Das Hambacher Schloss bei Neustadt an der Weinstraße gilt als Wiege der Demokratie. Beim Hambacher Fest im Jahr 1832 forderten die Teilnehmer unter anderem Pressefreiheit und nationale Einheit. Der Internationale Währungsfonds, die Weltbank und die Internationale Energieagentur haben davor gewarnt, dass Sprit im Sommer knapp werden könnte. Sie sagen, im Moment würden die weltweiten Ölvorräte sehr schnell abgebaut, um den Ausfall von Lieferungen durch die Straße von Hormus auszugleichen. Wenn sich das nicht normalisiere, könne es Risiken für die Treibstoffsicherheit und die gesamte Weltwirtschaft geben. Nach einer mutmaßlichen Drohnensichtung ist der Münchner Flughafen am Vormittag kurzzeitig gesperrt worden. Mehrere Flüge sind deshalb auch nach Stuttgart umgeleitet worden. Zwei Piloten hatten in München gemeldet, dass sie eine Drohne gesehen haben. Daraufhin wurden alle Starts und Landungen abgesagt. Christine Kerler mit weiteren Einzelheiten.
1: Kräfte der Bundes- und Landespolizei haben daraufhin das Gelände um den Münchner Airport mit Hubschraubern abgeflogen. Laut Bundespolizei wurden dabei keine verdächtigen Entdeckungen gemacht. Kurz nach 10 Uhr wurde der Flugbetrieb nach Angaben der Bundespolizei daher wieder aufgenommen. Laut dem Flughafensprecher wurden die Check-in-Vorgänge und Sicherheitskontrollen die ganze Zeit über fortgeführt. Chaos sei durch den kurzzeitig ruhenden Flugbetrieb nicht entstanden.
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3: Das Wetter in SWR3-Land ist nach wie vor sommerlich, aber mit ein paar kleinen Schönheitsfehlern in Form von Wolken, die Regen bringen. Der hört jetzt aber erstmal auf. Dann kommt immer öfter die Sonne durch, bevor es gegen Abend dann teilweise wieder gewittrig wird. Die Höchstwerte am Nachmittag heute liegen zwischen 25 Grad im Westerwald und 33 am Oberrhein. Morgen dann teils kräftige neue Schauer und Gewitter am Vormittag in Rheinland-Pfalz, am Nachmittag in Baden-Württemberg. Dazu schwülwarme 22 bis 30 Grad. 12.03 Uhr, das Neueste aus dem SWR3-Verkehrszentrum. A5 Karlsruhe Richtung Frankfurt. Zwischen Bruchsal und Kronau ein Unfall. Die linke und mittlere Spur sind gesperrt, 3 Kilometer Stau. Die A63 Mainz Richtung Kaiserslautern ist zwischen Göllheim und Winnweiler wegen Fahrbahnerneuerung noch bis morgen Abend gesperrt. Die A66 Wiesbaden Richtung Frankfurt ist zwischen dem Schiersteiner Kreuz und Wiesbaden-Biebrich wegen einer Baustelle bis Montag früh gesperrt. Am besten ausweichen über die A643 und die A60. In der Gegenrichtung zwischen Wiesbaden-Biebrich und Schiersteiner Kreuz 2 Kilometer Stau. A7 Füssen Richtung Ulm zwischen Altenstadt und Föhringen 3 Kilometer, 20 Minuten dauert's länger. Gilt auch für die A8 Stuttgart Richtung Karlsruhe. Zwischen Heimsheim und Pforzheim-Ost Baustelle 8 Kilometer stockender Verkehr. Und in der Gegenrichtung zwischen Pforzheim-West und Pforzheim-Ost Baustelle 5 Kilometer stockend. Auch hier 20 Minuten plus. A8 Stuttgart Richtung München zwischen Eichelberg und Mühlhausen. 3 Kilometer Stau, 15 Minuten dauert's länger. Auch auf der B31 Friedrichshafen Richtung Stockach zwischen Immenstadt und Hagenau 6 Kilometer Stau. A1 Euskirchen Richtung Köln zwischen Kreuzköln-West und Kreuzköln-Nord 7 Kilometer Stau, 40 Minuten plus, die Unfallstellen sind geräumt. Dann Österreich. Die A13 Brennerautobahn ist zwischen der Mautstelle Schönberg und dem Brennerpass in beiden Richtungen ja wegen einer Demonstration noch bis 19 Uhr heute Abend gesperrt. Bitte weiträumig die gesamte Region Tirol umfahren. Und Schweiz. A2 Luzern Richtung Gotthard zwischen Amsteg und Göschnen 4 Kilometer Stau, 40 Minuten plus. Die Einfahrt Göschnen ist gesperrt. Gute Fahrt.
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3: Mit Nicola Müntefering hallo zusammen und wir betreten gleich das Erdbeeruniversum. Denn rund um die Erdbeere gibt es ja immer wieder interessante Empfehlungen, so wie gerade auch auf Social Media. Am besten Erdbeeren in Natronlauge waschen. Warum das keine gute Idee ist, hören wir in ein paar Minuten.
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0: Schönes Wochenende. SWR 3 Now ist hier am Samstagmittag. Wir sind mittendrin. Haha, in der Erdbeersaison. Die Supermarktregale sind voll und jetzt geht es ja auch bald wieder los mit dem Selbstpflücken auf dem Feld. Eine Erdbeere bezahlen, 10 sofort essen. Herrlich. Aber wie waschen wir die am besten? Auf Social Media geht gerade ein kurioser Tipp rum, man soll Erdbeeren mit Natronlauge waschen. Wegen der Pestizide und so. Der Gedanke, Obst mit Natron zu waschen, ist grundsätzlich richtig, aber bitte nicht die Erdbeere, sagt SWR3-Ernährungsberaterin Sabine Schütze aus unserer Umweltredaktion. Warum?
1: Ja, weil ich ja keine Wassererdbeeren essen will. Denn das Obst, das muss eine Viertelstunde lang in einer 1%igen Natronlauge schwimmen, damit sich so ein Großteil der auf der Schale befindlichen Spritzgifte lösen können. Bei Äpfeln ist das überhaupt kein Problem, bei empfindlichen Erdbeeren aber natürlich überhaupt keine gute Idee. Da geht direkt toller Erdbeergeschmack ins Wasser flöten und natürlich auch einige Vitamine. Außerdem muss man sagen, steckt ja ein Teil der Pestizidrückstände sowieso nicht auf der Schale, sondern in der Frucht. Meist direkt unter der Haut. Und bevor wir jetzt deswegen alle Panik schieben, aktuelle Untersuchungen zeigen zwar, dass in fast allen konventionell angebauten Beeren Mehrfachrückstände vorkommen, allerdings zu 99% unterhalb der europäischen Grenzwerte. Es reicht also, die Erdbeeren vorm Naschen einmal kurz durchs Wasser zu schwenken, um den Staub einfach drauf loszuwerden.
0: Okay, aber wie ist es denn, wenn wir auf dem Erdbeerfeld sind? Kann man dann... Ich meine, da ist ja die Strategie eigentlich, 1 ins Körbchen, 5 direkt essen. Ist das ein Problem oder nehmen wir uns da lieber eine Flasche Wasser mit, um die ein bisschen abzuspülen vorm Verzehr?
1: Das kann man natürlich machen, wenn man möchte, ja, und so ein bisschen von dem Dreck, der möglicherweise an der Erdbeere hängt, mit wegzuspülen. Aber ehrlich, bei den momentanen Temperaturen würde ich das Wasser doch lieber direkt trinken, als es über Erdbeeren zu schütten. Zumal man ganz klar sagen muss, so ein bisschen Staub oder Dreck auf der Erdbeere tut uns nichts. Das ist höchstens für immungeschwächte Menschen tatsächlich möglicherweise ungünstig. Und die meisten Erdbeeren sind doch überhaupt nicht dreckig auf dem Erdbeerfeld, weil sie ja ganz oft direkt über so einem Stroh hängen und gar nicht auf der Erde, also direkt ab in den Gierschlund mit den Erdbeeren.
0: Also ich behaupte, ich würde 1,5 Kilo schaffen.
1: Da bin ich voll dabei.
0: An Bauchweh denken wir jetzt mal nicht, lieber an ein Lied von Mark Forster. Wie lange braucht der für ein Schälchen Erdbeeren?

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1: Am Samstag wollen Dinge erledigt werden und wenn sie erledigt sind, machen wir einen Haken dahinter. Aber warum eigentlich? Woher kommt dieser Haken? Warum machen wir ihn, wenn etwas erledigt ist? Die Antwort kommt von Philologe Alexander Hubert.
2: Die wahrscheinlichste Antwort ist, dass es eine Abkürzung ist, die ursprünglich von einem kleinen V kommt. Schon in der Antike, aber auch durch das ganze Mittelalter, wenn man an einer Liste gearbeitet hat, wenn man eine Liste geprüft hat, dann hat man auf Latein daneben geschrieben, vidi. Das heißt, ich habe es gesehen. Wenn man sehr lange Listen durcharbeitet, da will man nicht jedes Mal das ganze Wort daneben schreiben. Dann hat man das vidi halt irgendwann abgekürzt mit einem V. Und aus diesem V ist im Laufe der Zeit das geworden, was wir heute als Hakensymbol immer noch verwenden. Mit der Zeit fing dann dieser Haken an, auch für einfach richtig zu stehen. Oder ich habe das erledigt.
1: Und jetzt machen wir einen Haken hinter den ganz neuen Hit von Ed Sheeran mit Martin Garrix, Repeated, in SWR 3.

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3: Kurzes Wetterupdate für SWR3 Land. In Bernkastel-Kues ist es bedeckt bei 21 Grad, in Pforzheim 26 Grad bei leichter Bewölkung und in St. Augustin ist es wolkig bei 21 Grad. Kurz nach 12:30 das Neueste aus dem SWR3-Verkehrszentrum. Vorsicht auf der A81 Singen Richtung Stuttgart. Am Kreuz Stuttgart auf der Überleitung zur A8 Richtung Karlsruhe liegt ein Metallteil auf der Fahrbahn. Vorsicht auf der B465 Kirchheim unter Teck Richtung Münsingen zwischen Gutenberg und dem Abzweig nach Schopfloch in beiden Richtungen. Gefahr durch verschmutzte Fahrbahn. A3 Köln Richtung Frankfurt. Die Raststätte Medenbach West ist vorübergehend aus Sicherheitsgründen gesperrt. Da qualmt ein Fahrzeug und steht in der Nähe der Tankstelle. A5 Karlsruhe Richtung Frankfurt. Zwischen Bruchsal und Kronau ein Unfall. Die linke und mittlere Spur sind gesperrt. 3 Kilometer Stau. Die A63 Mainz Richtung Kaiserslautern ist zwischen Göllheim und Winnweiler wegen Fahrbahnerneuerung noch bis morgen Abend gesperrt. Die A66 Wiesbaden Richtung Frankfurt ist zwischen dem Schiersteiner Kreuz und Wiesbaden-Biebrich wegen einer Baustelle bis Montag früh gesperrt. Ausweichen über die A643 und die A60 in der Gegenrichtung zwischen Wiesbaden-Biebrich und dem Schiersteiner Kreuz. Momentan 2 Kilometer Stau. A8 Stuttgart Richtung Karlsruhe zwischen Heimsheim und Pforzheim-Ost. Baustelle 8 Kilometer stocken, dauert 20 Minuten länger. In der Gegenrichtung zwischen Pforzheim-West und Pforzheim-Ost. Baustelle 5 Kilometer stockender Verkehr. 20 Minuten auch hier plus. B31 Friedrichshafen Richtung Stockach zwischen Immenstadt und Hagenau 6 Kilometer Stau, 15 Minuten dauert es länger. Österreich, die A13 Brennerautobahn ist zwischen der Mautstelle Schönberg und dem Brenner Pass in beiden Richtungen wegen einer Demonstration noch bis 19 Uhr heute Abend gesperrt. Bitte weiträumig die gesamte Region Tirol umfahren. Und Schweiz, A2 Luzern Richtung Gotthard. Zwischen Amstieg und Göschnen 4 Kilometer Stau, dauert rund 40 Minuten länger. Die Einfahrt Göschnen ist wie immer gesperrt. Gute Fahrt, SWR 3 Now ist hier am Samstag mit Nicola Müntefering. Schönen

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1: Dieser Clip ist einfach krass. Eine Paragliderin aus Österreich filmt sich selbst, als sie von hinten plötzlich von einer Cessna, einem Flugzeug, angerammt wird. Der Schirm zerfetzt. Sie selbst kämpft spektakulär um ihr

0: In Social Media wurde dieser Clip von Millionen Menschen angeguckt. Einer von ihnen ist unser SWR3 Österreich-Korrespondent Oliver Schosch. Von ihm kommt unser Posting der Woche an die Frau, die überlebt hat.
1: Liebe Sabrina, wow, was für ein Wunder. Was für ein Wechselbad der Gefühle, zu dem du mich mitgenommen hast in deinem Videoclip. Ich genieße mit dir den Ausblick über die Berglandschaft im Salzburger Land. Und dann bin ich wie du schockiert, als plötzlich aus dem Nichts dieses Kleinflugzeug durch deinen Schirm fliegt. Bumm, dich wirbelt es durch die Luft, du verhedderst dich und schreist, ah, ich kann mir gar nicht vorstellen, wie sich das für dich in dem Moment anfühlen muss. Ist da sofort die volle Todesangst? Hast du da schon ab der ersten Sekunde darüber nachgedacht, ob du sterben wirst? Oder lief alles einfach nur mechanisch ab? Ich sehe jedenfalls, wie du plötzlich nicht mehr schockiert bist, sondern entschlossen und wütend. Du ziehst deinen Rettungsschirm heraus und wirfst ihn in die Luft und rufst, so typisch österreichisch, Oida, leck mich am Arsch. Ab da bist du mir so richtig sympathisch. Und ich fiebere weiter mit dir mit. Über dir sehe ich den zerfetzten bunten Gleitschirm und da öffnet sich, Gott sei Dank, auch dein weißer Rettungsschirm. Aber irgendwie rast du mir trotzdem zu schnell nach unten. Einmal schreist du zwischendurch fest entschlossen, okay. Du stemmst dich mit deinen Beinen in den Sack, in dem du drinnen hängst. Du scheinst bereit zu sein für das, was kommt. Und dann rast du auf den Boden zu und schlägst mit den Beinen voran auf. Du öffnest den Verschluss deines Helms und rufst, Oida, ich leb noch, das ist einmal die Hauptsache. Für mich ist es das Wunder des Jahres. Dir kann man wirklich keinen Vorwurf machen. Du bist dort geflogen, wo man als Paragliderin fliegen darf. Deswegen, liebe Sabrina, genieße dein zweites Leben. Pass auf dich auf. Dein Oliver Schosch.
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0: Wir waren noch nicht in unserem Lieblingsladen.
1: Tuttengark.
2: Tuttengark, huch, warum bauen Sie denn so chaiselt?
1: Warum ich so chaiselt baue? Ich domme direkt aus dem Wald.
2: Sie dommen direkt aus dem Wald? Mhm. Was haben Sie denn im Malt gewacht?
1: Was ich im Malt gewacht habe? Ich war mit allen Finnen in der Sauna.
2: Sie waren mit allen Finnen in der Sauna?
1: Ja, in Fora und Flauna, sozusagen.
2: Aha.
1: Ich habe die Zwögelfitschern gehört, das Bascheln der Räume und das Weifen des Pfindes auf der Spaut hören können. Herrlich. Eine recht geregelte handsgeitliche Erfahrung, wenn Sie missen, was ich weine.
2: Kann es sein, dass Sie dabei vielleicht auch Ihre Zose ausgehoben haben?
1: Ja, das san kein. Ja, wie gesagt. Ich wollte ja beim Baldwaben die Sauna mit allen Finnen genießen.
2: Dann geilen Sie doch so sud und ziehen Sie sich die Hose jetzt bitte wieder an.
1: Warum das dann?
2: Na, sonst fitschert noch das Zwögelchen.
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13: Alles Wichtige um 13 Uhr jetzt mit Caro Knappe.
14: Auf der Brenner Autobahn beginnen jetzt die Proteste. Die deutsche Fußballnationalmannschaft ist für das Testspiel morgen fast vollständig. Das Wetter, teils Sonne, teils Wolken und Gewitter, 25 bis 33 Grad. Seit 2 Stunden ist der Brenner jetzt gesperrt. Das erwartete Verkehrschaos ist bis jetzt ausgeblieben. In diesen Minuten werden die Anwohner auf die Autobahn geführt. Sie wollen dort gegen Lärm und den vielen Verkehr auf der wichtigen Nord-Süd-Route protestieren. Oliver Schosch mit weiteren Einzelheiten.
15: Die Anwohner fordern einen besseren Lärmschutz, eine höhere Lkw-Maut und Maßnahmen dafür, dass mehr Güterverkehr auf die Schiene verlagert wird. Pro Jahr fahren etwa 2,5 Millionen Lkw und 12 Millionen Pkw über den Brennerpass. Auf dem Brenner ist es am Morgen vor der Sperrung nicht zum erwarteten Verkehrschaos gekommen. Es gab offenbar nicht so viele Urlauber, die noch schnell mal eben durchfahren wollten. Sie haben sich offenbar eher den Rat der Polizei zu Herzen genommen, am heutigen Tag auf Fahrten durch Tirol zu verzichten.
14: Kinder unter 3 Jahren sollten keinen Zugang zu Tablets, Smartphones oder Fernseher haben. Das fordert Bundesfamilienministerin Prien. Sie sagte der Welt am Sonntag, es müsse gesellschaftlicher Standard sein, dass Kinder unter 3 überhaupt keinen Kontakt zu digitalen Endgeräten haben. Auf der dänischen Insel Anholt haben Experten den toten Buckelwal an Land gezogen. Nächste Woche Donnerstag soll er untersucht werden. Die Obduktion soll mehrere Stunden dauern und klären, woran der Wal gestorben ist und ob er überhaupt hätte gerettet werden können. SWR3 Dänemark-Korrespondentin Anna Jonischek berichtet.
16: Der tote Wal lag jetzt 2 Wochen im flachen Wasser vor Anholt.

0: Holz, Fäulnisgase haben ihn immer weiter aufgebläht und er droht zu explodieren. Auch besteht eine hohe Ansteckungsgefahr vor Krankheiten, deshalb dürfen keine Schaulustige am Strand sein. In Dänemark interessiert sich übrigens kaum jemand für den Wal, im Gegensatz zu Deutschland, wo viele über Wochen mitgefiebert haben, ob es gelingt, das gestrandete Tier zurück in die Nordsee zu ziehen.
1: Die deutsche Fußballnationalmannschaft hat morgen Abend im vorletzten Testspiel vor der WM nur 2 Ausfälle. Kai Havertz ist gegen Finnland nicht auf dem Platz, weil er heute noch im Champions League Endspiel mit Arsenal gegen PSG antritt. Außerdem fehlt Manuel Neuer wegen seiner Wadenprobleme. Am Dienstag fliegt die Nationalmannschaft dann nach Chicago. Dort gibt es kommenden Samstag das letzte Testspiel vor der WM gegen Gastgeber USA. 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
3: Die Schauer und die Gewitter von der Eifel über das Rhein-Main-Gebiet bis Tauberfranken und Hohenlohe, die lassen jetzt vorübergehend nach. Zeitweise scheint die Sonne, am häufigsten im südlichen Baden-Württemberg. Temperaturen liegen in der ziemlich schwülen Luft zwischen 25 und 33 Grad. Am Abend und in der Nacht kann es dann im Norden und Nordosten wieder einzelne, zum Teil heftige Gewitter geben. Morgen ist es wechselnd bewölkt, schwülwarm bei 21 bis 30 Grad. Teils kräftige Schauer und Gewitter gibt es am Vormittag in Rheinland-Pfalz und am Nachmittag dann auch in Baden-Württemberg. 3:01, das Neueste aus dem SWR3-Verkehrszentrum. Vorsicht auf der A96 Lindau Richtung München. Zwischen Leutkirch Süd und Leutkirch West ungesicherte Unfallstelle auf der rechten Spur im Baustellenbereich. A5 Karlsruhe Richtung Frankfurt, zwischen Karlsruhe Nord und Kronau. 5 Kilometer Stau, Unfall, linke und die mittlere Spur sind gesperrt, Verzögerung halbe Stunde. A5 Karlsruhe Richtung Frankfurt, zwischen Seeheim-Jugendheim und Darmstadt-Eberstadt. Defektes Fahrzeug auf der linken Spur, 3 Kilometer stockender Verkehr. Die A63 Mainz Richtung Kaiserslautern ist zwischen Göllheim und Winnweiler wegen Fahrbahnneuerung bis morgen 22 Uhr gesperrt. Die A66 Wiesbaden Richtung Frankfurt ist zwischen dem Schiersteiner Kreuz und Wiesbaden-Biebrich wegen einer Baustelle bis Montag 5 Uhr gesperrt. Bitte über die A643 und die A60 ausweichen. In der Gegenrichtung zwischen Wiesbaden-Biebrich und dem Schiersteiner Kreuz 2 Kilometer Stau. A8 Stuttgart Richtung Karlsruhe zwischen Heimsheim und Pforzheim Ost. Baustelle 8 Kilometer stockender Verkehr, 20 Minuten dauert es länger. Und in der Gegenrichtung zwischen Pforzheim West und Pforzheim Ost. Baustelle 5 Kilometer stockender Verkehr, 20 Minuten plus. In der Innenstadt von Wiesbaden kommt es bis ca. 16 Uhr durch mehrere Demonstrationen zu Behinderungen. Wer sich auskennt, sollte das Gebiet meiden. Und Österreich, wie gerade gehört, die A13 Brennerautobahn ist zwischen der Mautstelle Schönberg und dem Brennerpass in beiden Richtungen wegen einer Demo bis 19 Uhr gesperrt. Bitte weiträumig die gesamte Region Tirol umfahren. Schweiz, A2 Luzern Richtung Gotthard, zwischen Amstieg und Göschnen 4 Kilometer Stau. Die Einfahrt Göschnen ist gesperrt und allen unterwegs gute Fahrt.
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3: Mit Volker Janitz, hallo zusammen. Und was fällt der FIFA wohl noch alles ein, um die Fußball-Weltmeisterschaft noch weiter aufzublasen in den kommenden Jahren? Halbfinale auf Mond, Tickets gegen Krypto. Über die Zukunft der Geldmaschine Fußball-WM sprechen wir gleich hier in ein paar Minuten.
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0: Es ist der Samstagnachmittag hier in SWR3 Push und am 11. Juni, Fußballfans wissen, das ist ein Donnerstag, beginnt die Fußball-Weltmeisterschaft in den USA, Mexiko und Kanada. Es wird die mal wieder größte WM der Geschichte mit 104 Spielen in 5,5 Wochen. Aber wo sind die Grenzen? Also wie werden solche Turniere in Zukunft aussehen? Ronald Reng ist Autor und Kenner des internationalen Fußballs. Gib uns doch mal sowas wie eine natürliche Grenze für solche Turniere. Gibt es die überhaupt?
1: Die sportliche Grenze ist eigentlich überschritten. Also sowohl als Format als auch was die Übersichtlichkeit angeht, sind 48 Mannschaften schon zu viel. Da war die Grenze eigentlich bei 32 Mannschaften. Da gab es genau 8 Gruppen. Da macht das alles Sinn. Jetzt wird das langsam beliebig unübersichtlich. Aber die FIFA interessiert ja den Weltverband weniger der Sport als das Finanzielle. Und finanziell gibt es offenbar immer noch keine Grenzen. Der Fußball wächst und generiert noch mehr. Angeblich kann die FIFA mit diesem Turnier 9 Milliarden Euro verdienen, doppelt so viel wie bei der letzten Weltmeisterschaft. Und deswegen macht man das Turnier immer noch größer und größer.
0: Jetzt haben wir ja in diesem Sommer 3 ausrichtende Länder. 2030 werden es wieder 3 sein. Marokko, Portugal, Spanien plus Einzelspiele in Uruguay, Argentinien und Paraguay. Kein Mensch blickt danach durch. Und dann geht es 2034 wieder in die Gegenrichtung. Dann wird Saudi-Arabien alleiniger Ausrichter sein. Welche Länder können sich solche Turniere in Zukunft überhaupt noch leisten oder sich stemmen?
1: Also dieses klassische Gefühl, die Weltmeisterschaft in einem Land und die Fans reisen dann von Ort zu Ort und es treffen sich plötzlich in einer Stadt 4 verschiedene Fangruppen und feiern miteinander, das wird es leider immer weniger geben, dieses klassische WM-Gefühl, weil Sie völlig richtig ansprechen, nur noch ganz wenige Länder haben die Infrastruktur, die Stadien, um 104 Spiele ausrichten zu können. Und vielleicht erleben wir dann auch mal eine Welt,

0: Weltmeisterschaft in Deutschland, Dänemark, Holland, Belgien, Luxemburg, Österreich, Schweiz.
1: Wenn wir mal ganz weit nach vorne gucken, wie könnten denn die Turniere der Zukunft aussehen? Ich meine, die EM 2020 mit 11 verschiedenen Spielorten, ist das so ein Modell?
0: Ich habe das ganz starke Gefühl und höre das auch aus informierten Kreisen, dass diese 48 Mannschaften für die FIFA eigentlich nur ein Zwischenschritt sind zu einem Turnier mit 64 Mannschaften. Das ist das heimliche Ziel der FIFA. Ob sie es erreichen wird, bin ich sehr gespannt, denn sie überfordert dann doch das Publikum mit den ganzen vielen Spielen. Und deswegen bin ich gespannt, wann der Bogen überspannt ist der FIFA, wobei wir das ja schon eigentlich denken, seit es Weltmeisterschaften gibt. Und das geht immer weiter und es wird immer größer und es wird immer mehr Geld verdient damit.
1: Und welche Anstrengungen legal und nicht legal Deutschland damals unternommen hat, um die Weltmeisterschaft 2006 zu bekommen, das hört ihr im ARD-Podcast Das Geld zu Gast bei Freunden in ARD Sounds. Da ist auch Ronald Renk zu hören, der ein Buch geschrieben hat, Der deutsche Sommer, über das WM-Jahr 2006.
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Es ist doch immer noch ein toller Song, oder? Semisonic und Closing Time hier in SWR 3, wo wir gerade über die Zukunft der Fußball-WM gesprochen haben. Kurz Zusammenfassung, schön wird es nicht. Geht immer mehr um die Kohle, wobei uns das ja nicht so wahnsinnig überrascht. Aber jetzt hat gerade uns Peter geschrieben, hier an die 0721-2011, der WhatsApp, er sagt, es gibt doch insgesamt 211 Fußballnationalmannschaften bei den Männern. Stimmt, die sind alle in den Verbänden jeweils. Also warum nicht mal kleckern? Also warum kleckern nicht gleich klotzen, schreibt er. Nach 7 K.O.-Runden hätten wir dann den neuen Weltmeister. Peter, mir war das gar nicht klar, wie viele Fußballnationalmannschaften der Herren es gibt. Tatsächlich sind es deine angesprochenen 211, also FIFA-Mitgliedsverbände. Und ich habe gerade mal die KI gefragt, deswegen mit Vorsicht zu genießen. Aber wie viele Spiele hätte eine WM mit 210 Mannschaften? Dabei ist rausgekommen, dass es mit 211 Mannschaften, dabei ist rausgekommen, 210 Spiele wären erforderlich, sagt zumindest die KI, wie gesagt, mit Vorsicht zu genießen. Und die WM, die wir jetzt haben, 48 Mannschaften, 104 Spiele. Also da ist leider noch Luft nach oben. Kommt schnell neue Musik von Charlotte Corday, The Way.

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7: Es ist kurz nach 13:30. Das Neueste hier aus dem SWR 3 Verkehrszentrum. Vorsicht auf der B50 Platten Richtung Kreuz Wittlich zwischen Zeltingen-Rachtig und der Hochmoselbrücke. Liegt ein Reifen auf der Fahrbahn. A5 Karlsruhe Richtung Frankfurt zwischen Bruchsal und Kronau. Ein Unfall. Die linke Spur und die mittlere Spur sind gesperrt. 4 Kilometer Stau, 20 Minuten mehr. A5 Karlsruhe Richtung Frankfurt zwischen Seeheim-Jugenheim und Darmstadt-Eberstadt. Defektes Fahrzeug auf der linken Spur, 3 Kilometer stockend. Die A63 Mainz Richtung Kaiserslautern ist zwischen Göllheim und Winnweiler wegen Fahrbahnerneuerung bis morgen 22 Uhr gesperrt. Die A66 Wiesbaden Richtung Frankfurt ist zwischen dem Schiersteiner Kreuz und Wiesbaden-Biebrich wegen einer Baustelle bis Montag 5 Uhr gesperrt. Bitte über die A643 und die A60 ausweichen. A8 Stuttgart Richtung Karlsruhe zwischen Pforzheim Süd und Pforzheim Ost, Baustelle 3 Kilometer stockender Verkehr und in der Gegenrichtung zwischen Pforzheim Nord und Pforzheim Ost 3 Kilometer stockend. Österreich, die A13 Brennerautobahn ist zwischen der Mautstelle Schönberg und dem Brennerpass in beiden Richtungen wegen einer Demo bis 19 Uhr gesperrt. Bitte weiträumig die gesamte Region Tirol umfahren. Und Schweiz A2 Luzern Richtung Gotthard zwischen Amsteg und Göschnen 4 Kilometer Stau, die Einfahrt Göschnen ist gesperrt. Allen unterwegs, gute Fahrt mit SWR 3.

0: Drop Dead heißt die neue Single von Olivia Rodrigo. Und wenn man dieses Drop Dead übersetzt, dann gibt es verschiedene Übersetzungsmöglichkeiten. Also Drop Dead kann zum einen heißen tot umfallen. Es kann aber auch als Adjektiv heißen umwerfend, atemberaubend oder extrem. Es kann aber auch als Beleidigung gemeint sein. Dann würde Drop Dead heißen scher dich zum Teufel. Und das ist ja wohl das Stichwort.
1: Hallo Herr Janitz.
0: Der Kienzle, unser Dauerpraktikant. Was für keine Freude, dich zu sehen.
1: Weißt du, welches Wissen wir heute testen?

0: Ja, vielleicht endlich mal gar keins?
1: Oh, das ist leider falsch. Heute ist dein Dessertwissen dran.
0: Mein Dessertwissen, das klingt wirklich total lecker. Aber leider ist das hier eine Radiosendung und da kannst du halt nicht einfach so reinmarschieren.
1: Schon geht's los. Was essen Ägypter zum Nachtisch?
0: Keine Ahnung, was essen Ägypter zum Nachtisch?
1: Pyramisu.
0: Kitzle.
1: Was weitermachen?
0: Auf gar keinen Fall.
1: Okay. Wie nennt man jemanden, der jeden Tag die gleiche österreichische Schokoladentorte zum Nachtisch bestellt?
0: Nun, wie nennt man den?
1: Das ist ein Widersacher. Verstehst du? Widersacher, weil der immer wieder die Sachertorte.
0: Achso, Widersacher. Gut, dass wir das geklärt haben. Dann kannst du jetzt vielleicht mal gucken, ob abgelaufene Joghurtbecher im Kühlschrank stehen oder ob der Drucker vielleicht mal ein Software-Update braucht.
1: Wer bringt das Dessert im Rotlichtviertel?
0: Das Dessert im Rotlichtviertel? Gerade wusste ich's noch. Wer bringt das?
1: Die Dirne Helene.
0: Jetzt reicht's, Kitzle. Und raus! Ciao mit Au, war nie so richtig. Und komm nicht wieder. Was ist denn jetzt noch?
1: Nur noch eine Frage.
0: Ach, bitte nicht.
1: Welche Nachspeise verbessert das Sehvermögen?
0: Erlöse uns von dem Blöden. Welche Nachspeise verbessert das Sehvermögen?
1: Creme Brûlée.

0: Markus, was hast du denn gemacht?
1: SWR3-Hörer Markus Wahl hat uns gerade ein Foto geschickt von seiner Hand, über und über bespritzt mit weißer Farbe. Was hast du gemacht, Markus? Haus angestrichen oder was? Oder Panna Cotta gekocht? Hier muss doch irgendwo noch ein Hochdruckreiniger sein, dass wir mal eben die Hand...
0: Moment, hier irgendwo... Ah, hier.
1: Halt mal die Hand hin, Markus. So, guck mal. Nun kriegen wir es wieder schön sauber und hören Holly Humberstone.

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10: Der tote Buckelwal vor Dänemark ist geborgen. Die Zahl der medizinischen Behandlungsfehler nimmt offenbar zu. Das Wetter, teils Sonne, teils Schauer und Gewitter bei 25 bis 33 Grad. In Dänemark ist der tote Buckelwal aus der Ostsee an Land gebracht worden. Dort soll er in den kommenden Tagen obduziert werden. Jana Sinram darüber, wie der Wal geborgen wurde.
11: Ein Fahrzeug zog den Kadaver mithilfe eines Seils aus dem flachen Wasser an den Strand der Urlaubsinsel Anholt. Es sei alles nach Plan verlaufen, sagte ein Vertreter der örtlichen Naturschutzbehörde dem dänischen Sender TV2. Kommende Woche soll der tote Wal direkt am Strand obduziert werden. Dänische Walexperten hoffen, dass sie so feststellen können, woran das Tier gestorben ist. Die dänische Umweltbehörde warnt Einheimische und Badegäste auf Anholt weiterhin davor, sich dem toten Wal zu nähern, unter anderem, weil der Kadaver Krankheiten verbreiten könnte.
10: Die FDP wählt auf einem Bundesparteitag in Berlin am Nachmittag ihre gesamte Führung neu. Einziger Kandidat für den Parteivorsitz ist der 74 Jahre alte bisherige Vizeparteichef Kubicki. Die FDP hat bei der letzten Wahl den Einzug in den Bundestag verpasst. Sie ist noch in 6 von 16 Landesparlamenten vertreten. Die Techniker-Krankenkasse meldet immer mehr mutmaßliche medizinische Behandlungsfehler. Die Zahl ist im vergangenen Jahr mit rund 7.500 so hoch gewesen wie noch nie. Im Jahr 2023 waren es noch rund 1.000 Fälle weniger. Von den Verdachtsfällen erhärtet sich im Nachhinein etwa jeder Dritte so weit, dass ein Verfahren eingeleitet wird. Die Techniker-Krankenkasse kritisiert, dass immer noch viele Fehler verschwiegen würden und fordert eine Meldepflicht in allen Gesundheitseinrichtungen. Das befürchtete Verkehrschaos durch die Sperrung der Brenner-Autobahn über die Alpen ist, Stand jetzt, ausgeblieben. Fachleute gehen davon aus, dass viele Autofahrer Bescheid wissen und das Gebiet meiden. Die Brenner-Autobahn ist wegen einer Demo gesperrt. Sie hat am Mittag begonnen. Anwohner wollen damit auf die hohe Verkehrsbelastung auf der Brenner-Autobahn aufmerksam machen. Die Menschen dort leiden schon seit vielen Jahren unter Lärm und Feinstaub. Die Wasserschutzpolizei hat auf dem Bodensee mehrere Kinder aus Schlauchbooten geholt und an Land gebracht. Die Kinder hätten keine Schwimmwesten getragen und hätten nicht schwimmen können. Es seien auch keine Schwimmwesten, wie vorgeschrieben, an Bord gewesen, sagte die Polizei in Friedrichshafen. 3 Erwachsene seien bei den Kindern gewesen. Sie hätten die Boote mehrere hundert Meter auf den See hinausgerudert. 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
9: Es ist ja wohl heute Abend mit Schauern und Gewittern in der Eifel, über das Rhein-Main-Gebiet bis Tauber, Franken und Hohenlohe nicht mehr so viel. Die lassen vorübergehend mal nach, zeitweise scheint die Sonne. Am häufigsten im südlichen Baden-Württemberg. Temperaturen liegen in teils schwüler Luft zwischen 25 und 33 Grad. Am Abend und in der Nacht kann es dann im Norden und Nordosten wieder einzelne heftige Gewitter geben. Morgen dann wechselnd bewölkt, schwül, warm, Temperaturen 21 bis 30 Grad. Teils kräftige Schauer und Gewitter gibt es am Vormittag in Rheinland-Pfalz und am Nachmittag in Baden-Württemberg. Es ist 2:03. Das Neueste hier aus dem SWR3-Verkehrszentrum. Vorsicht auf der A6, Heilbronn Richtung Mannheim. Zwischen Sinsheim und Wiesloch-Rauenberg liegen Metallteile auf dem rechten und dem mittleren Fahrstreifen. A5 Karlsruhe Richtung Frankfurt, zwischen Bruchsal und Kronau. Unfall, linke Spur und die mittlere Spur sind gesperrt. 3 Kilometer Stau, 15 Minuten dauert es länger. A5 Karlsruhe Richtung Frankfurt, zwischen Seeheim-Jugenheim und Darmstadt-Eberstadt. Defektes Fahrzeug auf der linken Spur, 3 Kilometer stockender Verkehr. Die A63 Mainz Richtung Kaiserslautern ist zwischen Göllheim und Winnweiler wegen Fahrbahnerneuerung bis morgen 22 Uhr gesperrt. Die A66 Wiesbaden Richtung Frankfurt ist zwischen dem Schiersteiner Kreuz und Wiesbaden-Biebrich wegen einer Baustelle bis Montag 5 Uhr gesperrt. Bitte über die A643 und die A60 ausweichen. A8 Stuttgart Richtung Karlsruhe zwischen Pforzheim Süd und Pforzheim Nord. Baustelle 4 Kilometer, streckenweise stockender Verkehr. Die B466 Mühlhausen im Täle, Heidenheim an der Brenz, ist zwischen Böhmenkirch und Söhnstetten in beiden Richtungen wegen einer Unfallaufnahme gesperrt. Österreich, die A13 Brennerautobahn, ist zwischen der Mautstelle Schönberg und dem Brennerpass, wie gehört, in beiden Richtungen wegen einer Demo bis 19 Uhr gesperrt. Bitte weiträumig die gesamte Region Tirol umfahren. Und Schweiz, A2 Luzern Richtung Gotthard, zwischen Amstieg und Göschnen, 4 Kilometer Stau, 40 Minuten dauert es länger. Die Einfahrt Göschnen ist gesperrt, allen unterwegs. Gute Fahrt!
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0: Khan, The Great Divide, hier in SWR 3 Push. Jetzt stellt euch mal vor, ihr seid schön früh auf dem Festivalgelände angekommen und jetzt steht ihr da in der Schlange und müsst noch ein bisschen warten, bevor es dann zwischen die Wellenbrecher geht vor die Bühne. Handyempfang habt ihr gerade keinen, da könnt ihr euch die Zeit nicht vertreiben. Was macht man dann? Flachwitze. Was denn auch sonst, oder? Hier, Dad Jokes. Wir haben die mal gesammelt und zwar jetzt am Wochenende auf dem Campus Festival in Konstanz.
1: Ich heiße Lucy und ich komme aus Freiburg. Der Bauer hat ein Schaf, das Schaf macht Mäh und der Bauer sagt, du hast mir gar nichts zu sagen.
2: Moritz, ursprünglich aus Erfurt, aber momentan in Heidelberg. Jemand macht ein Pirat im Büro, der drückt die Enter-Taste.
3: Ich bin Lorenzo aus Heidenheim. Kennst du den Fahrstuhlwitz? Ich auch nicht, habe auch die Treppe genommen. Ein Lacher habe ich bekommen.
4: Ich bin Natalia und ich komme aus Heidelberg. Was ist grün und fliegt durchs Weltall? Ein Salatellit.
5: Ich bin Tobi und ich komme aus Konstanz. Ist ein sehr klassischer, aber kommt ein Pferd in eine Bar und fragt der Bartender, wieso so ein langes Gesicht?
6: Ich heiße Toni und ich komme aus Aachen. Der Dad-Talk ist, ich finde, ihr solltet alle mitraten. Wie nennt man einen Kanickel im Fitnessstudio? Pumpernickel, du bist rein!
0: Pumpernickel, ja. Also der Kienzler muss sich um den Nachwuchs überhaupt keine Sorgen machen und schaut doch mal in die Insta-Story. SWR3 Insta-Story vom Campus Festival in Konstanz. Da gibt es ein paar Schnipsel vom Auftritt von Sean Paul gestern Abend.

0: Das ist neu von One Republic. Need Your Love hier.
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0: Ja, meldet euch doch kurz bei uns, wenn ihr Lust habt. Wenn ihr eine gute Nachricht für uns habt von euch, ist euch irgendwas Tolles passiert diese Woche oder heute, von dem ihr sagt, jawohl, das ist für mich die gute Nachricht. Gerne eine Sprachnachricht 0721 2011. Wir fangen mal an mit einer guten Nachricht aus dem Tierreich. Ich weiß nicht, habt ihr schon mal was von den Papageienart Kakariki Karaka gehört aus Neuseeland? Vermutlich noch nicht so viel. Wir hatten es diese Woche schon davon. Die wären fast mal ausgestorben, diese Papageienart. Und jetzt gibt es wieder 450 Exemplare. Warum? Weil Nacho und Trixie, das sind zwei Papageien dieser Art, nicht voneinander lassen können. Die haben jetzt schon 55 Küken auf die Welt gebracht. Ja, das Leben geschenkt. Müsst ihr euch vorstellen. Und so retten die wahrscheinlich jetzt die ganze Art. Nacho und Trixie. Und jetzt sagen schon Tierschützer, also, pass mal auf, Trixie, es ist jetzt gut eigentlich, du kannst mal ein bisschen ruhiger machen. Aber nein, Trixie hört nicht auf, Eier zu legen. Es geht immer weiter und so wird die ganze Art gerettet. Und da ist uns diese Woche aufgefallen, dass in diesem Namen Kakariki Karaka richtig Musik drin steckt und wir haben unsere Sounddesigner mal gefragt, könnt ihr uns nicht mal so einen Sommerhit machen? Kakariki Karaka, wie wird das klingen?

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2: Schönes Wochenende. Teils Sonne, teils auch Wolken mit einigen Schauern und Gewittern über SWR 3 Land. 25 bis 33 Grad, Mendig im Moment wolkig bei 21 Grad, Backnang wolkig 28, Wolfstein wolkig 25 Grad. Morgen dann wechselnd bewölkt und schwül warm, 21 bis 30 Grad, Gewitter jederzeit möglich. Es ist 14:30, das Neueste aus dem SW3-Verkehrszentrum. Vorsicht auf der A6, Mannheim Richtung Heilbronn, zwischen Bad Rappenau und Heilbronn unter Eisesheim. Hier liegen LKW-Reifenteile und es steht ein defekter LKW auf dem Standstreifen. A5 Karlsruhe Richtung Frankfurt, zwischen Bruchsal und Kronau. Unfall, linke Spur und die mittlere Spur sind gesperrt. 2 Kilometer Stau, 15 Minuten plus. Die A63 Mainz Richtung Kaiserslautern ist zwischen Göllheim und Winnweiler wegen Fahrbahnerneuerung bis morgen 22 Uhr gesperrt. Die A66 Wiesbaden Richtung Frankfurt ist zwischen dem Schiersteiner Kreuz und Wiesbaden-Biebrich wegen einer Baustelle bis Montag 5 Uhr gesperrt. Bitte über die A643 und die A60 ausweichen. A8 Stuttgart Richtung Karlsruhe zwischen Pforzheim Süd und Pforzheim Nord. Baustelle 4 Kilometer streckenweise stockender Verkehr. Die B466 Mühlhausen im Täle, Heidenheim an der Brenz, ist zwischen Böhmenkirch und Söhnstetten in beiden Richtungen wegen einer Unfallaufnahme gesperrt. A4 Herlen-Aachen Richtung Köln zwischen Kreuzköln-West und Kreuzköln-Süd. Brückenarbeiten, 7 Kilometer Stau, 40 Minuten plus. Österreich, die A13. Brennerautobahn ist zwischen der Mautstelle Schönberg und dem Brennerpass in beiden Richtungen wegen einer Demo bis 19 Uhr gesperrt. Bitte weiträumig die gesamte Region Tirol umfahren. Schweiz, A2 Luzern Richtung Gotha zwischen Amstieg und Göschnen, 3 Kilometer Stau, Verzögerung halbe Stunde, die Einfahrt Göschnen ist gesperrt. Und A3 Köln Richtung Frankfurt zwischen Raststätte Reiligenroth West und Dietz, hier steht ein defektes Fahrzeug auf dem Standstreifen, rechte Spur gesperrt, 5 Kilometer stockender Verkehr, es dauert hier etwa eine Viertelstunde länger, allen unterwegs. Gute Fahrt.
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2: und mit Loy, Get Lucky. 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

0: Gleich Bibi Rexha, New Religion. Aber erstmal denken wir jetzt mal an all jene, die mit dem Wetter da draußen nicht so viel anfangen können.
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2: Hallo Leute, Frühlingszeit, schöne Zeit, aber auch gefährliche Zeit. Krankheiten bedrohen momentan Mensch und Umwelt. Die größte Bedrohung geht momentan vom Heuschnupfen aus. Denn durch diese gefährliche Pflanzenkrankheit drohen unseren Bauern Ernteausfälle in Millionenhöhe. Auslöser für den Heuschnupfen sind die weiblichen Pollen, aber auch die männlichen Poller, welche gerade jetzt im Frühling durch Windbestäubung von Windpocke zu Windpocke übertragen werden. Anders als zum Beispiel bei Rapsakne oder Gürtelrose ist der Heuschnupfen vor allem gefährlich, weil die körpereigenen Immune des Heus geschwächt werden und sich das eigentlich schon getrocknete Heu in frostigen Nächten erkältet. Am bedrohlichsten aber ist das drohende Übergreifen des Heuschnupfens vom Heu auf den Menschen. Denn dieser wiederum ist nur Zwischenwirt und überträgt das hochinfektiöse Heuschnupfen-Virus auf den Computer. Und die Folgen kennen wir alle, ne? Laufende Druckerpatronen, gerötete Bildschirmränder, Kabelasthma und. Jetzt wisst ihr also Bescheid. Macht was draus, schützt euch. Wie ist eure Sache? In diesem Sinne, Heureka, ich kann mich nicht um alles kümmern. Euer Olaf.

Dermot Kennedy, geiler Song. Funeral hier in SWR 3. Ich weiß ja nicht, was ihr gerade macht, aber bei einem gewissen Ex-User-Flötenton habe ich gelesen, Heckenschere gesucht, Kai Pirinha-Zutaten gefunden, Tagesplan geändert. Also, in diesem Sinne. Let's

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13: Alles Wichtige um 15 Uhr jetzt mit Astrid Maisoll.
14: Strack-Zimmermann tritt überraschend für den FDP-Parteivorsitz an. In Laos sind viel vermisste Goldsucher wieder aufgetaucht. Das Wetter, teils Sonne, teils Schauer und Gewitter, bei 25 bis 33 Grad. Auf dem Parteitag der FDP in Berlin hat es eine überraschende Entwicklung gegeben. Ursprünglich war Wolfgang Kubicki der einzige Kandidat für die Neuwahl zum Parteivorsitz. Jetzt ist auch die Verteidigungspolitikerin Strack-Zimmermann im Rennen. 33 Delegierte auf dem Parteitag haben sie vorgeschlagen. Die Wahl zur neuen Führungsspitze der FDP läuft gerade. Die FDP will sich personell neu aufstellen, nachdem sie es nicht mehr in den Bundestag geschafft hat und in immer weniger Länderparlamenten vertreten ist. Die Digitalminister der G7-Staaten wollen Jugendliche besser vor Gefahren im Internet schützen. Zum Abschluss ihrer Konferenz in Paris haben sie sich auf eine Altersüberprüfung für Social Media geeinigt. Sivilay Sachi weiß, worum es geht.
15: Roblox, Instagram oder TikTok. In Zukunft soll es dafür eine Altersüberprüfung geben. Accounts sind laut AGBs erst ab 12 oder 13 Jahren, werden aber häufig von deutlich jüngeren Kindern genutzt. Außerdem sollen die Behörden härter gegen die Plattformen vorgehen können, bei Hass, Hetze oder Gewaltinhalten. UN-Kommissar Türk fordert außerdem schon bei der Konzeption von Plattformen, den Kinderschutz mitzudenken. Etwa Elemente zu verbieten, die süchtig machen, wie das automatische Abspielen von Videos.
14: Auf der dänischen Insel Anholt ist der tote Buckelwal aus der Ostsee an Land gezogen worden. Der Kadaver wird voraussichtlich am Donnerstag von Tierärzten untersucht. Sie wollen klären, woran das Tier gestorben ist und ob es vielleicht hätte gerettet werden können. Nach den Unwettern in Nordrhein-Westfalen gibt es zum Teil immer noch Probleme im Bahnverkehr. Nach Angaben der Bahn müssen bis in die Nacht hinein Schäden an Strecken und Oberleitungen repariert werden, vor allem im Münsterland und im nördlichen Ruhrgebiet. Es gibt Ausfälle und Verspätungen. In Nordrhein-Westfalen wird heute und morgen mit neuen Gewittern gerechnet. Vier vermisste Goldsucher haben es nach über einer Woche von selbst wieder aus einer Höhle in Laos geschafft. Die Goldsucher waren vom Regen überrascht und in der Höhle eingeschlossen worden. Jennifer Johnston berichtet, wie es den Männern geht.
16: Die vier Goldsucher werden nun vor Ort medizinisch versorgt. Ein Video zeigt sie unter einem Zeltdach auf Krankentragen mit Sauerstoffmasken und in Thermodecken gewickelt. Sie hatten den Rettungskräften zuvor von Hautproblemen berichtet durch die dauerhafte Feuchtigkeit. Einige litten unter Magen- und Darmbeschwerden. Die Gruppe war vor 10 Tagen in die Höhle geklettert, um dort nach Gold zu suchen. Als heftige Regenfälle die Höhle plötzlich fluteten und Teile einstürzten. 2 Männer werden noch vermisst. Die Suche soll fortgesetzt werden, so die Rettungskräfte.

0: Rettungskräfte, doch die Hoffnung, sie noch lebend zu finden, sei gering.
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3: Die Schauer und die Gewitter von der Eifel über das Rhein-Main-Gebiet bis Tauberfranken und Hohenlohe lassen vorübergehend nach. Zeitweise scheint die Sonne, am häufigsten im südlichen Baden-Württemberg. Die Temperaturen liegen in teils schwüler Luft zwischen 25 und 33 Grad. Am Abend und in der Nacht kann es dann im Norden und Nordosten wieder einzelne heftige Gewitter geben. Morgen ist es wechselnd bewölkt und schwül warm bei 21 bis 30 Grad. Teils kräftige Schauer und Gewitter gibt es dann am Vormittag in Rheinland-Pfalz und am Nachmittag auch in Baden-Württemberg. 3:04, das Neueste aus dem SWR3-Verkehrszentrum. Vorsicht auf der A3 Köln Richtung Frankfurt. Zwischen Limburg-Nord und Limburg-Süd, hier liegt ein Plastikteil auf der mittleren Spur. Vorsicht auf der A5 Frankfurt Richtung Kassel. Zwischen Bad Homburger Kreuz und Friedberg, hier steht ein defektes Fahrzeug auf der rechten Spur. A3 Köln Richtung Frankfurt, zwischen Montabaur und Dietz, hier steht ein defektes Fahrzeug auf dem Standstreifen. Die rechte Spur ist gesperrt. 4 Kilometer stockender Verkehr, Viertelstunde plus. Die A63 Mainz Richtung Kaiserslautern ist zwischen Göllheim und Winnweiler wegen Fahrbahnerneuerung bis morgen 22 Uhr gesperrt. Die A66 Wiesbaden Richtung Frankfurt ist zwischen dem Schiersteiner Kreuz und Wiesbaden-Biebrich wegen einer Baustelle bis Montag 5 Uhr gesperrt. Bitte über die A643 und die A60 ausweichen. Die B258 Mayen-Blankenheim ist zwischen Kirmutscheid und Müsch in beiden Richtungen wegen eines Polizeieinsatzes bis ca. 16 Uhr gesperrt. Die B466 Mühlhausen im Täle, Heidenheim an der Brenz, ist zwischen Böhmenkirch und Söhnstetten in beiden Richtungen ebenfalls wegen einer Unfallaufnahme gesperrt. A4 Herlen-Aachen Richtung Köln, zwischen Kreuzköln-West und Kreuzköln-Süd, Brückenarbeiten, 7 Kilometer Stau, Verzögerung 45 Minuten. Österreich, die A13 Brenner-Autobahn ist zwischen der Mautstelle Schönberg und dem Brennerpass in beiden Richtungen wegen einer Demo bis 19 Uhr gesperrt, wird weiträumig die gesamte Region Tirol umfahren. Und Schweiz, A2 Luzern Richtung Gotthard zwischen Amstieg und Göschnen, 2 Kilometer Stau, dauert 20 Minuten länger. Die Einfahrt Göschnen ist gesperrt, allen unterwegs. Gute Fahrt.
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3: Mit Volker Janitz, hallo zusammen. Ihr kennt ja möglicherweise Beckin Bernd. Ja, das ist ein Perkussionist, der wollte in die SWR Big Band, war aber zu schlecht, weil er den Rhythmus nicht halten kann. Das ist schlecht für einen Perkussionisten. Und mit diesem Becken hier haben wir ihn einfach bei uns hier in SWR 3 angestellt und gesagt, ja, meinetwegen kannst du einmal Becken irgendwo reinschlagen. Leider eben kein Rhythmusgefühl. Also wenn er dieses Becken in der kommenden halben Stunde in irgendeinen Song von SWR 3 schlägt, dann ruft ihr an 07221211 und dann gibt es ein SWR 3. Ha, so schnell geht das.
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0: Cyril und seine Interpretation von Stumbling In hier in SWR 3. Die UEFA möchte familienfreundlicher werden. Ja, Moment, jetzt kriegt er mal wieder ein. Deshalb ist heute beim Champions League Finale in Budapest schon um 18 Uhr Anpfiff und nicht wie sonst 21 Uhr. Wobei die Spiele der restlichen Saison ja unter der Woche auch immer extrem spät liefen. Ne? Also so viel zum Thema familienfreundlich. Luca Pollmeier aus dem SWR3-Team. Warum wird ausgerechnet das Finale heute zwischen Arsenal und PSG geändert, der Anpfiff?
1: Ja, also da geht es natürlich der UEFA erstmal in erster Linie um noch fettere weltweite Einschaltquoten, dann auch vor allem bei den jüngeren Zuschauern. Offiziell verkaufen sie es aber auch als entspannteres Fanerlebnis im Stadion.
2: Natürlich.
1: Also rein logistisch, ne? Früherer Start heißt weniger Chaos bei An- und Abreise, weil sich das Ganze so ein bisschen entzerrt und die Öffis zum Beispiel noch dichter getaktet sind. Und der angebliche Benefit für die Budapester Kneipen dann, dass die Fans hoffentlich nach dem Spiel noch weiter feiern.
2: Oha.
1: Ja, aber ob die Anstoßzeit dann jetzt auch, ja, das in die neue Saison schafft, dass der neue Standard wird, das ist noch offen. Für unter der Woche fände ich es aber, glaube ich, schon richtig, richtig gut.
2: Ja, 18 Uhr, gut. Wenn es nach mir ging, Viertel nach 8 wäre ganz gut. Hat mit meinen Arbeitstag
1: zu tun. So bestimmte Sendung hast du da, ne?
2: In der Woche. Also heute Abend auf jeden Fall rechtzeitig Pizza bestellen. Anstoß, Champions League Finale heute schon um 18 Uhr. Ihr verpasst nichts. Wir gucken dafür euch drauf hier in SWR 3 und hören The Weeknd. Save your

0: The Weeknd, Save Your Tears hier in SWR 3. Was ist denn da los? 07:21:11. Guten Tag, hier ist SWR 3, Volker Janitz, wer ist dran?
1: Ja, hallo. Ich glaube, ich habe den...
0: Den Beckenbernd.
1: Genau den habe ich gehört.
0: Das war gar nicht so einfach. Ich habe aus Versehen, hat da glaube ich sogar in den Rhythmus getroffen diesmal. Deswegen hatte ich gedacht, das ruft gar keiner an. Aber plötzlich sind alle Leitungen belegt hier, Mensch. Ja, passt ja auch. Wie heißt du denn?
1: Ich heiße Evgenia.
0: Oh, wie? Evgenia?
1: Evgenia.
0: Evgenia. Evgenia. Ja. Das ist ein bezaubernder Name. Evgenia, du bekommst von uns ein SWR3.
1: Ja, supi.
0: Was hast du noch vor am Wochenende?
1: Du gar nichts. Wahrscheinlich Fußball gucken jetzt erstmal heute Abend.
0: Ja, genau.
1: Ob ich will oder nicht.
0: Schon um 18 Uhr, weißt du Bescheid, ne?
1: Ja, ja.
0: Bleib am Telefon, gib ein Elch von uns.
1: Supi, danke.

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6: Bis zum Abend. Sonne, Wolken und einzelne Schauer oder Gewitter. In Wörth ist es leicht bewölkt bei 29 Grad, Crailsheim wolkig 26 und Günzburg wolkig 27 Grad. Morgen dann schwül und teils gewittrig bei maximal 21 bis 30 Grad. Gerade war es 3:30, das Neueste aus dem SWR 3 Verkehrszentrum. Die A63 Mainz Richtung Kaiserslautern ist zwischen Göllheim und Winnweiler wegen einer Fahrbahnerneuerung bis morgen 22 Uhr gesperrt. Die A66 Wiesbaden Richtung Frankfurt ist zwischen dem Schiersteiner Kreuz und Wiesbaden-Biebrich wegen einer Baustelle bis Montag 5 Uhr gesperrt. Bitte über die A643 und die A60 ausweichen. A661 Oberursel Richtung Egelsbach zwischen Bad Homburger Kreuz und Frankfurt-Eckenheim 5 Kilometer streckenweise stockender Verkehr. Die B466 Mühlhausen im Täle, Heidenheim an der Brenz, ist zwischen Böhmenkirch und Söhnstetten in beiden Richtungen wegen einer Unfallaufnahme gesperrt. A4 Herlen-Aachen Richtung Köln, zwischen Kreuzköln-West und Kreuzköln-Süd, Brückenarbeiten, 6 Kilometer Stau, 40 Minuten plus. Und Österreich, die A13 Brennerautobahn ist zwischen der Mautstelle Schönberg und dem Brennerpass in beiden Richtungen wegen einer Demo. Bis 19 Uhr gesperrt, bitte weiträumig die gesamte Region Tirol umfahren und allen unterwegs. Gute Fahrt mit SWR 3, Volker Janitz und Miley Cyrus, Midnight Sky.

0: Kaigo. Kaigo. Kaigo. Khalid. Und wer ist noch dabei? Griffin. Save my love.
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0: Also ich weiß, was Michael David Rosenberg gleich um 18 Uhr macht. Er ist nämlich ein großer Fan vom Arsenal und dann wird er das Champions-League-Finale gucken gegen PSG. Ne? Nochmal, haben wir ja gerade schon gesagt, um 18 Uhr ist bereits Anschluss. Nicht, dass einer um 21 Uhr den Fernseher anmacht und denkt, oh, ist ja schon vorbei. So, und wer ist eigentlich dieser Michael David Rosenberg? Es handelt sich bei dem natürlich um Passenger. Der hatte einen riesengroßen Hit und dessen Geschichte hören wir jetzt mit SWR3 Musikmann Matthias Kugler. 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Ich weiß, ihr seid nur gekommen, um einen einzigen Hit zu hören, scherzt Passenger oft bei seinen Konzerten. Dabei hat der Sänger viel mehr zu bieten als nur diesen einen erfolgreichen Song.

0: Passenger alias Mike Rosenberg ist einer der fleißigsten Songwriter im Pop-Business und veröffentlicht fast jährlich ein Album. Aber es stimmt, der Erfolg von Let Her Go ist außergewöhnlich. Mike kommt aus Brighton, an der Südküste Englands, eine Zugstunde entfernt von London. Er lernt als Kind Gitarre spielen, beginnt als Jugendlicher Songs zu schreiben und Auftritte zu spielen und gründet schließlich als Frontmann die Folkband Passenger. Die Band veröffentlicht 2007 ein gemeinsames Album, spielt immerhin Support-Shows für Kate Nash in Großbritannien, löst sich dann aber auf und die Musiker gehen eigene Wege. Mike behält den Bandnamen für sein neues Soloprojekt und schlägt sich mäßig erfolgreich mit kleineren Auftritten in Pubs und als Straßenmusiker durch.
1: And that's really what I've been doing for the last 4 or 5 years, is just traveling around and just playing on the street and playing small concerts and living and traveling and playing music.
0: Er hat bereits 3 Soloalben mit seinen sanften Akustik-Pop-Songs veröffentlicht, als ihn das in Sydney aufgenommene All the Little Lights quasi über Nacht vom Straßenmusiker zum internationalen Popstar macht. Aber nicht sofort. Die erste Single dieses im Winter 2012 veröffentlichten Albums war nämlich nicht Let Her Go, sondern das weniger erfolgreiche The Wrong Direction.
2: I thought I was close, but under further inspection, it seems I've been running in the wrong direction.
0: Ein halbes Jahr später wurde Let Her Go dann als zweite Single ausgekoppelt. Heute ist es eines der meistgestreamten Lieder der Welt. Das Musikvideo gehört zu denen mit den meisten Aufrufen überhaupt. Dabei ist das Video keine teure Hochglanzproduktion, sondern zeigt leicht verwackelte Touraufnahmen. Passenger auf der Bühne, applaudierendes Publikum, Aufbau der Instrumente, warm singen in der Garderobe.
1: I think, it's actually just my mom and dad pressing refresh.
3: Ich glaube, tatsächlich sind es nur meine Mama und mein Papa, die sich das Video immer und immer wieder anschauen. Aber im Ernst, mir wurden oft Statistiken vorgelegt, aber ich konnte das gar nicht richtig begreifen. Aber als es die 1 Milliarde Marke bei YouTube überschritten hatte, da habe ich es realisiert. Dass der Song so viele Menschen erreicht und so viel für sie bedeutet, das ist unglaublich, denn es ist mein Lebenswerk.
1: Yeah, it's my life's work, you know, it's amazing.
0: Der sympathische Sänger mit dem dichten Bart und der sanften Stimme schaffte es mit Let Her Go ganz nach oben in den internationalen Charts. Platz 5 in den USA, Nummer 2 in Großbritannien und Platz 1 in Australien, Deutschland oder den Niederlanden, wo die erfolgreiche Reise des Songs begann.
1: My radio plugger in Holland.
3: Mein Radiopromoter in Holland meinte, er kann sich gut vorstellen, dass der Song dort erfolgreich sein könnte und fragte mich, ob er versuchen solle, Let Her Go ins Radio zu bringen. 2 Wochen später war es das meistgespielte Lied des Landes. Ich kann nicht sagen, warum ausgerechnet Holland. Ich glaube aber, Musik ist keine Wissenschaft. Entweder es funktioniert oder eben nicht.

0: Dafür kann es eine Million Gründe geben.
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2: Let Her Go ist ein melancholischer Trennungssong, musikalisch getragen von der Akustikgitarre. In der Studioversion kommen außerdem Streicher und ein Glockenspiel zum Einsatz. Geschrieben hat Passenger den Song in sehr kurzer Zeit, unter einer Stunde. Er saß nach einem Konzert in einer Studentenkneipe in Australien im Backstage-Bereich. Das Publikum, das an diesem Abend nur aus 9 Leuten bestand, hat ihn kaum wahrgenommen. Aus dieser melancholischen Stimmung heraus ist der Song über seine Ex-Freundin entstanden. Es sei einfach so aus ihm herausgesprudelt, erzählte Passenger auf der Bühne bei seinem Auftritt beim SWR3 New Pop Festival 2013.
0: Ich habe das Lied vor 2,5 Jahren geschrieben. Für manche Songs brauche ich Monate. Man beginnt und macht erst 2 Wochen später mit einem neuen Textschnipsel weiter, aber Let Her Go hat nur eine Dreiviertelstunde gedauert. Ich habe den Song geschrieben und dachte, ja, ist ganz cool. Aber schon wieder über meine Ex-Freundin.
1: Another song about my ex-girlfriend, brilliant, yeah. Yeah, add it to the pile. Good.
0: Na toll, kommt mit auf den Stapel. Nicht in meinen kühnsten Träumen hätte ich gedacht, dass mich dieser Song um die ganze Welt bringen würde und dafür sorgt, dass Leute zu meinen Konzerten kommen, die wirklich zuhören und sich für meine Musik interessieren.
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2: Für Passenger hat Let Her Go 2 Bedeutungen.
0: Die offensichtliche: Ich habe den Song nach einer Trennung geschrieben und es geht darum, dass ich jemanden gehen lassen muss und den Schmerz, der damit verbunden ist. Aber es gibt noch eine größere Idee dahinter, denn es geht auch darum, nicht zu verstehen, was man hat, bis es nicht mehr da ist, wie in diesem alten Joni Mitchell Song.
1: That old Joni Mitchell Song.
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0: Ich glaube, viele Menschen, eigentlich alle, wissen, wie das ist, wenn du mit jemandem zusammen bist oder etwas hast, das du für total selbstverständlich hältst, bis du es eben nicht mehr hast. Eigentlich kann man aber nicht mehr ohne es oder sie oder ihn leben.
2: Was Passenger besonders freut, ist, dass der Song vielen nach einer Trennung oder Scheidung geholfen hat und Menschen in schwierigen Situationen in ihrem Leben erreicht. Sogar wenn die Partnerin oder der Partner, die Eltern oder Kinder gestorben sind.
1: I've heard so many amazing stories from people who it's obviously helped through a breakup or a divorce, but also, you know, actually I think it's really helped people who have lost partners, lost parents, lost kids. So it reaches people on such a deep level in really, really difficult situations.
2: Die Frau, die Passenger zu dem Lied inspiriert hat, weiß, dass es darin um sie geht. Die beiden wurden nach der Trennung Freunde. Natürlich freut sie sich für Mike, hat aber auch gemischte Gefühle dabei, dass sie der Grund für einen der größten Pop-Hits aller Zeiten ist. Den immensen Erfolg von Let Her Go weiß Passenger aber sehr wohl zu schätzen.
1: You know, lots of people write good songs. Let Her Go was like winning the lottery, really. It was a one in a million chance.
2: Kein Wunder also, dass er seinen musikalischen Lottogewinn nach wie vor gerne mit den Menschen teilt.
1: I still love playing.
0: Ich liebe es immer noch, den Song zu spielen, denn da ist immer diese Energie, wenn ich mit dem Intro beginne und die Leute komplett ausflippen. Ich hätte nie gedacht, dass ich einen Song habe, bei dem das passiert, und das ist wirklich ein Privileg. Frag mich in 30 Jahren nochmal, ob ich dann gelangweilt davon bin, aber jetzt bekomme ich immer noch jedes Mal Gänsehaut.
1: I still get goosebumps when I play it, you know?

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1: Passenger, let her go. In den größten Hits und ihren Geschichten dazu. Auch alles nochmal nachhören. Überall da, wo es Podcasts gibt. So, und nun sind wir noch schnell bei Günni in der Feierabendkneipe. Zugegeben, ein bisschen früh. Kurz vor vier. Aber gut, was Alkoholfreies nehmen wir. Und lesen noch auf Bierdeckeln. Guck mal, hier hat jemand ganz offensichtlich gerade den Passenger-Song gehört. Jemand namens Dumme Witze. Wie wichtig einem etwas ist, merkt man erst, wenn es weg ist. Datenvolumen zum Beispiel. Ja. Günni, machst du noch zwei?
2: Was für zwei?
1: Warte mal, hier sowas Frisches von Temper City, Self-Aware und danach vielleicht Gabrielle und Sunshine.
2: Ja, ist gleich fertig.
1: Danke, Günni, du bist Mensch geblieben. Bleib gesund. Das war SW3 Push mit Volker Janitz. Weiter geht's mit dem Konzi, Konstantin Zöller in Easy. Habt einen schönen Nachmittag.

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3: Es ist 16 Uhr. Die Themen des Tages jetzt mit Astrid Maisol.
4: Strack-Zimmermann tritt überraschend für den FDP-Parteivorsitz an. Darja Walfolomejew gewinnt bei der Europameisterschaft in der rhythmischen Sportgymnastik. Das Wetter: am Abend Sonne, einzelne Schauer, morgen schwül, teils gewittrig, 21 bis 30 Grad. Auf dem Parteitag der FDP in Berlin kommt es überraschend zu einer Kampfabstimmung über den Parteivorsitz. Eine Gruppe Delegierter hat die Verteidigungspolitikerin Strack-Zimmermann vorgeschlagen, damit sie gegen den bisherigen Vizeparteichef Kubicki antritt. Strack-Zimmermann erklärte in ihrer Rede, sie habe sich kurzfristig dazu entschieden, anzutreten.
5: Die Freien Demokraten befinden sich selbst in einer außergewöhnlichen Situation. Und ich bin überzeugt, wir müssen gerade jetzt den Mut zeigen, den wir diesem Land vermitteln wollen.
4: Ihr Konkurrent Kubicki sagte, er begrüße die Kandidatur Strack-Zimmermanns. Die FDP ist nicht mehr im Bundestag vertreten und hat es auch nicht in die Landtage von Baden-Württemberg und Rheinland-Pfalz geschafft. Die Techniker-Krankenkasse hat für das vergangene Jahr mehr als 7.500 Verdachtsfälle auf medizinische Behandlungsfehler registriert. Das sind so viele wie noch nie. Das hat die Krankenkasse den Funke-Medien mitgeteilt. Christiane Renier hat die Einzelheiten.
6: Die Krankenkasse geht von einer hohen Dunkelziffer aus, weil viele Fälle nicht gemeldet würden. Laut TK war etwa jede dritte Verdachtsmeldung stichhaltig. Das heißt, es wurde ein Verfahren eingeleitet. Die meisten Verdachtsfälle gab es nach Operationen, gefolgt von Zahnarztbehandlungen und kieferchirurgischen Eingriffen. Der Vorstandschef der Technikerkrankenkasse Baas sagt, Behandlungsfehler würden etwa von Ärzten oft verschwiegen oder bagatellisiert. Es brauche eine bessere Fehlerkultur. Baas schlägt eine Meldepflicht vor und den Aufbau eines zentralen Registers für medizinische Behandlungsfehler.
4: Darja Walfolomejew aus Fellbach bei Stuttgart hat bei der EM in der rhythmischen Sportgymnastik erneut einen Titel geholt. Sie gewann bei dem Wettbewerb in Bulgarien die Goldmedaille im Mehrkampf. Silber und Bronze gingen an Athletinnen aus Bulgarien und der Ukraine. Walfolomejew ist Olympiasiegerin von Paris, elfmalige Weltmeisterin und nun auch zum vierten Mal Europameisterin. Die deutsche Fußballnationalmannschaft hat im vorletzten Testspiel vor der WM morgen Abend nur zwei Ausfälle. Kai Havertz ist gegen Finnland nicht auf dem Platz, weil er heute noch im Champions-League-Endspiel mit Arsenal gegen PSG antritt. Außerdem fehlt Manuel Neuer wegen seiner Wadenprobleme. Am Dienstag fliegt die Nationalmannschaft nach Chicago. Dort gibt's nächsten Samstag dann das letzte Testspiel vor der WM gegen die USA. 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
3: Heute Nachmittag gibt es Sonne und Wolken gemischt. Vom Rhein-Main-Gebiet über die Kurpfalz bis nach Tauberfranken sind die Wolken dichter und es gibt auch mal Schauer oder Gewitter. Länger sonnig ist es vor allem in der Mitte und im Süden von Baden-Württemberg. Morgen dann abwechselnd Sonne mit Wolken, teilweise kräftige Schauer und Gewitter gibt es am Vormittag in Rheinland-Pfalz und am Nachmittag in Baden-Württemberg. Die Temperaturen erreichen maximal 21 Grad in der Eifel und bis 30 Grad nochmal im

0: Breisgau. Und Montag dann ist es meistens trocken und nicht mehr so heiß. Es ist 3:03, das Neueste aus dem SWR 3 Verkehrszentrum. Bitte Vorsicht auf der A6 Heilbronn Richtung Mannheim. In Höhe Heilbronn unter Eisesheim liegt ein Brett auf der rechten Spur. Vorsicht auf der A66, A45, Gießen Richtung Aschaffenburg. Zwischen dem langen Selbolder Dreieck und Hanauer Kreuz liegt ein Fahrradträger auf der Fahrbahn. Und Vorsicht auf der A81 Stuttgart-Heilbronn. Zwischen Ludwigsburg-Nord und Pleidelsheim in beiden Richtungen laufen Hunde auf der Fahrbahn. Wir sind bei den Staus. A5 Basel Richtung Karlsruhe zwischen Efringenkirchen und dem Dreieck Neuenburg. Baustelle 2 Kilometer Stau. Verzögerung bis zu einer Viertelstunde. Die A63 Mainz Richtung Kaiserslautern ist zwischen Göllheim und Winnweiler wegen einer Fahrbahnerneuerung bis morgen 22 Uhr gesperrt. Die A66 Wiesbaden Richtung Frankfurt ist zwischen dem Schiersteiner Kreuz und Wiesbaden-Biebrich wegen einer Baustelle bis Montag 5 Uhr gesperrt. Bitte über die A643 und die A60 ausweichen. Die B258 Mayen-Blankenheim ist zwischen Kirmutscheid und Müsch in beiden Richtungen wegen eines Polizeieinsatzes bis ca. 18 Uhr gesperrt. So, dann haben wir die B466 Mühlhausen im Täle Richtung Heidenheim an der Brenz. Die Bundesstraße ist zwischen Böhmenkirch und Söhnstetten wegen einer Unfallaufnahme auch gesperrt. Der Verkehr wird abgeleitet. Eine Meldung noch aus Österreich. Ihr habt es gehört, die A13 Brennerautobahn ist zwischen der Mautstelle Schönberg und dem Brennerpass in beiden Richtungen wegen einer Demonstration bis 19 Uhr gesperrt. Bitte weiträumig die gesamte Region Tirol umfahren. Euch allen unterwegs gute Reise, kommt gut an.
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0: Mit Konstantin Zöller. Man sagt, wenn man ganz leise ist, dann hört man es schon utzen. Ach, da ist es ja schon. Da utzt es ja auch schon. Schuld dran ist der Johnny. Johnny hat einen alten Linienbus zum Technobus umgebaut und der probiert ihn gerade zum ersten Mal aus in Sindelfingen. Und er sagt, jeder sei willkommen.
2: Aha,
0: fragen wir doch gleich nochmal genauer nach. Er hat aus Versehen seine Handynummer mitgeschickt.

0: Hey, hi, hier ist SWR3 am Wochenende. Ein Linienbus mit Bassboxen, einer Nebelmaschine und DJ-Deck. Das ist der Technobus von Johnny aus Sindelfingen. Johnny hat uns ein Foto geschickt. Sieht super aus. Also wie die Linie 63, nur spaßiger, kann man sagen. Und heute probiert er den Bus wohl zum ersten Mal aus, schreibt er. So, ich habe gedacht, wir rufen da einfach mal an und fragen nach, wie die Party so läuft. Okay.
1: Okay, grüß Gott.
0: Hallo Johnny, hier ist der Conny von SWR3, ich grüße dich.
1: Hi.
0: Hallo. Was höre ich denn im Hintergrund? Der Bass ballert, kann das sein?
1: Ja, es ballert wie Sau, du. Also wenn du nichts zu tun hast nachher, dann kommst du vorbei.
0: Ich wollte mal nachhören, wie es denn läuft. Es ist ja der erste Tag für den Technobus. Du hast umgebaut und jetzt ist Premiere. Wie läuft's?
1: Ja, wir haben umgebaut. Ein Linienbus. Der Bus läuft. Wir haben schon einen Bass aus Versehen geraucht, weil der Generator ein bisschen rumgemuckt hat. Aber der Grill raucht auch und das Gulasch auch. Und Mucke läuft, Bier läuft. Ist geil.
0: Sehr gut. So, aber was siehst du denn gerade? Also nimm uns mal mit. Wie sieht es gerade bei euch aus?
1: Okay, hier ist Außenreporter Johnny live vom Technobus. Premiere Event in Sindelfingen. Wir haben die Gutenbergstraße 3. Wir haben einen Gulaschkessel, der schon vor sich her brutzelt. Wir haben einen Grill aufgebaut. Wir haben frisches, kühles Bier aus Pforzheim von einer kleinen Familienbrauerei aus dem Hahn. Mucke können wir, also wir haben ein ganz kleines bisschen übertrieben. Die Anlage ist eigentlich so auf 4000 Leute ausgelegt. So viel passt natürlich nicht in den Bus rein. Aber wenn wir die Tür aufmachen, dann können wir auch davor feiern.
0: Super. Also, Johnny, ihr seid noch bis 22 Uhr in Sindelfingen gegenüber von der SB-Waschstelle Gutenbergstraße 3.
1: Ganz genau.
0: Viel Freude, cremt euch gut ein und alles Liebe, gell?
1: Alles Liebe und ich freue mich auf euch.
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Hier steht es auf Seite 2 des Radioregelbuchs. Bei Temperaturen über 30 Grad sind wir verpflichtet, mindestens einmal Despacito im Radio zu spielen. So ist es wohl. Hallo, schön, dass ihr dabei seid. Wir haben jetzt auch ganz neue Musik noch im Angebot für euch.

0: folgende Songzeile. Versprich mir einfach, dass du bei mir bleibst, denn diese Welt ist nur so schön wegen dir. So, der Deutsche in uns stockt gerade und überlegt, geht das grammatikalisch eigentlich? Oder müsste es deinetwegen heißen? Oder geht beides möglicherweise? Vielleicht muss man sich die Frage auch nicht stellen und kann einfach mit Faya eine gute Zeit haben.
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0: Deinetwegen halt. Es geht um Verbundenheit. Vielleicht ist das ja was für eine Hochzeitsplaylist? Fragezeichen. Möglicherweise steht da ja was an bei euch. Also, Fajan, versprich mir. Neu in SWR 3.

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2: Schönes Wochenende. Das wünsche ich euch auch. Es ist 16 Uhr und gleich 30 Minuten. Aktuelle Temperaturen in SWR3-Land. In Sinzig 25 Grad und Wolken. In Neuenburg Sonne und 31 Grad. Und in St. Wendel viele Wolken bei 28 Grad aktuell. Das Neueste aus dem SWR3-Verkehrszentrum. Bitte Vorsicht, gerade reingekommen. Aufpassen auf der B500 Baden-Baden Richtung Iffezheim zwischen der A5 Baden-Baden und dem Abzweig nach Wintersdorf. Eine ungesicherte Unfallstelle im Kreuzungsbereich. A5 Basel Richtung Karlsruhe, zwischen Efringenkirchen und dem Dreieck Neuenburg, Baustelle 3 Kilometer Stau, Verzögerung bis zu einer Viertelstunde. Die A63 Mainz Richtung Kaiserslautern ist zwischen Göllheim und Winnweiler wegen einer Fahrbahnerneuerung bis morgen 22 Uhr gesperrt. Die A66 Wiesbaden Richtung Frankfurt ist zwischen dem Schiersteiner Kreuz und Wiesbaden-Biebrich wegen einer Baustelle bis Montag 5 Uhr gesperrt. Bitte über die A643 und die A60 ausweichen. Die B27 und die B27a in Stuttgart, Theodor-Heuss-Straße Richtung Rothebühlplatz, ist zwischen Schellingstraße und Fritz-Elsa-Straße wegen einer Demonstration aktuell gesperrt. Dann haben wir die B466 Mühlhausen im Täle Richtung Heidenheim an der Brenz. Die Bundesstraße ist zwischen Böhmenkirch und Söhnstetten wegen einer Unfallaufnahme gesperrt. Der Verkehr wird abgeleitet. Die A4 Herlen-Aachen Richtung Köln zwischen dem Kreuz Köln-West und dem Kreuz Köln-Süd. Brückenarbeiten, 5 Kilometer Stauverzögerung bis zu 40 Minuten. Und die Meldung aus Österreich, die A13 Brenner-Autobahn ist zwischen der Mautstelle Schönberg und dem Brennerpass in beiden Richtungen wegen einer Demonstration bis 19 Uhr gesperrt. Allgemein weiträumig die gesamte Region Tirol umfahren. Das ist eine große Ansage, oder? Umfahrt mal Tirol. Gut. Euch allen unterwegs gute Reise jetzt mit Ava Max und Million Dollar Baby. Yeah.

0: 16.41 Uhr. Hört ihr das? Nichts, ne? Ja, das ist Joshua Kimmich, wie er einfach nichts sagt, hat er sich auch vorgenommen. Aber das ist nur eine Meldung aus der vergangenen Woche.
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0: Es fasst für euch zusammen Stefan Reusch.
2: Der Anfangssatz ist wichtig. Hier, Friedrich Merz ist beliebt. Wow, ein toller Anfangssatz, aber falsch. Noch schlimmer gewesen wäre der Anfangssatz, Friedrich Merz wird als Kanzler ausgewechselt. Das ist noch falscher. Das wäre ja wie wenn Deutschland bei der Fußball-WM, tschüss, nicht mal die Gruppenphase übersteht. Und das ist ja komplett 50-50. Wichtig, sich möglichst teuer verkaufen. Auch Billiganbieter wollen möglichst teuer verkaufen. Je schrottiger das Produkt, desto üppiger der Gewinn. Temu soll jetzt 200 Millionen Strafe zahlen. Grund unter anderem, Verbrauchern drohen gesundheitliche Schäden durch Temu-Produkte. Als nächstes ist dann sicher Rheinmetall dran. Schäden durch Rheinmetall-Produkte sind ja auch nicht auszuschließen. Teil des Geschäftsmodells womöglich. Weiß man's? Man weiß so wenig. Dazu aktuell weise Worte eines Fußballers. Nur weil man eine Meinung hat, sagt Kimmich, ist man noch kein Experte. Kimmich will nichts bei der WM über Politik sagen müssen. Das hat nichts zu tun mit, ich habe kein Interesse. Oh, kein Interesse? Abgekürzt? KI? Nein, KI, da müssen wir uns für interessieren. KI wird unser ganzes Leben verändern. Überall, hier. Meldung, Rom. Der Papst warnt davor, dass KI Desinformation verbreiten könnte. Der Papst warnt vor Desinformation seit 2000 Jahren? Na. Aber in der Art könnten einige rumzetern. Und es gibt auch Verdachtsmomente. Kirche. Das Wort Kirche beginnt mit den zwei Buchstaben. Na. Genau wie Kimmich. Sie hörten Desinformation.
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0: Der Geruch von frisch gegrilltem, wenn man ins Auto einsteigt und mit der bloßen Hand ans Lenkrad fasst, da steigt einem der in die Nase, gell? Es ist heiß in SWR3-Land. Es ist ja so, wir sorgen uns um euch. Trinkt ihr auch genug? Hm? Ne? Ja, Wasser schmeckt langweilig. Das ist halt so. Aber man muss davon ausreichend trinken. Wir haben uns gedacht, wie kann man Wasser eigentlich noch sexier machen, ne? Vielleicht so eine Image-Kampagne muss doch her. Wasser muss einfach sexy sein, genau wie bei Parfum, ne? Da funktioniert es ja auch nur durch gutes Marketing, durch einen guten Werbespot eben auch. Und deswegen haben wir einen Werbespot für Wasser kreiert. Hier ist die Werbung, die euch motivieren soll, heute literweise Wasser zu trinken. Wasser.
1: Ja, zum Leben.
2: Nein, zum Durst.
1: Schmeckt nach nichts, aber ist gut für dich. Wasser heißt auf Englisch Water.
2: Wenn man reinfällt, macht es Platsch.
1: Trink 2 Liter am Tag.
2: Hydrate.
3: Hi, ich bin Drate.
2: Ja.
1: Trink es jetzt.
2: Wasser pur.
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7: Die Themen des Tages um 17 Uhr jetzt mit Astrid Maisol.
8: Wolfgang Kubicki ist neuer FDP-Vorsitzender. Die Brennerautobahn bleibt wegen einer Demo bis zum Abend gesperrt. Das Wetter? Morgen schwül und teils gewittrig. 21 bis 30 Grad. Die FDP sucht nach mehreren Wahlniederlagen nach einem Neuanfang. Jetzt hat der Parteitag in Berlin Wolfgang Kubicki zum neuen Parteichef gewählt. Er erhielt knapp 60% der Stimmen. In seiner Bewerbungsrede erklärte Kubicki, warum die FDP auch heute noch wichtig sei.
9: Die FDP wird gebraucht als Kraft der sozialen Marktwirtschaft. Ich sage ausdrücklich der sozialen Marktwirtschaft und nicht der sozialen Umverteilung.
8: Kubicki war bisher Vize-Parteivorsitzender der FDP. Als Gegenkandidatin war heute spontan die Verteidigungspolitikerin Strack-Zimmermann angetreten. Die Techniker-Krankenkasse meldet immer mehr mutmaßliche medizinische Behandlungsfehler. Die Zahl ist im vergangenen Jahr mit rund 7.500 so hoch gewesen wie noch nie. Von den Verdachtsfällen erhärtete sich im Nachhinein etwa jeder Dritte so weit, dass ein Verfahren eingeleitet wurde. Die Techniker-Krankenkasse kritisiert, dass immer noch viele Fehler verschwiegen würden und fordert eine Meldepflicht in allen Gesundheitseinrichtungen. Das befürchtete Verkehrschaos an der Brennerautobahn ist ausgeblieben. Wegen einer Demo ist die Autobahn noch bis 19:30 Uhr abends gesperrt. Oliver Schosch berichtet, dass mehrere tausend Menschen gegen Lärm und Abgase protestiert haben.
10: Die Demonstranten kamen aus verschiedenen Orten am Brenner, aber auch aus Nachbarregionen, um sich zu solidarisieren. Auf Transparenten gab es immer wieder die Aufschrift Transparenz statt Transit. Die Anwohner fordern unter anderem einen ordentlichen Lärmschutz, eine höhere Lkw-Maut und politische Maßnahmen, dass der Güterverkehr mehr auf die Schiene verlagert wird. Im Vorfeld war mit massiven Verkehrsbehinderungen gerechnet worden in ganz Tirol und bis in den Süden von Bayern, weil Pfingsturlauber auf andere Routen und Alpenpässe ausweichen würden.
8: Das US-Militär hat nach eigenen Angaben erneut ein Boot von mutmaßlichen Drogenschmugglern beschossen. Dabei sollen 3 Menschen getötet worden sein. Der Vorfall ereignete sich demnach im östlichen Pazifik. Wo genau, wurde nicht mitgeteilt. Die Trump-Regierung lässt das Militär seit dem vergangenen Herbst verstärkt Jagd auf Boote mutmaßlicher Drogenschmuggler in der Karibik und im Pazifik machen. Beim Absturz eines Ultraleichtflugzeugs in Leutkirch im Allgäu sind 2 Menschen schwer verletzt worden. Nach Polizeiangaben stürzte das Flugzeug kurz nach dem Start aus rund 20 Metern Höhe neben die Startbahn. Es wurde dabei völlig zerstört. Feuerwehr und Sanitäter kümmerten sich um die Verletzten. Der 74-jährige Pilot und seine 84 Jahre alte Co-Pilotin wurden in ein Krankenhaus gebracht. 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
7: Heute Nachmittag gibt es Sonne und Wolken gemischt vom Rhein-Main-Gebiet über die Kurpfalz bis nach Tauberfranken sind die Wolken aber dichter. Und es gibt auch mal Schauer oder Gewitter. Länger sonnig ist es vor allem in der Mitte und im Süden von Baden-Württemberg. Morgen dann abwechselnd Sonne mit Wolken, teilweise kräftige Schauer und Gewitter. Die gibt es am Vormittag in Rheinland-Pfalz und am Nachmittag dann in Baden-Württemberg. Die Temperaturen erreichen maximal 21 Grad in der Eifel, morgen und bis 30 Grad nochmal im Breisgau. Am Montag ist es dann meistens trocken und nicht mehr so heiß. 3:05 das Neueste aus dem SWR3-Verkehrszentrum. Achtung, aufpassen auf der B500 Schwarzwald-Hochstraße, Freudenstadt Richtung Baden-Baden, zwischen dem Abzweig nach Herrenwies und dem Abzweig nach Neuweier eine ungesicherte Unfallstelle. Die A63 Mainz Richtung Kaiserslautern ist zwischen Göllheim und Winnweiler wegen einer Fahrbahnerneuerung bis morgen 22 Uhr gesperrt. Die A66 Wiesbaden Richtung Frankfurt ist zwischen dem Schiersteiner Kreuz und Wiesbaden-Biebrich wegen einer Baustelle bis Montag 5 Uhr

0: Oder gesperrt. Bitte über die A643 und die A60 ausweichen. Die B258 Mayen-Blankenheim ist zwischen Kirmutscheid und Müsch in beiden Richtungen wegen eines Polizeieinsatzes bis ca. 18 Uhr gesperrt. Die A4 Herlen-Aachen Richtung Köln ist zwischen dem Kreuz Köln-West und dem Kreuz Köln-Süd wegen Brückenarbeiten. Nicht blockiert, nicht gesperrt, aber es gibt Stau, 4 Kilometer, Verzögerung bis zu 30 Minuten. In Österreich haben wir noch die Meldung, die A13 Brennerautobahn ist zwischen der Mautstelle Schönberg und dem Brennerpass in beiden Richtungen wegen einer Demonstration bis 19 Uhr gesperrt. Bitte weiträumig die gesamte Region Europa umfahren. Nein, Tirol steht hier. Umfahrt die Region Tirol. Euch allen unterwegs. Gute Reise.
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0: Hey, hi, hier ist Konstantin Zöller. Weiße Rüschentops, was mit Spitze oder auch Leopardenmuster? Das sieht man am häufigsten auf den Fotos vom Campus Festival in Konstanz. Ihr seht die Bilder auf swr3.de. Es ist aber relativ egal, welches Outfit die Besucherinnen und Besucher anhaben. Es ist so oder so zu viel. Es ist heiß. Wir hören mal nach, wie heiß genau. Das machen wir gleich hier in der Show nach Harry Styles, You Not Us und jetzt aus des
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0: Es ist gleich 4:45. Hier ist SWR 3 Easy am, was haben wir heute, Samstag? Samstag. Es ist warm in SWR 3 Land. 30 Grad in Freiburg oder Tübingen. Auf dem Campus Festival in Konstanz ist der Rasen mittlerweile eher eine Trockenblumeninstallation geworden. Was da unter den Sneakern so knirscht, das waren irgendwann mal Pflanzen. SWR3-Reporter Jost Schmidt trägt auch mittlerweile kein schwarzes SWR3-T-Shirt mehr, sondern eher so einen vergessenen Lappen aus dem Spülbecken am Körper.
1: Es ist super, super heiß und wir und haben. Und weil man das vielleicht im Radio nicht sagen sollte, suchen wir jetzt alternative Formulierungen dafür.
2: Okay, Moment. Ich bin heftig. Jugendfrei.
3: Aus mir wird gerade flüssige Form.
1: Deutschlehrerin, Deutschlehrer von damals.
3: Herr Bühler, wär stolz.
2: Ich bin richtig am Ölen.
3: Der Neckar fließt meine Stirn hier runter, wirklich. Es geht nicht mehr.
1: Das war sehr kreativ.
3: Es ist zu viel.
4: Den Wasserhaushalt regulieren.
5: Ich hab grad geduscht.
6: Mein Make-up schmilzt. Ich schmelze.
7: Eine gute Umschreibung für ich ist auch, ich bin übel am.
8: Wir verwandeln uns in einen wandernden Wasserfall.
3: Wandeln denn? Hab ich doch gesagt.
9: Ich schwitze.
10: Auf Schweizerdeutsch, bin am Tröpfle.
1: Oh, das war so sweet.
3: Ja.
1: Warum ist auf Schweizerdeutsch alles 10-mal schöner, süßer, toller?
10: Ist halt so, wir sind halt, die Schweizer sind halt süß.
0: So ist es wohl. Die schwitzen sich den Arsch ab übrigens. Das ist es, was man im Radio nicht sagen darf. Oder soll. Ich finde, ich bin am Ölen ist ja wohl schlimmer als, naja, die andere Formulierung. Gut, das Gute ist, sie haben in Konstanz da am Campus Festival was, das nennt sich Bodensee. Später treten noch Zartmann und Aber und Tünner heute auf. Und gestern schon waren die Giant Rooks auf der Bühne beim Campus Festival. Und Bilder vom Konzert gibt's auf swr3.de. Und die Giant Rooks im Radio gibt's jetzt.

Jemand soll ihr mal bitte das Wasser reichen. Melissa Etheridge, bring me some water. Hey, hi, hier ist SWR 3. Nee, perfekt soll der Song nicht werden. Ehrlich soll er werden. Das war die Mission von Siku, Newcomer aus England. Dangerous Lover heißt der Song. Es geht darum, sich seiner Begierde hinzugeben, auch wenn die andere Person schon ziemlich gefährlich für einen ist.

Ein bisschen nach Groschenroman, Julia, Wege zum Glück oder sowas in der Art. Ja, aber es ist ein bisschen anspruchsvoller und sehr, sehr entspannt. Das reicht uns doch, oder? Siku, Dangerous Lover, neu in SWR3.

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0: Es ist kurz nach 5:30. Wir schauen mal, wie warm es denn noch ist in Kirch am Bolanden. Gerade 26 Grad, der Himmel ist bedeckt. In Bad Waldsee leichte Bewölkung bei 29 Grad. Und in Bonn ist es ebenfalls leicht bewölkt bei aktuell 26 Grad. Es ist noch sehr mild. Es wird ein milder Abend heute bleiben. Dazu verlangsamter Verkehr. Vorsicht auf der A3 Köln Richtung Frankfurt zwischen Niedernhausen und dem Wiesbadener Kreuz. Ein Plastikteil auf dem rechten und dem mittleren Fahrstreifen. Vorsicht auf der A64 Luxemburg Richtung Trier zwischen Trier und Übergang zur B52. Eine Metallstange liegt auf der rechten Spur. Die A63 Mainz Richtung Kaiserslautern ist zwischen Göllheim und Winnweiler wegen einer Fahrbahnerneuerung bis morgen 22 Uhr gesperrt. Die A66 Wiesbaden Richtung Frankfurt ist zwischen dem Schiersteiner Kreuz und Wiesbaden-Biebrich wegen einer Baustelle bis Montag 5 Uhr gesperrt. Bitte über die A643 und die A60 ausweichen. Wir haben die A7 Würzburg Richtung Ulm. Die Autobahn ist in Höhe Rothenburg ob der Tauber gerade wegen einem Unfall gesperrt, wegen eines Unfalls gesperrt, ist wohl richtiger. Es gibt eine örtliche Umleitung. Dann haben wir die A4 Herlen-Aachen Richtung Köln zwischen dem Kreuz Köln-West und dem Kreuz Köln-Süd. Brückenarbeiten, 4 Kilometer Stauverzögerung bis zu 30 Minuten. Außerdem die Meldung aus Österreich. Die A13 Brenner-Autobahn ist zwischen der Mautstelle Schönberg und dem Brennerpass in beiden Richtungen wegen der Demo noch bis 19 Uhr gesperrt. Bitte weiträumig umfahren. Am besten die gesamte Region Tirol. Euch allen unterwegs eine gute Reise. Jetzt mit Ray Garvey, Free Like the Ocean.

17.42 Uhr. Hey, hi, hier ist SWR 3. Eine große sportliche Veranstaltung findet gleich statt und das buchstäblich. Das Finale der UEFA Champions League steigt heute Abend. Vor 35 Jahren hat mal ein Brite eine Hymne für dieses Event komponiert. Die kennt ihr alle. Achtung. Ja, genau die. Und eine Zeile des Textes, der von einem Chor gesungen wird, lautet: Eine große sportliche Veranstaltung. Das ist es, was die tatsächlich in diesem Text singen. Ich kann es mal ganz kurz einspielen, allerdings nur wirklich sehr kurz. Sonst werde ich entweder von dem UEFA-Sniper-Team direkt erschossen oder der Sender kann zumachen, wenn die Klagewelle kommt durch die ganzen Anwälte von denen. Achtung. Der Text. Also, ne, man könnte meinen, das wäre KI, aber nein, das ist tatsächlich der Originaltext, wird ja in drei Sprachen, Englisch, Deutsch, Französisch gesungen und es ist halt einfach eine Aneinanderreihung von das Main Event, eine große sportliche Veranstaltung und so weiter. Ja gut, ne? Also lyrisch, so mitteltief kann man sagen, hoffentlich wird es heute Abend ein bisschen anspruchsvoller. Das Finale findet ja in Budapest statt. Es geht los um 18 Uhr schon und jetzt gleich um 17.45 Uhr startet schon eine Pre-Show mit einem Konzert der Killers und ich dachte, naja, warum warten wir denn jetzt noch die 2 Minuten? Wir können auch die Killers doch einfach mit einer Live-Version von Mr. Brightside jetzt direkt hier im Radio spielen, oder? Hätte ich da liegen, würde ich jetzt einfach mal anmachen, gönne ich uns. Immer ein bisschen früher dran hier bei uns. So, achso, es treten übrigens gegeneinander an, das hatte ich vergessen bisher, Paris Saint-Germain. Das sind die mit dem Logo, das aussieht wie das BMW-Logo, nur mit einem Eiffelturm in der Mitte. Und sie spielen gegen den FC Arsenal. Deren Logo sieht aus wie die Verpackung von Löwensenf, nur mit einer Kanone in der Mitte. War das hilfreich? Ich finde auch. 17.44 Uhr.

Die Killers, Mr. Brightside, Live-Version. So spielen sie das wahrscheinlich jetzt auch gleich im Stadion in Budapest. Also es wurde gerade noch anmoderiert und ich glaube, jetzt geht diese Pre-Show los und dann ab 18 Uhr eben das große Finale der Champions League. Und der Karl hat gerade geschrieben, und das ist leider sehr lustig und ich mag das sehr, weil wir hatten ja gerade hier diese Champions League-Hymne so ein bisschen angemacht und Karl sagt, er hört immer Finanzamt raus, also wenn die da singen. Ich mach's nochmal an. Achtung. Finanzamt. Ich glaube, sie singen einfach nur viermal hintereinander Finanzamt. Finde ich sehr gut. Danke, Karl. Du hast es jetzt für alle Leute, die zugehört haben, für immer versaut. Das liebe ich an Radio. Es braucht nur einen. Uns reicht. Joris, Herz über Kopf. 17.48 Uhr.

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3: Es ist 18 Uhr, alles Wichtige jetzt mit Astrid Maisol.
4: Die FDP wählt Wolfgang Kubicki zum neuen Vorsitzenden. Nach Krawallen beginnt in Budapest das Fußball-Champions-League-Finale. Das Wetter morgen schwül und teils gewittrig, bei 21 bis 30 Grad. Die FDP hat nach mehreren Wahlniederlagen nach einem Neuanfang gesucht und sich für Wolfgang Kubicki als neuen Parteivorsitzenden entschieden. Die Delegierten stimmten auf einem Parteitag in Berlin zu 60% für ihn. Kubicki setzte sich in einer Kampfabstimmung gegen die Verteidigungspolitikerin Strack-Zimmermann durch. Clemens Schulze berichtet über den Kurs, für den Kubicki steht.
5: Kubicki stellte in seiner Bewerberrede klar, mit ihm werde es keine Zusammenarbeit mit der AfD geben. Die FDP werde als Kraft der sozialen Marktwirtschaft, als Verteidigerin der Bürgerrechte und als Europapartei gebraucht. Kubicki gilt in der Partei als Rechtsliberaler. Kubicki soll nun schaffen, was dem bisherigen Vorsitzenden Christian Dürr nicht gelang. Die FDP aus der zunehmenden Bedeutungslosigkeit herauszuführen und wieder zu einem ernsthaften politischen Faktor zu machen. Die ersten Bewährungsproben stehen im September an. Landtagswahlen in Sachsen-Anhalt, Mecklenburg-Vorpommern und Berlin.
4: Der angekündigte Rückzug der USA aus der NATO scheint konkreter zu werden. Das Pentagon will offenbar schon im Juni Pläne vorlegen, wo sich die USA in Zukunft nicht mehr einbringen wollen, um Europa zu verteidigen. Das meldet die Welt am Sonntag. Die Zeitung bezieht sich auf einen Vertreter des US-Verteidigungsministeriums. US-Präsident Trump hatte zuletzt darüber gesprochen, Truppenteile aus Deutschland abzuziehen. Mehrere tausend Menschen haben sich im westfälischen Hamm an Aktionen für eine klimagerechte Energiepolitik beteiligt. Unter dem Motto Zukunft statt Gas, Energiewende verteidigen, gab es einen Demonstrationszug, deren Teilnehmer zum Abschluss ein symbolisches Windrad bildeten. Sie wandten sich damit gegen Pläne der Bundesregierung, neue Gaskraftwerke zu bauen. Darja Varfolomejew aus Fellbach bei Stuttgart hat bei der EM in der rhythmischen Sportgymnastik erneut einen Titel geholt. Sie gewann bei dem Wettbewerb in Bulgarien die Goldmedaille im Mehrkampf. Sie sagt, dass sie sich sehr darüber freut.
6: Es gab es noch nie, dass ich Europameisterschaft im Mehrkampf gewonnen habe und ich dachte, es ist Zeit und ich habe mich heute sehr, sehr gut gefühlt. Ich war voller Energie dabei und habe mein Bestes gegeben.
4: Varfolomejew ist Olympiasiegerin von Paris, 11-malige Weltmeisterin und hat nun den 4. Europameistertitel. Nach den Fankrawallen gestern Nacht vor dem Champions-League-Finale in Budapest wertet die Polizei Videos von den Vorfällen aus. Sie zeigen unter anderem, wie Fans der Fußballclubs Paris Saint-Germain und FC Arsenal im Stadtzentrum aufeinander einschlagen und Leuchtraketen zünden. Nach den Krawallen gestern Nacht ist es in Budapest heute ruhig geblieben. Das Champions-League-Finale zwischen den Clubs aus Paris und London wird in diesen Minuten angepfiffen. 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
3: Da wollen wir doch mal sehen. Durch den Abend geht's mit Sonne und Wolkenfeldern vom Rhein-Main-Gebiet über die Kurpfalz bis nach Tauberfranken sind die Wolken auch ein bisschen dichter. Örtlich bilden sich Schauer oder Gewitter. Länger sonnig ist es vor allem in der Mitte und im Süden von Baden-Württemberg. Morgen wechseln sich dann sonnige Phasen mit Wolken ab. Teilweise kräftige Schauer und Gewitter gibt's am Vormittag in Rheinland-Pfalz und morgen Nachmittag dann in Baden-Württemberg. Die Temperaturen erreichen maximal 21 Grad in der Eifel und bis 30 Grad im Breisgau. Montag dann meistens trocken, ein bisschen Sonne, Wolken sind auch mit dabei, aber es wird nicht mehr so warm und nicht mehr so schwül sein. Es ist gleich 4:04, das Neueste aus dem SWR 3 Verkehrszentrum. Bitte Vorsicht auf der A3 Köln Richtung Frankfurt. Zwischen Kelsterbach und dem Frankfurter Kreuz eine ungesicherte Unfallstelle auf der linken Spur. Vorsicht auf der A5 Karlsruhe Richtung Frankfurt. Zwischen Zeppelinheim und Frankfurter Kreuz ein Plastikteil liegt auf der Fahrbahn. Dann haben wir die A6 Mannheim Richtung Heilbronn. Bitte Vorsicht, in der Einfahrt Mannheim-Schwetzingen liegt ein Metallteil auf der Fahrbahn im Kurvenbereich. Vorsicht auf der A6 Heilbronn Richtung Mannheim. In Höhe Wiesloch-Rauenberg ein defektes Fahrzeug auf der linken Spur. Vorsicht auf der B29 Stuttgart Richtung Aalen. Zwischen Möcklingen-Ost und Essingen Fahrradfahrer sind auf der Fahrbahn. Die A3 Würzburg Richtung Frankfurt ist zwischen Obertshausen und Offenbach.

0: nach einem Unfall gesperrt, 3 Kilometer Stau. Die letzte freie Ausfahrt ist Hanau. Die A63 Mainz Richtung Kaiserslautern ist zwischen Göllheim und Winnweiler wegen einer Fahrbahnerneuerung bis morgen 22 Uhr gesperrt. Die A7 Würzburg Richtung Ulm ist in Höhe Rothenburg auf der Tauber wegen eines Unfalls gerade gesperrt. Es gibt eine örtliche Umleitung. Die B462 Freudenstadt-Gernsbach ist zwischen Vorbach und Langenbrand wegen einer Unfallaufnahme in beiden Richtungen auch gesperrt. Und die B9 Wörth Richtung Ludwigshafen ist zwischen der B39 Dudenhofen und Speyer Nord wegen einer Unfallaufnahme ebenfalls gesperrt. Euch allen unterwegs kommt gut an. Gute Fahrt.
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0: Mit Konstantin Zöller. Hi. Also, wie sieht's denn bei euch aus? Wir hätten ja Bock auf Quatsch. Ich muss mal ganz kurz wieder ausholen. Achtung, ich drücke einfach mal hier. Denn jetzt geht's wieder um den größten Preis von allen. Niemand von Sigmaringen bis Siegburg wird euren Namen mehr vergessen. Dafür sorgen wir. Ihr müsstet nur bestehen bei Themenkaraoke. Alle Effekte sind live eingesprochen, möchte ich an dieser Stelle nochmal unterstreichen. So billig klingt's auch. Hi! Also, wir spielen Themenkaraoke. Es läuft wie folgt. Ihr müsstet zu einem Thema, das ihr spontan bekommt, einfach aus dem Stegreif einen Vortrag halten. 45 Sekunden lang erzählt ihr einfach was vom Pferd. Also, ne, nichts davon muss stimmen, was ihr sagt. Ihr seid einfach souverän und füllt die Zeit. Und wenn ihr vor SWR3-Land besteht, dann gibt's den größten Preis von allen. Dann gibt's Glanz und Ehre hier in der Show. Also, wer traut sich das? Wer ist tough genug? Gibt's Verkäufer unter uns? Die sind üblicherweise sehr gut in diesem Spiel. 07221 2011. Wer kann reden? Wer kann jetzt noch reden nach dem Hitzetag, ist die Frage. 07221 2011. Wer ist dabei bei einer Runde Themenkaraoke und holt sich den größten Preis von allen?
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0: Es ist 18 Uhr und 13 Minuten, hier ist SWR 3 und jetzt wird's dumm.
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0: Also, so heißt unser Spiel und unsere Kandidatin ist Vanessa aus Pirmasens. Hallo Vanessa.
2: Hallo.
0: Ich grüße dich. Du bist Lehrerin, habe ich schon rausgefunden. Und ja. In Rheinland-Pfalz waren keine Pfingstferien. Es war eine sehr heiße Woche. Wie hast du es rumgebracht? Gab es hitzefrei?
2: Tatsächlich leider nicht. Also überwiegend Brutzeln nach Feierabend und auch im Klassensaal. Mhm. Aber man hat es irgendwie akzeptiert.
0: Und sonst, also hitzefrei gab es schon mal nicht, aber...
2: Nee, wir haben einen Ausflug gemacht mit unseren Schülern. Wir waren im Europapark am Dienstag. Da, wo der Strom ausfiel dort. Es waren in den Medien überall und wir waren mittendrin dabei.
0: Ach, Silverstar über Kopf gerade? Nee.
2: Zum Glück nicht. Es war eine Wasserattraktion, die ist von allein vorwärts gefahren.
0: Ich glaube, die Silverstar hat gar kein Looping. Ich muss mich outen.
2: Nee,
0: liebe Vanessa, wie schön, dass du da bist und die Woche überlebt hast. Jetzt darfst du auch unser Spiel überleben. Wir würden Themen-Karaoke spielen. Deine Aufgabe, 45 Sekunden lang jetzt aus dem Stegreif ein Referat zu halten. Das verlangst du ja von deinen Schülern auch. Und der Witz ist, du hast keine Ahnung oder wirst wahrscheinlich keine Ahnung davon haben und müsstest einfach nur souverän die Zeit füllen. 45 Sekunden sind nicht so kurz, kann ich dir sagen.
2: Ja.
0: Bist du bereit?
2: Ich bin bereit.
0: Also, nichts muss stimmen, aber zieh einfach durch. Dein Thema ist der Schwiegermuttersitz. Das ist ein Kaktus. Okay? Schwiegermuttersitz heißt die.

0: dieser spezielle Kaktus. Und deine Zeit läuft ab jetzt.
1: In Ordnung. Also, dann halte ich jetzt mal spontan einen Vortrag über den sogenannten Schwiegermuttersitz, eine ganz besondere Kaktusart. Tatsächlich muss ich sagen, dass ich selbst absolut kein Fachmann und also Botaniker bin. Man sagt ja auch zu Botaniker gerne Pflanzenwissenschaftler. Doch tatsächlich habe ich schon mal von dieser bestimmten Kakteenart gehört. Nicht weit von uns entfernt, da gibt es ein Kakteenland in Steinfeld, das ist vielleicht auch bekannt unter manchen Zuhörern. Und tatsächlich habe ich mir mal dazu einen Vortrag angehört, in dem es darum ging, dass das eine Kakteenart sei, die keine Blüten trägt und absolut kein Wasser benötigt. Tatsächlich ist absolute Botentrockenheit das Beste für
0: diesen Kaktus. Und die Zeit ist vorbei, ja. Wie wäre es ausgegangen, die Geschichte?
1: Dass Bodentrockenheit das Beste ist für diesen Kaktus, habe ich noch zum Ende gesagt. Und dass man sich an ihm nicht stechen kann, hätte ich wahrscheinlich auch noch erzählt oder sowas.
0: Okay, wunderbar. Vanessa, ich danke dir, du hast durchgezogen. Es ist ganz schön anstrengend, so durchzureden, ich weiß. So, jetzt kommt SWR Dreiland und darf dich bewerten mit einer Schulnote. 07221 2011 ist unsere WhatsApp-Nummer. Schick doch einfach eine Note für Vanessa durch. Wenn sie im Gesamtnotdurchschnitt besser als 3,0 liegt, gibt's den größten Preis von allen. Glanz und Ehre. Ihr kriegt 5 Minuten zum Bewerten und dann, Vanessa, wird's ernst.
1: Okay.

0: Hier ist SWR 3 um 18.22 Uhr. Der FC Arsenal liegt 1:0 in Führung gegen Paris Saint-Germain im Champions-League-Finale. Das wollte ich noch ausrichten. Und jetzt sagen wir noch mal Hallo zu Vanessa aus Pirmasens, unsere Kandidatin bei Themenkaraoke. Hallo Vanessa.
1: Hallo.
0: Hallo, der Schwiegermuttersitz. Du hast gerade 45 Sekunden gefreestylt dazu. Hast du jemals was von diesem Kaktus gehört?
1: Nee. Nee. Zum Nachhinein dachte ich mir, ich hätte ja noch irgendwelche Schwiegermutter-Dinger damit reinbauen können, aber dazu kam es dann ja nicht mehr. Die Zeit war viel zu kurz.
0: Ach so, ja, daran lag's. Ich habe nachgeschaut, er kann übrigens doch blühen, anders als du behauptet hast. Nicht, dass das wichtig gewesen wäre. Gelbe Blüten, die öffnen sich aber nicht vollständig und er ist rund und flach. So ein Kugelkaktus und der heißt deswegen natürlich Schwiegermuttersitz, weil man sehr unangenehm drauf sitzt, wenn man sich denn wohl draufsetzen würde. Ja. Gut. So, bist du bereit für deine Bewertung? Weil SWR 3 hat Schulnoten und Bewertungen durchgeschickt.
1: Okay.
0: Okay, ich kann dir sagen, zum Beispiel Bea schreibt zu dir, Vanessa hat das super flüssig gemacht, noch ein bisschen mehr Inhalt, dann wäre es eine glatte 1 gewesen, so ist es eine 1,5. Dagi, Note 3,0. Vanessa hat das sehr souverän gesprochen. Ich hätte mir noch ein paar mehr Infos zum Thema Schwiegermutter gewünscht. Siehst du, die hat das auch direkt gesagt.
1: Ja.
0: So, und so kamen ganz viele Bewertungen rein. Bernd gibt dir eine glatte 1. Bernd, Mensch. So, und wenn wir alle zusammenrechnen, kommen wir auf einen Notendurchschnitt von 2,3. Und damit hast du gewonnen!
1: Witzig.
0: Sehr gut. Damit kriegst du den größten Preis von allen. Bist du bereit?
1: Ja.
0: Vanessa aus Pirmasens, genieße diesen Moment. Gleich kennt ganz SWR Dreiland deinen Namen.
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6: Es ist 18.31 Uhr, das Neueste aus dem SWR 3 Verkehrszentrum. Bitte Vorsicht auf der A8 Karlsruhe Richtung Stuttgart. Zwischen Rotesheim und Leonberg West ein Metallteil auf der linken Spur. Wir haben die A3 Würzburg Richtung Frankfurt zwischen Hanau und dem Offenbacher Kreuz. Unfall, 4 Kilometer Stau. A6 Heilbronn Richtung Mannheim zwischen Wiesloch-Auenberg und dem Kreuz Waldorf. 2 Kilometer Stau wegen eines defekten Fahrzeugs auf der linken Spur. Die A63 Mainz Richtung Kaiserslautern ist zwischen Göllheim und Winnweiler wegen einer Fahrbahnerneuerung bis morgen 22 Uhr gesperrt. Die A66 Wiesbaden Richtung Frankfurt ist zwischen dem Schiersteiner Kreuz und Wiesbaden-Biebrich wegen einer Baustelle bis Montag 5 Uhr gesperrt. Bitte über die A643 und die A60 ausweichen. Die A7 Würzburg Richtung Ulm ist in Höhe Rottenburg ob der Tauber wegen Bergungsarbeiten gesperrt. Auch hier gibt es eine örtliche Umleitung. Die B462 Freudenstadt-Gernsbach ist zwischen Vorbach und Langenbrand wegen einer Unfallaufnahme in beiden Richtungen auch gesperrt. Wer sich auskennt, das Gebiet Meiden und die B9 Wörth Richtung Ludwigshafen ist zwischen der B39 Dudenhofen und Speyer Nord wegen einer Unfallaufnahme ebenfalls gesperrt. Euch allen unterwegs gute Reise mit SWR 3. Und jetzt mit Joel Corey und MNEK, Head and Heart.

0: Wochenendsprechstunde ist, glaube ich, noch mal teurer.
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Der Samstagabend in SWR 3, während ihr gerade den mitgebrachten Nudelsalat von der Freundin mit 300 bis 600 Gramm Salz verfeinert, damit euer Salat, der daneben steht, einfach besser ankommt. Währenddessen gibt's von uns Musik. So machen wir das jetzt, ne? Nickelback hier.

Paris Saint-Germain 0, FC Arsenal 1. Das ist der Halbzeit-Zwischenstand. Ein Tor ist gefallen und es wurde gemacht vom Deutschen. Kai Havertz hat es geschossen, ziemlich am Anfang des Spiels, 5., 6. Minute. So, das war SWR 3 Easy am Samstagabend. Jetzt geht's gleich weiter mit Pop, die Abendshow mit Markus Barsch. Ich sag bis bald und immer dran denken, ihr könntet an der Supermarktkasse die Einkäufe der Personen vor euch kommentieren. Oh, da mag aber jemand Zucker. So viele Kondome. Oder ihr könntet aber auch lieb sein.

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10: Die Themen des Tages jetzt um 19 Uhr mit Astrid Maisol.
11: Die FDP wählt Wolfgang Kubicki zum neuen Vorsitzenden. Die Zahl der medizinischen Behandlungsfehler steigt offenbar. Das Wetter, morgen schwül und teils gewitterig bei 21 bis 30 Grad. Wolfgang Kubicki ist beim FDP-Bundesparteitag zum neuen Vorsitzenden gewählt worden. Für viele überraschend hatte sich Europapolitikerin Strack-Zimmermann während der Veranstaltung als Gegenkandidatin aufstellen lassen. Sie erklärte später im Sender Phoenix, die Partei solle eine Wahl haben. Mit dem Ergebnis 60% für Kubicki, 40% für sie, sei sie zufrieden.
12: Es ist 60-40, ich bin sehr damit zufrieden aus dem Stand heraus, weil diese 40% sind wichtig. Ich sitze im Präsidium sowieso. Es ist wichtig, auch das Signal an Wolfgang Kubicki, mit dem ich ja seit 2013 zusammenarbeite, zu signalisieren, dass es einen Kurs in der Partei gibt und Männer und Frauen der Partei, die wollen keine Verschiebung unserer Koordinaten.
11: Vor der Wahl war über das Verhältnis der FDP zur AfD diskutiert worden. Zehntausende Menschen haben in Ankara für die wichtigste türkische Oppositionspartei CHP demonstriert. Ein Gericht hatte vor einigen Tagen den CHP-Chef Özel seines Amtes enthoben und seinen Vorgänger wieder eingesetzt. Der gilt als weniger regierungskritisch. Die Demonstranten halten das für eine politisch motivierte Aktion. Sie versammelten sich zu einer Rede Özels in einem Park und zogen danach zum Mausoleum des türkischen Staatsgründers Atatürk. Die Techniker-Krankenkasse hat für das vergangene Jahr mehr als 7.500 Verdachtsfälle auf medizinische Behandlungsfehler registriert. Das sind so viele wie noch nie. Christiane Renier berichtet, was wir über die Fälle wissen.
13: Die Krankenkasse geht von einer hohen Dunkelziffer aus, weil viele Fälle nicht gemeldet würden. Laut TK war etwa jede dritte Verdachtsmeldung stichhaltig. Das heißt, es wurde ein Verfahren eingeleitet. Die meisten Verdachtsfälle gab es nach Operationen, gefolgt von Zahnarztbehandlungen und kieferchirurgischen Eingriffen. Der Vorstandschef der Technikerkrankenkasse Baas sagt, Behandlungsfehler würden etwa von Ärzten oft verschwiegen oder bagatellisiert. Es brauche eine bessere Fehlerkultur.
11: Nationalspieler Dennis Undaf verlängert Medienberichten zufolge seinen Vertrag beim Fußball-Bundesligisten VfB Stuttgart um 2 Jahre. Der Vertrag läuft jetzt bis 2029. Das Gehalt des Stürmers steigt offenbar auch, von 4,5 Millionen auf bis zu 6 Millionen Euro. Das Wetter. Morgen wechseln sich sonnige Phasen mit Wolken ab. In Rheinland-Pfalz gibt es schon ab dem Vormittag teils kräftige Schauer und Gewitter. Am Nachmittag kommen diese Schauer auch nach Baden-Württemberg. Örtlich sind Starkregen, Hagel und Sturmböen möglich. Die Zeit 19.03 Uhr.
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14: A3 Würzburg Richtung Frankfurt. Zwischen Hanau und Offenbacher Kreuz Unfall 3 Kilometer Stau.
8: A60 Bingen Richtung Rüsselsheim. Zwischen Mainz-Finden und Kreuz Mainz-Süd 2 Kilometer Stau. Die A63 Mainz Richtung Kaiserslautern ist zwischen Göllheim und Winnweiler wegen einer Fahrbahnerneuerung bis morgen 22 Uhr gesperrt. Die A66 Wiesbaden Richtung Frankfurt ist zwischen dem Schürsteiner Kreuz und Wiesbaden-Biebrich wegen einer Baustelle bis Montag 5 Uhr gesperrt. Bitte über die A643 und die A60 ausweichen. Die B9 Wörth Richtung Ludwigshafen ist zwischen B39 Dudenhofen und Speyer Nord wegen einer Unfallaufnahme gesperrt. Die B462 Freudenstadt-Gernsbach ist zwischen Vorbach und Langenbrand wegen einer Unfallaufnahme in beide Richtungen gesperrt. Wer sich auskennt, sollte das Gebiet meiden.
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14: Am Samstagabend mit Markus Bahr, schön, dass ihr da seid. Wir legen los mit Pink.
9: 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Schön.

0: Yeah. Ach schon. Auch mal wieder gut in der Abendshow. Hallo, na? Hattet ihr euren Urlaub kurzfristig verschoben? Heute war ja große Sperrung am Brenner, ihr habt es vielleicht mitbekommen. Die Hauptroute Richtung Italien war einfach voll gesperrt. 5000 Anwohnerinnen und Anwohner da hatten demonstriert, weil sie einfach den ganzen Transitverkehr satt haben.
1: Die Belastung der Menschen hier ist katastrophal. Und ich lade jeden ein, der das nicht glauben will, sich einmal im Umfeld der Autobahn zu bewegen. Nicht jetzt nur Urlaub an den ausgewählt schönen Plätzen Tirols zu machen, sondern sich dort zu bewegen, wo die Tiroler leben.
0: Es wurde fleißig gewarnt, die vergangenen Tage vor dem vermeintlichen kommenden Verkehrschaos, ne, wenn gesperrt ist. Und wie so oft, wenn gewarnt wird, dann bleibt das Chaos aus. Die Menschen haben einfach ihre Urlaubspläne angepasst oder die Route zum Urlaubsort geändert. Die gute Nachricht, seit eben 19 Uhr, kurz Viertelstunde, ist die Brennerautobahn wieder frei. Und egal, ob ihr auf dem Weg nach Italien seid oder woanders hin Richtung Urlaub, sagt doch gerne mal Bescheid, wo es hingeht, wenn ihr schon gerade im Auto sitzt, in den Sonnenuntergang fahrt und morgen früh vielleicht irgendwo seid, wo es sensationell toll ist auch. Wir wünschen in jedem Fall eine gute Fahrt. Schickt gerne mal durch, wenn ihr gerade schon Richtung Urlaub düst.
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0: Sie wollen Matthew Wilder, Break My Stride zurück. Auch mal wieder, auch wieder nice. Na, hier ist Pop, eure Abendshow. Natürlich haben wir alles, was wichtig ist auf der Welt, im Blick für euch und informieren euch allumfassend. Auch über Fußball ohne deutsche Beteiligung. Wir hätten es uns anders gewünscht, wenigstens die Bayern. Aber der größte Bayern-Fan zufälligerweise ist Kollege Jens Grotegut aus dem Abendshow-Team. Du hast schon ein Tränchen im Auge gehabt. Ich habe es zufällig genau gesehen, als die Bayern rausgeflogen sind. Gegen
1: PSG. Es tut wirklich immer noch weh.
0: Ja, das waren fünfmal, die beiden Spiele waren ja, man sagt ja, das war ein Jahrhundertspiel. Dieses erste Hinspiel PSG-Bayern.
1: Ja. Naja, also und ich sag dir was, beide Spiele Bayern gegen Paris waren so viel besser als das Champions-League-Finale, das gerade läuft. Ja. Zwischen Paris und Arsenal London. Lustigerweise, die einzigen beiden Mannschaften, die Bayern dieses Jahr, also die Bayern schlagen konnten in dieser Champions-League-Saison. Arsenal führt seit der vierten Minute mit 1-0.
0: Ja, und es steht immer noch knappe Stunde später mit 1-0.
1: Und langweilig. Und von wegen ohne deutsche Beteiligung. Also erstmal ist der Schiedsrichter ja ein Deutscher.
0: Ach so, ne? Ja, natürlich.
1: Daniel Siebe. Und Kai Havertz hat dieses 1-0 gemacht, unser Nationalspieler. Das ist vielleicht auch schon schön für ihn, Rückenwind für die kommende Fußball-WM. Und das Lustige ist, Kai Havertz hat sich mit diesem Tor in die Geschichtsbücher jetzt schon eingetragen, obwohl das Spiel noch läuft. Denn ja, Kai Havertz ist seit den 70ern rund um Gerd Müller der erste Deutsche überhaupt, der in zwei Champions League Finals getroffen hat. Er hat ja das 1-0 gemacht damals für Chelsea London, damals auch unter Tuchel.
0: Jetzt,
1: und hat die Champions League ja schon gewonnen. Hm. Jetzt wieder das einzige Tor. Und naja, dieses Spiel ist so, wie soll ich sagen, also die einen wollen nicht, die anderen können nicht so ein bisschen. Also,
0: ja, PSG kommt nicht weiter. Es funktioniert einfach nichts bei PSG.
1: London ist ja die Saison die defensiv stärkste Mannschaft in der Champions League und Paris die offensiv stärkste. Mhm. Und genauso ist es das Spiel. Die einen stehen hinten drin, die anderen versuchen ein bisschen was, aber so richtig klappt nichts. Also keine großen Torchancen seit diesem 1-0. Geht so ein bisschen hin und her, aber eigentlich ein bisschen langweilig auch.
0: 59 Minuten gespielt. PSG 0, Arsenal 1.
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0: Wenn sie was tut, wir sagen es euch.

0: Okay, kaum reden wir drüber, wird es nochmal spannend. Elfmeter für PSG. 1-1. Mal sehen, wie es weitergeht. Jetzt sind wir in der 64. Minute. Es ist 7:30.
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2: Am frühen Morgen ziehen neue Schauer und Gewitter nach NRW und am Vormittag auch nach Rheinland-Pfalz. In Baden-Württemberg scheint am Sonntag zunächst die Sonne. Hier kann es am Nachmittag kräftige Gewitter geben. Es ist schwülwarm bei maximal 21 bis 30 Grad.
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3: Vorsicht auf der A5 Karlsruhe Richtung Basel.

0: Lahr und Ettenheim ist eine ungesicherte Unfallstelle auf dem Standstreifen. Vorsicht auf der A81 Stuttgart Richtung Singen. Zwischen Oberndorf und Rottweil steht ein defekter PKW auf dem Standstreifen. Vorsicht auf der B31 in Friedrichshafen. Zwischen dem Ortseingang und Friedrichshafen-Messe in beiden Richtungen ist ein freilaufender Hund. Die A63 Mainz Richtung Kaiserslautern ist zwischen Göllheim und Winnweiler wegen einer Fahrbahnerneuerung bis morgen 22 Uhr gesperrt. Die A66 Wiesbaden Richtung Frankfurt ist zwischen dem Schürsteiner Kreuz und Wiesbaden-Biebrich wegen einer Baustelle bis Montag 5 Uhr gesperrt. Bitte über die A643 und die A60 ausweichen. Die B462 Freudenstadt-Gernsbach ist zwischen Vorbach und Langenbrand wegen einer Unfallaufnahme in beiden Richtungen gesperrt. Wer sich auskennt, sollte das Gebiet meiden.
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2: Und hier ist Pop, eure Abendshow am Samstag mit Markus Barsch. Hi!

Hallo, hier ist Pop, eure Abendshow am heißen, vielerorts immer noch heißen Samstagabend. Habt ihr auch genug getrunken heute? Sicherheitshalber noch hier ein Wässerchen mehr, wenn es draußen 400 Grad sind. Ist die Empfehlung eures sorgenden Abendshow-Teams. Ne? Einfach eine Scheibe Obst eurer Wahl vielleicht noch reinschmeißen ins Wasser und zack, Geschmack. Was gegen diese Hitze leider nur so mittel hilft, sind eiskalte Getränke. Ja, haben wir schon tausendmal.

82 Minuten gespielt. PSG, Arsenal, immer noch 1-1. Hier kommt noch was aus dem Verkehrszentrum. Die B462 Freudenstadt-Gernsbach ist zwischen Vorbach und Langenbrand wegen einer Unfallaufnahme jetzt in beiden Richtungen gesperrt. Wer sich auskennt, bitte das Gebiet meiden. Und jetzt die Finnen. The Bowser Magnetic in der Abendshow. Guter Sound für den Sommer.

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1: Um 20 Uhr mit Christiane Sütterle. Die FDP hat einen neuen Bundesvorsitzenden. Wolfgang Kubicki gewann in Berlin eine Kampfabstimmung gegen die Europapolitikerin Marie-Agnes Strack-Zimmermann. Aus Berlin Clemens Schulze.
2: Sie hatte ihre Kandidatur zuvor damit begründet, dass es in der Partei Enttäuschung über mangelnden Wettbewerb gebe. Außerdem kritisierte sie scharf die, so wörtlich, unsägliche Brandmauerdebatte und meinte damit, dass auch Kubicki die Abgrenzung zur AfD zumindest indirekt in Frage gestellt hatte. Kubicki grenzte sich aber klar von der AfD ab. Mit ihm werde es keine Zusammenarbeit mit der Partei geben, sagte er nach seiner Wahl. Er rief die FDP zur Geschlossenheit auf, denn der politische Gegner stehe außen, nicht innen. Mit Blick auf die anstehende Landtagswahl in Sachsen-Anhalt gab sich Kubicki kämpferisch. Ohne die FDP hätten die Menschen nur die Alternative zwischen Volksfront und Völkischer Front, rief er unter Applaus aus.
1: Die Techniker-Krankenkasse meldet immer mehr mutmaßliche Behandlungsfehler. Die Zahl ist im vergangenen Jahr mit rund 7.500 so hoch gewesen wie noch nie.

0: Zwei Jahre zuvor waren es noch rund 1000 Fälle weniger. Bei jedem dritten Verdachtsfall wurde ein Verfahren eingeleitet. Die Techniker-Krankenkasse kritisiert, dass immer noch viele Fehler verschwiegen würden. Sie fordert deshalb eine Meldepflicht in allen Gesundheitseinrichtungen. Die Brennerautobahn ist nach einer Demonstration wieder frei. Der Pass an der Grenze zwischen Österreich und Italien war seit dem Vormittag gesperrt. Anwohner haben dort gegen die hohe Verkehrsbelastung protestiert. Die Brennerroute ist die wichtigste Straßenverbindung über die Alpen. Das befürchtete Verkehrschaos durch die Sperrung blieb aber aus. Der österreichische Autofahrerclub rechnet allerdings ab heute Abend und vor allem morgen mit sehr viel Verkehr. In Spielbanken in Baden-Württemberg sind Beschäftigte zum ersten Mal in einen Warnstreik getreten. Betroffen sind die Casinos in Stuttgart, Baden-Baden und Konstanz. Die Gewerkschaft Verdi sagt, der Warnstreik werde sich auf den Betrieb am Abend auswirken. Der landeseigene Betreiber widerspricht und sagt, der Betrieb sei gewährleistet. Hintergrund ist die Kündigung von Tarifverträgen durch den Arbeitgeber. Verdi will als Ausgleich mehr Geld für die rund 500 Beschäftigten. Das Wetter. Morgen wechseln sich sonnige Phasen mit Wolken ab. Teils kräftige Schauer und Gewitter gibt es schon am Vormittag in Rheinland-Pfalz und dann am Nachmittag in Baden-Württemberg. Örtlich besteht Unwettergefahr durch Starkregen, Hagel und Sturmböen. Die Temperaturen steigen auf maximal 21 Grad im Westerwald bis 30 Grad am Kaiserstuhl. Am Montag meist trocken mit Sonne und Wolken, dabei nicht mehr so warm und schwül. Die Zeit? Es ist 20.03 Uhr.
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2: Vorsicht auf der A81 Heilbronn Richtung Stuttgart. Zwischen Ilsfeld und der Raststätte Wundenstein West liegt eine größere Plastikrolle. Vorsicht auf der B31 Friedrichshafen-Lindau. Zwischen Chrisbronn und dem Tunnel Diepholzberg ist in beiden Richtungen eine ungesicherte Unfallstelle. A60 Rüsselsheim Richtung Mainz. Zwischen Rüsselsheimer Dreieck und Rüsselsheim Mitte 2 Kilometer Stau. Die A63 Mainz Richtung Kaiserslautern ist zwischen Göllheim und Winnweiler wegen einer Fahrbahnerneuerung bis morgen 22 Uhr gesperrt. Die A66 Wiesbaden Richtung Frankfurt ist zwischen dem Schürsteiner Kreuz und Wiesbaden-Biebrich wegen einer Baustelle bis Montag 5 Uhr gesperrt. Bitte über die A643 und die A60 ausweichen. Die A96 München-Lindau ist zwischen Kreuz Memmingen und Aitrach, beide Richtungen wegen einer Baustelle bis morgen 4 Uhr gesperrt. Die B462 Freudenstadt-Gernsbach ist zwischen Vorbach und Langenbrand wegen Reinigungsarbeiten in beiden Richtungen gesperrt. Wer sich auskennt, sollte das Gebiet meiden.
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3: Am Samstagabend mit Markus Barsch. Hallo! In Budapest werden gerade 44 verhärtete Waden werden von Physiotherapeutinnen und Therapeuten weichgeklopft. Es geht in die Verlängerung nach dem 1:1. Ist nichts mehr passiert, die letzten Minuten bei PSG Arsenal 1:1. Wir halten euch über alles auf dem Laufenden. Ich glaube, wir können gleich erstmal unsere Hirnzellen neu verschnöpseln, oder? Machen ein bisschen Philosophie? Gleich? Gute Idee.
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Die Crystal Fighters in eurer Abendshow am Samstag um 20:10:50. Das sieht gut aus. 20 geteilt durch 10, geteilt durch 50, folgende. 20:10:50 ist eine super Zeit für ein bisschen Philosophie. Alles, was den ganzen Tag vielleicht so ein bisschen doof war, wenn ihr irgendwelche

Sachen erlebtet, die ihr gar nicht erleben wolltet und die vielleicht euch gezwickt haben irgendwo, dann schieben wir die jetzt mal beiseite, machen uns ein paar völlig andere Gedanken und die kleinen Problemchen des Tages sind im besten Fall gleich weg nach diesem Perspektivwechsel. Die kommen nicht wieder. Juhu, alles schon vorgekommen. Wir haben schon philosophiert über Sachen wie zum Beispiel, wenn man in einem Wörterbuch Déjà-vu nachschlägt, denkt man dann die ganze Zeit, habe ich das nicht schon mal nachgeschlagen? Ich glaube ja. Feuert man Sporttaucher an mit, da ist noch Luft nach unten. Oder gestern, das war auch schön von Mirko aus Germersheim. Liebe Grüße, Mirko, an wen wende ich mich denn bitte, wenn ich Hühneraugen habe? An den Tier oder doch an den Augenarzt? Ist das nicht, ich weiß, also ist das nicht was auf der Haut? Ich gehe lieber zum Tierarzt, Mirko. Tierarzt immer gut. 877 Trilliarden dieser kleinen Hirnaushänger stehen auch in der Barschschen Philosophiegalerie, dies auf popabend.de. Und heute verkamen wir unsere Synapsen absolut berechtigt neu über die hervorragende Frage von Rolf aus Wernigerode. Liebe Grüße, Rolf. Wenn Aladdin mal wieder auf seinem fliegenden, geknüpften Untersatz da oben unterwegs ist, ist er dann abgehoben oder im Gegenteil auf dem Teppich geblieben?

0: Boah, bist du dumm.
1: Psst. Jens. Oh. Was war? Oh Gott, das war jetzt lustig gerade.
2: Hattest du gerade schon das Mikro auf?
1: Ja, ich wollte mal kurz was durchgeben. Vorsicht auf der A5 Basel Richtung Karlsruhe zwischen Bühl und Baden-Baden. Vorsichtig sein. Eine ungesicherte Unfallstelle. Komm, wir machen schnell. Hier, dann machen wir der Erklärung. Jens guckt Fußball für euch natürlich.
2: Ja, aus beruflichen Gründen gucke ich natürlich gerade das Champions-League-Finale an.
1: Arsenal immer noch seit Ende der regulären Spielzeit ja 1-1. Und wir sind in der Verlängerung, 98. Minute, immer noch 1-1. Was war da gerade los? Wer war doof?
2: Naja, also, gemein schon. Also, es war ja eigentlich das ganze Spiel so, dass Paris auf das Tor von London gespielt hat und die haben sich hineingestellt, um kein Tor zu bekommen. Dann haben sie eins bekommen, dann stand es 1-1. Jetzt sind wir gerade in der Verlängerung, 8 Minuten gespielt, in der Verlängerung. Und London hat nach vorne gespielt, hat einen Konter bekommen und dann rennen die Franzosen auf das Tor der Londoner zu und dann macht halt leider ein Engländer, der Stürmer von denen, Gyökeres, macht dann halt ein wirklich sehr doofes Foul. Und ich bin leider unmöglich beim Fußball gucken, so wie im Auto. Ich muss das.
1: Oh Mann, du bist. Nein, du Hong, wie kann man denen denn vergeben? Und so weiter und so fort. Der hat ja meine Oma reingemacht. Ja.

20.23 Uhr. Vorsicht mal gerade auf der neuen Halle Leipzig Richtung Berlin zwischen Rastplatz Rabenstein und Niemeck. Da ist ein Reh auf der Fahrbahn. Vorsichtig sein.

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7: Es ist 8:30.
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8: Am frühen Morgen ziehen neue Schauer und Gewitter nach NRW und am Vormittag auch nach Rheinland-Pfalz. In Baden-Württemberg scheint am Sonntag zunächst die Sonne. Hier kann es am Nachmittag kräftige Gewitter geben. Es ist schwülwarm bei maximal 21 bis 30 Grad. Am Montag meist trocken mit Sonne und Wolken, dabei nicht mehr so schwül und warm.
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9: A60 Mainz Richtung Rüsselsheim. Zwischen Mainz-Spitz-Dreieck und Rüsselsheim-Mitte Unfall im Baustellenbereich. 5 Kilometer Stau. A60 Rüsselsheim Richtung Mainz. Zwischen Rüsselsheimer Dreieck und Rüsselsheim-Mitte 2 Kilometer Stau. Die A63 Mainz Richtung Kaiserslautern ist zwischen Göllheim und Winnweiler wegen einer Fahrbahnerneuerung bis morgen 22 Uhr gesperrt. Die A66 Wiesbaden Richtung Frankfurt ist zwischen dem Schirsteiner Kreuz und Wiesbaden-Biebrich wegen einer

0: Der Baustelle bis Montag 5 Uhr gesperrt. Die A96 München-Lindau ist zwischen Kreuz Memmingen und Altrach beide Richtungen wegen einer Baustelle bis morgen 4 Uhr gesperrt. Die B9 Bonn Richtung Koblenz ist zwischen Sinzig-Mitte und Katharinenhof nach einem Unfall gesperrt. Die B462 Freudenstadt-Gernsbach ist zwischen Vorbach und Langenbrand wegen Reinigungsarbeiten in beiden Richtungen gesperrt. Wer sich auskennt, sollte das Gebiet meiden.
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2: Und hier ist Bob, eure Abendshow am Samstagabend. Mit Markus Barsch. Hi, schön, dass ihr da seid. Teddy Swims ist hier. Mr. Know-It-All. PSG, Arsenal immer noch 1:1, zweite Hälfte der Verlängerung.

0: Hallo Deutschland, hier ist Pop, eure Abendshow. Im Studio, der Moderator dieser Sendung und der größte FC Bayern-Fan der ganzen Welt, das ist naja. Kollege Jens, der natürlich gerade aus beruflichen Gründen mal das Champions League-Finale, wo Bayern nicht mitspielen darf, anschaut und es natürlich weder PSG noch Arsenal gönnt, die seit gefühlt Stunden nicht viel zustande kriegen. Also in der vierten Minute Havertz für Arsenal 1-0, ja. Dann Stunde später oder gute Stunde später Ausgleich, nee, sogar kurz vor, war schon kurz vor Ende der regulären Spielzeit, ne?
1: Nee, das war so 64 Minuten, Usman Dembélé mit dem Elfmeter.
0: Ja, ja, genau, Elfmeter. Ne? 1-1 und seitdem schnarchst du ja auch teilweise laut, Jens.
1: Naja, also ich glaube, selbst als neutraler Fan, ich glaube, das ist so ein Spiel, wenn du wirklich, du bist London-Fan von Arsenal oder du bist PSG-Fan, dann sagst du, es ist unglaublich spannend, wer schießt das nächste Tor? Ja. Für mich ist es eines dieser Spiele, wenn die um 21 Uhr, jetzt normalerweise werden die 21 Uhr angepfiffen, das ist dann so, dass du sagst, oh bitte nicht noch Elfmeter, ich will ins Bett, es gewinnt endlich einer. Und es will keiner gewinnen. Es gibt irgendwie aber so gut wie keine wirklichen Torschüsse, es passiert irgendwie nichts. Paris hat meistens den Ball, spielt nach vorne, Arsenal verteidigt, ja, das wussten wir vorher schon. Und da steht immer noch 1-1, noch eine Minute reguläre Spielzeit und dann Elfmeterschießen und dann ist es endlich vorbei.
0: Aber weißt du, Elfmeterschießen kann doch keiner wollen auf dem Platz, oder?
1: Ja, vor allem nicht in dem Champions-League-Finale. Wie unwürdig ist das denn? Das gab es das letzte Mal auch vor 10 Jahren, 2016. Da hat Real Madrid gegen Atletico Madrid das Stadtduell gewonnen im Elfmeterschießen. Und ansonsten, nee, ist das ist schade. Ja. Das war so eine schöne Champions-League-Saison und dann so ein langweiliges
0: Finale.
1: Dann
0: das. Ja.

0: Almost Monday. 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Guck mal, ist lustig, was man hier lostritt, wenn man sagt, man sitzt zufällig mit dem weltgrößten FC Bayern-Fan im Studio, der einfach mittelschlecht gelaunt ist und weiß, dir ist ja egal, du kannst ja auch abschließen mit Dingen und loslassen. Bayern ist halt rausgeflogen in der Champions League gegen PSG, Hier kommt Sven aus Waghäusel, 07221211. Kurze Frage an den weltgrößten Bayern-Fan im Studio. Hat nicht der FC Bayern mal, in Anführungsstrichen, unwürdig, ne, weil Elfmeterschießen sind wir unwürdig, gegen Valencia die Champions League im Elfmeterschießen gewonnen? Was war da los?
1: Oh, das weiß ich noch. Oliver Kahn. Ich glaube, drei Stück hat er, glaube ich, damals gehalten.
0: Ja.
1: Nee, das war ein sehr schönes Finale.
0: Das war, okay,
1: sehr,
0: das war nicht unwürdig.
1: Nein, das war,
0: weil
1: das
0: Bayern
1: war
0: dabei
1: der
0: war.
1: Besten Spiele der Welt. Ah, also,
0: so.
1: Also wirklich.
0: Brauchen wir gar nicht überreden. Was reden wir hier? Oh Gott.

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1: Um 21 Uhr mit Christiane Sütterle. Die wichtigste Verbindung zwischen Deutschland und Italien, die Brenner-Autobahn, ist wieder frei. Nach Angaben des Autobahnbetreibers Asfinag sind alle Spuren wieder offen. Der Brennerpass war wegen eines Protests gegen die hohe Verkehrsbelastung für 8 Stunden bis 19 Uhr blockiert. Der befürchtete Stau in Österreich und Bayern ist aber ausgeblieben. Viele Autofahrer hatten wohl ihre Pläne geändert, vermutet Bernd Emmerich, Stauberater beim ADAC.
2: An dieser Stelle muss man auch an die vielen eigentlichen Reisenden danken, die ihre Pläne kurzfristig umgeschmissen haben oder vorziehen konnten oder geändert haben, wie auch immer. Und zu dem Erfolg eigentlich beigetragen haben, dass das Chaos heute ausgeblieben ist und der Verkehr auf den verbliebenen Bahnen dann eigentlich relativ ruhig verlaufen konnte.
1: Experten rechnen aber damit, dass Reisende ihre aufgeschobenen Fahrten ab heute Abend antreten. Vor allem morgen rechnen sie mit starkem Verkehr. Der neue FDP-Vorsitzende Kubicki sieht trotz der schlechten Lage seiner Partei nach vielen Wahlniederlagen eine Zukunft für die Liberalen. Er sei sicher, das Fenster für eine starke und mutige freiheitliche Kraft sei offen, sagte er nach seiner Wahl auf dem Parteitag in Berlin. Kubicki hat sich in einer Kampfabstimmung gegen die Europapolitikerin Strack-Zimmermann durchgesetzt, die überraschend kandidiert hatte. Der 74-Jährige wurde mit knapp 60% der Stimmen gewählt. In Spielbanken in Baden-Württemberg sind Beschäftigte zum ersten Mal in einen Warnstreik getreten. Betroffen sind die Casinos in Stuttgart, Baden-Baden und Konstanz. Die Gewerkschaft Verdi sagt, der Warnstreik werde sich auf den Betrieb am Abend auswirken. Der landeseigene Betreiber widerspricht und sagt, der Betrieb sei gewährleistet. Hintergrund ist die Kündigung von Tarifverträgen durch den Arbeitgeber. Verdi will als Ausgleich mehr Geld für die rund 500 Beschäftigten. Die seit vorgestern vermisste 29-jährige Frau aus Wirft im Kreis Ahrweiler ist tot. Das hat die Polizei bestätigt. Ihre Leiche war in der Nacht in ihrem Auto an der B258 bei Adenau gefunden worden. Tatverdächtig ist der frühere Ehemann. Er wurde bereits gestern festgenommen und sitzt inzwischen in Untersuchungshaft. Paris Saint-Germain hat die Fußball-Champions League nach Elfmeterschießen gegen den FC Arsenal gewonnen. Das Wetter. Morgen wechseln sich sonnige Phasen mit Wolken ab. Teils kräftige Schauer und Gewitter gibt es schon am Vormittag in Rheinland-Pfalz und dann am Nachmittag in Baden-Württemberg. Örtlich besteht Unwettergefahr durch Starkregen, Hagel und Sturmböen. Die Temperaturen steigen auf 21 bis 30 Grad. Die Zeit, es ist 21.03 Uhr.
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3: A5 Basel Richtung Karlsruhe. Zwischen Achern und Baden-Baden läuft eine Unfallaufnahme auf dem Standstreifen, 2 Kilometer Stau. A60 Mainz Richtung Rüsselsheim. Zwischen Mainz-Spitzdreieck und Rüsselsheim-Mitte Unfall im Baustellenbereich, 5 Kilometer Stau. Die A63 Mainz Richtung Kaiserslautern ist zwischen Göllheim und Winnweiler wegen einer Fahrbahnerneuerung bis morgen 22 Uhr gesperrt. Die A66 Wiesbaden Richtung Frankfurt ist zwischen dem Schirsteiner Kreuz und Wiesbaden-Biebrich wegen einer Baustelle bis Montag 5 Uhr gesperrt. Die A96 München-Lindau ist zwischen Kreuz Memmingen und Aitrach beide Richtungen wegen einer Baustelle bis morgen 4 Uhr gesperrt. Die B9 Bonn Richtung Koblenz ist zwischen Sinzig-Mitte und Katharinenhof nach einem Unfall gesperrt. Die B462 Freudenstadt-Gernsbach ist zwischen Vorbach und Langenbrand wegen Reinigungsarbeiten in beiden Richtungen gesperrt. Wer sich auskennt, sollte das Gebiet meiden.
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4: Mit Markus Barsch, hallo. Ja, undankbares Elfmeterschießen, okay. Paris Saint-Germain ist Champions League-Sieger 2026 gegen Arsenal London. Wir machen erstmal zur freudigen Unterhaltung ein Quiz gleich, oder? Ich glaube, wir machen ein Fußballquiz. Oh ja, in 10 Minuten.
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Schlussakkord in Dur. Merke. Hallo Deutschland. Hier ist Bob, eure Abendshow. Ist die gemeinsame Abendshow von Bremen 4, HR3, MDR Jump, NDR 2, SR 1 und WDR 2. Jetzt mit einem spontanen Schnellsquiz für euch mit Liebe produziert von SWR 3. So, Fußball, Champions League ist passé, ne? Paris Saint-Germain. Das ist ungerecht, ne? Paris Saint-Germain ist Champions League-Gewinner. Der coole Keeper von Arsenal hat mit einer unfassbar tollen Parade, Raya heißt er, hat einen Schuss von einem Paris Saint-Germain-Schützen so geil gehalten. Der Keeper von Paris Saint-Germain hat keinen einzigen Elfmeter gehalten, weil die zwei, die am Ende zum Sieg für Paris Saint-Germain führten, die beiden Arsenal-Jungs haben leider drüber geschossen oder daneben geschossen, neben das Tor. Aber Paris Saint-Germain, ne, weißt du, die kriegen dann das Ding. Wir machen jetzt folgendes. Nächstes Fußball-Highlight ist ja wohl die WM. Den vorletzten Test dafür gibt es morgen. Deutschland, Testspiel Deutschland-Finnland. Der vorletzte deswegen, weil am Samstag in einer Woche, da gibt es noch den Testkick gegen die USA. Doch bleiben wir bei Finnland. Komm, wir machen ein spontanes Finnland-Schnellstquiz. Wenn ihr zum Beispiel wisst, dass, wenn ihr die Frage beantworten könnt, wie dunkel ist es um Mitternacht im Hochsommer in Finnland? A, gar nicht oder B, überhaupt nicht. Beides richtig, ne? Da ist ja zwei Monate lang, wird es ja nicht dunkel in Finnland zum Beispiel. Aber wir reden auch ein bisschen über Fußball, vielleicht geht's egal. Ich denke mir gleich was aus und ihr ruft mir schön an. 07221 20 11. Sofort anrufen. 07221 20 11. Spontanes Finnland-Schnellsquiz. Da muss man sich natürlich in keiner Weise mit Fußball auskennen, ist ja klar.

0: Hier ist Pop, eure Abendshow am Samstagabend. Wir hoffen, es geht allen gut. Wir wollen ein spontanes Schnellstquiz machen. Deutschland ist ein Testspiel, morgens ein Testspiel, Deutschland, Finnland. Ist eigentlich euch auch mal aufgegangen? Ich weiß nicht, bin ich alleine auf der Welt? Kann es sein? Mein Keks ist weich. Meine Birne ist echt die ganze Woche schon. Es ist so warm, ich kann damit nicht so richtig gut. Seht ihr gerade, wie ich meine Hand so über die Augen reibe und denke, wann? Aber es wird jetzt ein bisschen kühler. Meine Birne ist einfach weich. Ich verhedder mich in Wortfindungsstörungen und Co. Signe, wie geht's dir in Lörrach? Hallo Signe.
1: Ja, hallo Markus. Oh. Also ich muss kalt duschen. Allein wegen meiner Mitmenschen. Also muss ich abends nochmal kalt duschen, nicht wahr?
0: Das ist überhaupt kein Ding.
1: Es ist hier, aber es ist die schönste Ecke von Baden hier unten, nicht wahr, muss ich sagen.
0: Ja, also. Jetzt kommen die Freiburgerinnen und Freiburger und sagen, haha, warst wohl noch nie bei uns. Oder die Baden-Badener kommen auch um die Ecke, wer weiß. Okay, Signe. Wir haben, das ist ja ein nordischer Name, ne? Signe. Ne?
1: Genau, ja.
0: Bist du auch geboren in Finnland zum Beispiel oder Schweden oder Dänemark?
1: Nein, das nicht, aber ich war schon öfters dort.
0: Verstehe. Sag mal was in einer anderen Sprache, in nordischer Sprache bitte.
1: Je heiti Signe.
0: Ich heiße Signe?
1: Ja.
0: Boah.
1: Das war jetzt isländisch. Ja.
0: Ach, isländisch kannst du auch noch. Ja,
1: Leira Islenski.
0: Was war das
1: gerade? Können. Ja, als Leira Islenski.
0: Heißt was?
1: Das heißt, ich bin am Lernen Isländisch. Also ich lerne gerade Isländisch.
0: Das auch noch, das ist ja toll. Wir machen ein spontanes Finnland-Schnellquiz. Jetzt nicht Island, sondern Finnland.
1: Mal gucken, ja.
0: Ich kann eine Island-Frage einpflegen. Welche sehr berühmte Künstlerin kommt aus Island? A. Björk, B. Ocelot-Türk. Nee, das war...
1: Ja, Björk ist richtig. Natürlich, genau.
0: Wir wollen aber noch ein spontanes Finnland-Schnellquiz machen. Guck mal, wann hat Deutschland das letzte Mal gegen Finnland verloren? Reden von Fußball. A. Gestern. B. Noch nie. C. Vor 103 Jahren.
1: Vor 103 Jahren.
0: Das stimmt. Weißt du auswendig?
1: Ja, das ist, wenn man SWR 3 hört, dann hört man solche.
0: Das ist auch ein guter Sender, das stimmt. Eine Niederlage 1923 mit 1-2 verloren, Deutschland-Finnland. Warum nennt man die finnische Fußballnationalmannschaft die Uhus? Das ist kein Witz. A?
1: Ja.
0: Weißt du das etwa auch?
1: Na klar.
0: Was?
1: Das ist die absolut geniale Geschichte gegen das Spiel gegen Belgien. Die Jahreszahl habe ich jetzt leider.

0: vergessen.
1: Ja, ich auch.
0: Aber was sind schon Jahreszahlen, ja.
1: Ja, absolut.
0: Aber
1: Was war da
0: dass da
1: los?
0: der U einfach aufs Spielfeld geflogen ist, und ich
1: Stimmt.
0: meine, das ist ja, das muss ja gigantisch sein. Das U ist der größte Raubvogel
1: Tja,
0: Europas, glaube
1: der
0: ich,
1: hat sich da
0: ne?
1: auf die Torlatte gesetzt und das Spiel angeguckt.
0: Und
1: Und dann,
0: genau.
1: weißt du das auch, der ist dann auch mal auf die andere Torlatte rüber, aufs andere Ende vom Spielfeld geflogen und hat mal von da geguckt.
0: Genau,
1: Das ist
0: genau. Und
1: lustig.
0: ja, und
1: Gut.
0: dann haben die Finnen sogar noch gewonnen mit 2:0.
1: Und sie haben ihn, glaube ich, zum
0: Maskottchen erklärt,
1: Maskottchen
0: genau.
1: oder zum Ehrenbürger ernannt.
0: Und Ehrenbürger
1: Ich weiß nicht genau.
0: Helsinkis, genau. Ja.
1: Okay, das ist ja lustig. Hat heute irgendjemand im Radio, hast du das heute gehört, dass einer dieses Quiz gemacht hat? Ich habe mir das gerade hier so quasi schnell zusammengesucht. Okay.
0: Also ich hatte den Beitrag heute Morgen gehört, und dann habe ich natürlich gleich mal ein bisschen gegoogelt, weil
1: Okay.
0: ich eben auch Finnland-Fan bin.
1: Auch
0: Also
1: das noch.
0: Helsinki ist eine der schönsten Städte, die ich so kenne.
1: Ja.
0: Und überhaupt,
1: Tolle
0: das mir
1: Oper, habe
0: gef
1: ich mal gesehen.
0: genau, mir gefällt das Wetter dort oben im Norden.
1: Ja, das ist auch nicht
0: Und
1: so heiß. Ich möchte da wohnen.
0: wobei ja, die Sommer werden auch immer heißer, und wenn
1: Ja.
0: 24 Stunden die Sonne scheint,
1: Da wird man auch
0: dann
1: verrückt.
0: ist es auch, also das ist auch nicht ohne.
1: Da
0: Na,
1: hilft nur
0: aber
1: eins: Tango tanzen in Finnland, ne? Das machen die wirklich, weißt du schon,
0: klar.
1: gell?
0: Habe ich noch nicht gehört, aber es traue ich denen alles zu.
1: Kann sein,
0: Also.
1: dass ich auf dem Holzweg bin. Ich werde das gleich recherchieren, ob das stimmt oder nicht. Komm, wir machen noch schnell. Die Finnen können viele Sachen ganz toll auch. Wo sind sie weltweit führend? A, beim in die Sauna gehen. B, beim Formel-1 fahren. C, beim Kaffee trinken.
0: Also Formel 1 sind sie ja sehr gut, aber ich würde sagen, Sauna gehen, da sind sie ungeschlagen.
1: Ist richtig! Mehr Saunen als Autos gibt es in Finnland. B, Formel 1 fahren wäre auch richtig gewesen. Die haben die meisten Formel 1-Weltmeister gestellt bisher pro Einwohner. Und beim Kaffeetrinken sind sie unangefochten. 12 Kilo Kaffee saufen Finnen und Finnen jedes Jahr und zwar pro Kopf. 3,5
0: Ui.
1: bis 4 Tassen. Jeden Tag. Ich habe
0: Okay,
1: Puls.
0: ja.
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0: Es ist 9:30 Uhr.
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2: Am frühen Morgen ziehen neue Schauer und Gewitter nach NRW und am Vormittag auch nach Rheinland-Pfalz. In Baden-Württemberg scheint am Sonntag zunächst die Sonne. Hier kann es am Nachmittag kräftige Gewitter geben. Es ist schwülwarm bei maximal 21 bis 30 Grad.
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3: Vorsicht auf der A5 Frankfurt Richtung Karlsruhe. Zwischen dem Rastplatz Kreuzlach West und Karlsruhe Nord steht ein brennendes Fahrzeug. Vorsicht auf der A8 Stuttgart Richtung München. Zwischen Wendlingen und Kirchheim Tech West steht ein defekter LKW auf der rechten Spur. A5 Basel Richtung Karlsruhe. Zwischen Achern und Baden-Baden sind alle Unfallstellen geräumt. 3 Kilometer Stau, Verzögerung bis zu 20 Minuten. Die A63 Mainz Richtung Kaiserslautern ist zwischen Göllheim und Winnweiler wegen einer Fahrbahnerneuerung bis morgen 22 Uhr gesperrt. Die A66 Wiesbaden Richtung Frankfurt ist zwischen dem Schirsteiner Kreuz und Wiesbaden-Biebrich wegen einer Baustelle bis Montag 5 Uhr gesperrt. Die A96 München-Lindau ist zwischen Kreuz Memmingen und Eitrach, beide Richtungen wegen einer Baustelle bis morgen 4 Uhr gesperrt. Die B462 Freudenstadt-Gernsbach ist zwischen Vorbach und Langenbrand wegen Reinigungsarbeiten in beiden Richtungen gesperrt. Wer sich auskennt, sollte das Gebiet meiden.
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4: Und hier ist Pop, eure Abendshow am Samstagabend mit Markus Barsch und Robin Schulz und Fastboy. Hi.

0: One Republic, Need Your Love. Hallo, hier ist Pop, eure Abendshow. Wir sind immer an eurer Seite, wir sind immer erreichbar, wir sind immer da. 07221 2011, WhatsApp, Signal, anrufen, es geht alles. Guck mal, Yannick schreibt uns, ganz lieb. Hallo da im Studio. Eventuell gibt es eventuell die Möglichkeit, mal Geburtstagsgrüße durchzuschicken. Und ein riesen Dankeschön an meinen Vater Ralf, schreibt Yannick. Der ist nämlich heute 58 geworden und fährt uns schon den ganzen Tag von Kroatien bis nach Hause. Echt, echt, echt. Wenn man sofort alle die Leute durch die Gegend kutschieren, Spezialapplaus mit Kutschierhupe. Hupe, Hupe, Hupe. Fahrt vorsichtig, kommt gut und sicher und schön und bald an. Wir spielen euch Deichkind, leider geil dazu, geil.
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Irgendwie ist es gut gealtert, oder? Die 7. 1997. Members of Mayday. Sonic Empire. Gibt Sachen, die kann man nicht mehr so gut anhören von damals. Das war schön gerade mal wieder. Und hier kommt noch was aus dem Verkehrszentrum. Wichtig, Entwarnung von der A4 Chemnitz-Erfurt. Kein Falschfahrer mehr.

zwischen Gera und Gera Langenberg, aber Vorsicht auf der A2, Dortmund Richtung Hannover, zwischen Talbrücke Ölbergen und Raststätte Auetal Süd, da steht ein defektes Fahrzeug. Fahrt vorsichtig, kommt gut und sicher.

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1: Um 22 Uhr mit Christiane Sütterle. Paris Saint-Germain hat zum zweiten Mal die Fußball-Champions League gewonnen. Die Franzosen setzten sich in Budapest gegen den FC Arsenal durch. Mit 4:3 im Elfmeterschießen. Der Spielbericht von Nicole Seifert.
2: Dabei war es für Arsenal erstmal ein Traumstart nach Maß. Nach nur 6 Minuten sorgte Nationalspieler Kai Havertz für die 1:0-Führung der Gunners. Damit hat Kai Havertz als erster deutscher Fußballer in 2 Champions League-Endspielen mindestens je einen Treffer erzielt. Bis zur Pause blieb es beim 1:0 für Arsenal. Die Franzosen blieben zu harmlos. Arsenal war das bessere Team. In der zweiten Hälfte waren die Aktionen der Pariser klarer, ihr Spiel dynamischer. Mitte der zweiten Hälfte schlug Paris zurück. Dembélé verwandelte einen Elfmeter zum 1:1 Ausgleich. Am Ende hat Paris Saint-Germain die Nerven behalten, gewann das Elfmeterschießen mit 4:3 und feierte erneut den Champions League-Titel.
1: Die Digitalminister der G7-Industriestaaten haben in Paris mit dem Schutz von Kindern vor Gefahren im Netz beschäftigt. In ihrer Abschlusserklärung heißt es, das Thema habe jetzt internationale Priorität. Aus der Nachrichtenredaktion Sivilay Sace.
3: Roblox, Instagram oder TikTok. In Zukunft soll es dafür eine Altersüberprüfung geben. Accounts sind laut AGBs erst ab 12 oder 13 Jahren, werden aber häufig von deutlich jüngeren Kindern genutzt. Außerdem sollen die Behörden härter gegen die Plattformen vorgehen können, bei Hass, Hetze oder Gewaltinhalten. UN-Kommissar Türk fordert außerdem schon bei der Konzeption von Plattformen, den Kinderschutz mitzudenken. Etwa Elemente zu verbieten, die süchtig machen, wie das automatische Abspielen von Videos.
1: Die wichtigste Verbindung zwischen Deutschland und Italien, die Brenner-Autobahn, ist wieder frei. Nach Angaben des Autobahnbetreibers Asfinag sind alle Spuren wieder offen. Der Brennerpass war wegen eines Protests gegen die hohe Verkehrsbelastung für 8 Stunden blockiert. Der befürchtete Stau ist aber ausgeblieben. Experten rechnen deshalb für morgen mit starkem Verkehr auf der Brenner-Autobahn. Als Zeichen für eine Energiewende ohne Erdgas haben in Hamm in Westfalen Klimaaktivisten ein symbolisches Windrad dargestellt. Unter dem Motto Zukunft statt Gas hatten zuvor Tausende gegen den Bau von neuen Gaskraftwerken, wie sie die Bundesregierung

0: Regierung plant, demonstriert. Die Demonstranten forderten den Ausbau erneuerbarer Energien. Zu den Protesten aufgerufen hatten Fridays for Future, Greenpeace, Campact und der BUND. Das Wetter in Deutschland. Heute Nacht bleibt es meist trocken bei 18 bis 7 Grad. Morgen in der Mitte und im Süden wechselhaft und schwülwarm. Ein Mix aus sonnigen Phasen und dichten Wolken. Im Tagesverlauf von West nach Ost teils kräftige Schauer und Gewitter. Punktuell Unwettergefahr durch Starkregen, Hagel und Sturmböen. Maximal 18 bis 30 Grad. 22.03 Uhr.
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2: A5 Basel Richtung Karlsruhe. Zwischen Achern und Baden-Baden 3 Kilometer Stau, Verzögerung bis zu 20 Minuten. Die A63 Mainz Richtung Kaiserslautern ist zwischen Göllheim und Winnweiler wegen einer Fahrbahnerneuerung bis Sonntag 22 Uhr gesperrt. Die A66 Wiesbaden Richtung Frankfurt ist zwischen dem Schürsteiner Kreuz und Wiesbaden-Biebrich wegen einer Baustelle bis Montag 5 Uhr gesperrt. Die A96 München-Lindau ist zwischen Kreuz Memmingen und Eitrach beide Richtungen wegen einer Baustelle bis 4 Uhr gesperrt. Auf der A643 Wiesbaden Richtung Mainz ist die Ausfahrt Mainz-Mombach wegen Brückenarbeiten gesperrt. Die B462 Freudenstadt-Gernsbach ist zwischen Vorbach und Langenbrand wegen Reinigungsarbeiten in beiden Richtungen gesperrt.
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3: Markus Barsch, hallo, Kamerad, fängt an.
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0: Hallo Deutschland, hier ist Pop, eure Abendshow. Wir hoffen, es geht allen gut. Wir müssen jetzt über Suppe reden. Ist eine litauische Suppe die beste der Welt?
1: Die Šaltibarščiai.
0: Sorry für schlechte Aussprache eventuell. Ich meine, immerhin haben sich zigtausende Menschen extra wegen dieser Suppe in der litauischen Hauptstadt Vilnius 3 Tage lang getroffen, um diese Suppe zu feiern. Beim Vilnius Pink Soup Fest. Ist nämlich pink. Jens Grotegut wäre auch gerne dabei gewesen bei diesem Fest. Hatte aber nicht das richtige Kostüm. Was ist denn da los?
2: Ja, hast du ein Gurkenkostüm zu Hause? Ich nicht.
0: Natürlich.
2: Weil auf dem Festival, da waren viele entweder natürlich komplett pink gekleidet, so wie die Suppe.
0: Ja.
2: Oder sie waren eben als Gurkeneier oder auch gerne mal als rote Beete.
0: Wir vermuten jetzt mal an dieser Stelle, es kommt alles in die Suppe rein.
2: Ja, die Šaltibarščiai, ich weiß nicht, ob man so ausspricht, ich glaube schon, es geht in die Richtung. Die isst man ja kalt und zwar, um sich abzukühlen in den sehr kurzen litauischen Sommern. Rote Beete ist drin, ganz viel Kefir, Gurke, Dill, Eier, Frühlingszwiebel und Kartoffeln.
0: Aha.
2: Genau die kocht man, stellt die dann beiseite.
0: Kartoffeln kochen beiseite, genau, ich schreibe mit, lecker.
2: Dann kochst du noch Eier.
0: Habe ich, kann ich.
2: Und den Rest, den schüttest du im Prinzip so direkt dazu.
0: Also Kefir, Gurke, Dill dazu schütten,
2: ja,
0: rote,
2: ja,
0: Beete. Okay,
2: genau.
0: Easy.
2: Und dann packst du es eine Stunde in den Kühlschrank, habe ich gehört. Und dann, weil es muss ganz eiskalt serviert werden.
0: Ja.
2: Weil das Besondere an der Šaltibarščiai ist der Kontrast eben aus dieser kalten Suppe und den noch warmen Kartoffeln. Ich habe es leider noch nie gegessen, aber es muss der Kracher sein.
0: Šaltibarščiai. Ja. Ich glaube, das hat irgendwas mit Borscht zu tun.
2: Šaltibarščiai.
0: Ja.
2: Das ist deine Suppe.
0: Ich versuche sie nach. Sag nochmal eben. Also, rote Beete ist drin, ganz viel Kefir, Gurke, Dill, Eier, Frühlingszwiebeln. Und eben der Gag ist, das in den Kühlschrank zusammenmatschen und Kartoffeln kochen und dann heiße Kartoffeln. Das ist super. Müssen wir jetzt pink spielen? Nein, wegen der pinken Suppe auf keinen Fall.
2: Nein.
0: Wir machen lieber, mach nochmal, wiederhol nochmal die Suppe. Lecker. Repeat it, Martin Garrix, Ed Sheeran.
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0: Komm, wir können das nicht auf uns sitzen lassen, dass wir natürlich, es ist schwierig auszusprechen, für westeuropäische Menschen, wie wir sind, denn es hat ganz viele Speziallaute und Schriftzeichen. Diese Suppe, über die wir gerade gesprochen haben, diese rote, diese pinke Suppe, wo gerade in Vilnius, der litauischen Hauptstadt, ja dieses Fest war, wo sich Tausende, Zehntausende von Menschen getroffen haben, um die Suppe zu genießen, so wird sie ausgesprochen. Wir haben ja einen Knopf.
1: Schaltibarciai.
0: Schaltibarciai.
1: Schaltibarciai.
0: Okay, litauische Speise, Klammer auf, kalte Suppe mit rote Beete und Kartoffeln. Hier.
1: Schaltibarciai.
0: Guten Appetit.

0: Tinashe. Hier kommt Wichtiges aus dem Verkehrszentrum ein. Haben wir nicht bestellt, kommt trotzdem. Ich warne euch. Vorsicht bitte auf der A2, Dortmund Richtung Hannover, zwischen Bunstorf, Lute und Garbsen. Personen auf der Autobahn. Vorsicht auf der A2, Dortmund Richtung Hannover, zwischen Bunstorf, Lute und Garbsen. Personen auf der Autobahn. Und Vorsicht im Hochtaunuskreis auf der Kanonenstraße zwischen Oberreifenberg und der Ausfahrt B455 Oberursel-Hohermark. Personen auf der Fahrbahn. Ganz viele Nachrichten hier an die 07221 2011. Sag nochmal, wie die Suppe heißt. Jetzt habe ich das nicht mehr. Jetzt habe ich den Knopf nicht mehr, glaube ich, oder? Schalti-Bacciai. Warte mal, ich habe ihn vielleicht doch noch. Hier, wenn ihr das mal...
1: Schalti-Bacciai.
0: Wenn ihr das einfach mal...
1: Schalti-Bacciai.
0: Ihr könnt auch einfach, weil die viele wollen das Rezept, haben wir nicht, aber ihr könnt einfach Schalti-Bacciai ungefähr eingeben, bei Google oder so, dann schreibt ihr litauische kalte Suppe mit rote Beete und Kartoffeln. Dann kommen wahrscheinlich 60.000 Rezepte. Und ganz viele von euch schreiben, kenne ich, ist eine der leckersten Suppen der ganzen Welt. Boah, geil.

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5: Es ist 22:30.
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6: Am frühen Morgen ziehen in NW Gewitter auf, die sich am Vormittag nach Rheinland-Pfalz ausbreiten und am Nachmittag Baden-Württemberg erreichen. Die Gewitter können örtlich heftig sein mit Starkregen, Hagel und Sturmböen. Es wird schwülwarm bei 21 bis 30 Grad.
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7: Vorsicht bitte auf der A8 Stuttgart Richtung München. Zwischen Rastplatz Scharenstetten und Ulm-West liegt ein Reifen auf der Fahrbahn. Vorsicht bitte auf der A661 Egelsbach Richtung Bad Homburg. Zwischen Polnesheimer Dreieck und Frankfurt-Eckenheim steht ein defekter PKW. Vorsicht im Hochtaunuskreis auf der Kanonenstraße. Zwischen Oberreifenberg und Ausfahrt B455 Oberursel-Hohemark sind Personen auf der Fahrbahn. Die A4 Köln Richtung Olpe ist zwischen Engelskirchen und Bielstein bis morgen 17 Uhr gesperrt. A5 Basel Richtung Karlsruhe zwischen Achern und Baden-Baden 3 Kilometer Stau, Verzögerung bis zu 20 Minuten. Die A63 Mainz Richtung Kaiserslautern ist zwischen Göllheim und Winnweiler wegen einer Fahrbahnerneuerung bis Sonntag 22 Uhr gesperrt. Die A66 Wiesbaden Richtung Frankfurt ist zwischen dem Schirsteiner Kreuz und Wiesbaden-Biebrich wegen einer Baustelle bis Montag 5 Uhr gesperrt. Die A96 München-Lindau ist zwischen Kreuz Memmingen und Aitrach in beiden Richtungen wegen einer Baustelle bis 4 Uhr gesperrt. Die B462 Freudenstadt-Gernsbach ist zwischen Vorbach und Langenbrand wegen Reinigungsarbeiten in beiden Richtungen gesperrt.
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8: Und hier ist Pop eurer Abendshow. Mit Markus Barsch und Olivia Dien. Oh.

0: Abendshow. Wird Eske Holen, der größte Ostfriesland-Export seit, weiß ich nicht, Otto? Ist Otto eigentlich mittlerweile 100? Weiß man das? Ja, wir lieben Otto immer noch. Hier ist Pop die Abendshow, jetzt mit einem ganz tollen, schönen, fröhlichen, frischen Hit. Wenn euch der Name Eske, ich bin gerade schon mal genannt, mit Nachnamen Eske Holen, aber Künstlername einfach nur Eske. Wenn Eske euch was sagt, dann habt ihr vielleicht vor ein paar Jahren The Voice Kids geguckt. Da hatte sie mit 15 mit ihrer Stimme alle Leute sehr verblüfft. Inzwischen ist Eske Anfang 20 und die Stimme für den neuesten Hit von Weiß, ne? Die beiden Jungs, ihr wisst schon, hier die The One mit Ray Garvey gemacht oder hier. Tom Gregory, Never Let Me Down, ne? Oder hier. Warte, hier. Mit dem Forster Mark.
1: Bist du okay?
0: Oder warte, hier fällt noch einer rein. Close your eyes. Felix Jähn. Weiß. Haben wirklich schon mit fast jedem gearbeitet in der Musikindustrie. Jetzt eben zusammen mit Eske aus Esens in Ostfriesland. Hier ist neu in der Abendshow Memories. Eske und Weiß. 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Machen wir nochmal von vorne. Erstmal Falschfahrer auf der A57 Köln-Krefeld zwischen Köln-Ehrenfeld und Bickendorf. Da kommt ein Falschfahrer entgegen. Ganz rechts fahre nicht überholen. Auf der A57 Köln-Krefeld zwischen Köln-Ehrenfeld und Bickendorf. Falschfahrer unterwegs. Vorsicht in beiden Richtungen. 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
1: Wir bringen euch da durch. Keine Sorge, noch was aus dem Verkehrszentrum. Vorsicht jetzt auf der A6 Mannheim Richtung Kaiserslautern, Höhe Wattenheim. Eine ungesicherte Unfallstelle. Fahrt vorsichtig bitte.

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1: Um 23 Uhr mit Christiane Sütterle. Paris Saint-Germain hat zum zweiten Mal die Fußball-Champions League gewonnen. Die Franzosen setzten sich in Budapest gegen den FC Arsenal durch mit 4:3 im Elfmeterschießen. Der Spielbericht von Nicole Seifert.
2: Dabei war es für Arsenal erstmal ein Traumstart nach Maß. Nach nur 6 Minuten sorgte Nationalspieler Kai Havertz für die 1:0-Führung der Gunners. Damit hat Kai Havertz als erster deutscher Fußballer in 2 Champions League-Endspielen mindestens je einen Treffer erzielt. Bis zur Pause blieb es beim 1:0 für Arsenal. Die Franzosen blieben zu harmlos. Arsenal war das bessere Team. In der zweiten Hälfte waren die Aktionen der Pariser klarer, ihr Spiel dynamischer. Mitte der zweiten Hälfte schlug Paris zurück. Dembélé verwandelte einen Elfmeter zum 1:1 Ausgleich. Am Ende hat Paris Saint-Germain die Nerven behalten, gewann das Elfmeterschießen mit 4:3 und feierte erneut den Champions League-Titel.
1: Das japanische Unternehmen Softbank plant, die Rekordsumme von 75 Milliarden Euro in den Ausbau der KI-Infrastruktur in Frankreich zu investieren. Es werde die größte Investition in Europa in diesem Bereich sein, teilte Softbank der französischen Zeitung La Tribune Dimanche mit. 45 Milliarden Euro sollen in den Bau von Rechenzentren fließen. Die französische Regierung hat sich zum Ziel gesetzt, einer der weltweit führenden Akteure im Bereich künstlicher Intelligenz zu werden. Die US-Regierung hat ihre Pläne für einen erschwerten Zugang zur Green Card abgeschwächt. Vergangene Woche hatte die US-Einwanderungsbehörde erklärt, dass Bewerber die unbefristete Aufenthaltsgenehmigung künftig in den meisten Fällen aus dem Ausland beantragen müssen. Nach Kritik von Menschenrechtsorganisationen und Anwaltskanzleien teilte das Heimatschutzministerium nun mit, dass die neue Regelung auf Einzelfallbasis angewendet werden solle. Demnach könnten die Beamten entscheiden, ob sie von Antragstellern verlangen, die USA zu verlassen, um ihren Antrag zu stellen. Als Zeichen für eine Energiewende ohne Erdgas haben in Hamm in Westfalen Klimaaktivisten ein symbolisches Windrad dargestellt. Unter dem Motto Zukunft statt Gas hatten zuvor Tausende gegen den Bau von neuen Gaskraftwerken, wie sie die Bundesregierung plant, demonstriert. Die Demonstranten forderten den Ausbau erneuerbarer Energien. Zu den Protesten aufgerufen hatten Fridays for Future, Greenpeace, Campact und der BUND. Das Wetter in Deutschland. Heute Nacht bleibt es meist trocken bei 18 bis 7 Grad. Morgen in der Mitte und im Süden wechselhaft und schwülwarm. Ein Mix aus sonnigen Phasen und teils dichten Wolken. Im Tagesverlauf vom West nach Ost teils kräftige Schauer und Gewitter. Punktuell Unwettergefahr durch Starkregen, Hagel und Sturmböden. Ganz im Norden trocken.

0: und freundlich. Maximal 18 bis 30 Grad. Die Zeit, es ist 23.03 Uhr.
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2: Vorsicht bitte auf der A6 Mannheim Richtung Kaiserslautern. In Höhe Wattenheim befindet sich eine ungesicherte Unfallstelle. Entwarnung auf der A57 Krefeld Innere Kanalstraße. Kein Falschfahrer mehr zwischen Köln-Bickendorf und Tunnel Innere Kanalstraße. Entwarnung auf der A57 Köln-Krefeld. Kein Falschfahrer mehr zwischen Köln-Ehrenfeld und Köln-Bickendorf. Vorsicht bitte auf der B51 Grenzübergang Hahnweiler-Saarbrücken. Zwischen Auersmacher und Klein-Blittersdorf sind Personen auf der Fahrbahn. Vorsicht in Zollernalbkreis auf der Kreisstraße. Zwischen Lautlingen und Meßstetten liegen mehrere Steine. Die A4 Köln Richtung Olpe ist zwischen Engelskirchen und Bielstein bis morgen 17 Uhr gesperrt. A5 Basel Richtung Karlsruhe zwischen Achern und Baden-Baden 3 Kilometer Stau, Verzögerung bis zu 20 Minuten. Die A63 Mainz Richtung Kaiserslautern ist zwischen Göllheim und Winnweiler wegen einer Fahrbahnerneuerung bis Sonntag 22 Uhr gesperrt. Die A66 Wiesbaden Richtung Frankfurt ist zwischen dem Schirsteiner Kreuz und Wiesbaden-Biebrich wegen einer Baustelle bis Montag 5 Uhr gesperrt. Die A96 München-Lindau ist zwischen Kreuz Memmingen und Eitrach in beiden Richtungen wegen einer Baustelle bis 4 Uhr gesperrt. Die B462 Freudenstadt-Gernsbach ist zwischen Vorbach und Langenbrand wegen Reinigungsarbeiten in beiden Richtungen gesperrt.
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0: Hier ist Pop, eure Abendshow. Hallo Deutschland. Das ist die gemeinsame Abendshow von Bremen 4, HR3, MDR Jump, NDR 2, SR1 und WDR 2. Jetzt mit Klatsch und Tratsch von SWR 3. Was? Wieso bin ich nicht eingeladen? Das fragt sich eventuell gerade schlaflos. Ah nee, da ist ja noch Tag in den USA. Harry Styles, ne? Pop-Kollegin Taylor Swift, wird ja demnächst ihren Footballer Travis Kelce heiraten. Wann genau, weiß man nicht. Man weiß überhaupt sehr wenig da. Wann genau, weiß man nicht. Man munkelt so um den 4. Juli rum. Ist Taylor Swift, Travis Kelce Heirat, okay. Und auch rund um die Gästeliste machen die beiden natürlich ein Riesengeheimnis. Taylor will sich da an ihrem Kumpel Ed Sheeran orientieren. Der hat ja 2018 geheiratet. Und bis heute weiß niemand, außer die Leute, die auf der Party waren, wer alles auf seiner Hochzeit war. Und vor allem, wer nicht. Also eine Öffentlichkeit weiß das überhaupt nicht. Hier laut Klatschportal TMZ soll es deswegen bei Taylor auch keine schriftlichen Einladungen geben, damit es nicht geleakt werden kann. Die will alle persönlich anrufen. Das weiß man schon. Okay, es ist natürlich die Gerüchtesuppe kocht. Also Taylors beste Freundin Selena Gomez soll auf jeden Fall bei der Hochzeit dabei sein. Eventuell sogar als Brautjungfer, wird hier gemunkelt. Der Football-Coach der Kansas City Chiefs, ne, also der Boss vom Bräutigam, soll auch dabei sein. Und auch, und jetzt wird es dann interessant, auch Schauspielerin Zoe Kravitz. Das ist ja wiederum angeblich die Verlobte von Harry Styles. Ja, der soll aber nicht kommen, weil... Der hatte ja wohl auch mal was mit Taylor Swift. Und den Ex willst du bei der Hochzeit halt nicht dabei haben. Ist das kompliziert oder kompliziert? Vielleicht hat der Hochzeits-DJ auch Verbote, Harry Styles-Songs zu spielen dann noch am Abend. Ach, kompliziert.
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So. Und durchgepustet. Sehr gut. Hey, noch was aus dem Verkehrszentrum. Vorsicht bitte auf der B286 Schweinfurt Richtung Markt Bibart zwischen der A70 Schweinfurt Zentrum und Rötlein. Ist eine ungesicherte Unfallstelle. Fahrt vorsichtig, kommt gut und sicher und bald an. Hier ist Christopher Randy. 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

0: Es ist 11:30.
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2: Am frühen Morgen ziehen in NW Gewitter auf, die sich am Vormittag nach Rheinland-Pfalz ausbreiten und am Nachmittag Baden-Württemberg erreichen. Die Gewitter können örtlich heftig sein mit Starkregen, Hagel und Sturmböen. Es wird schwülwarm bei 21 bis 30 Grad.
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3: Vorsicht bitte auf der B27 Tübingen Richtung Balingen. Zwischen Tübingen-Derendingen und Gomaringen ist ein Fahrradfahrer unterwegs. Die A4 Köln Richtung Olpe ist zwischen Engelskirchen und Bielstein bis morgen 17 Uhr gesperrt. A5 Basel Richtung Karlsruhe zwischen Achern und Baden-Baden 3 Kilometer Stau, Verzögerung bis zu 20 Minuten. Die A63 Mainz Richtung Kaiserslautern ist zwischen Göllheim und Winnweiler wegen einer Fahrbahnerneuerung bis Sonntag 22 Uhr gesperrt. Die A66 Wiesbaden Richtung Frankfurt ist zwischen dem Schirsteiner Kreuz und Wiesbaden-Biebrich wegen einer Baustelle bis Montag 5 Uhr gesperrt. Die A96 München-Lindau ist zwischen Kreuz Memmingen und Aitrach in beiden Richtungen wegen einer Baustelle bis 4 Uhr gesperrt. Die B462 Freudenstadt-Gernsbach ist zwischen Vorbach und Langenbrand wegen Reinigungsarbeiten in beiden Richtungen gesperrt.
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4: Und hier ist Pop, eure Abendshow mit Markus Barsch. Schön, dass ihr da seid. Guck mal, gerade schreibt Nathalie ins Studio. Kann bitte mehr Leonie im Radio kommen?

0: Hier ist Pop, eure Abendshow. Hallo, Deutschland. Wir sind immer an eurer Seite. Wir helfen in allen Lebenslagen. Was? Wie bitte? Ihr habt noch nicht gelacht heute? Ändern wir sofort. Dafür haben wir Comedy-Frau Eva Karl-Faltermeier hier eingeladen. Die ist bald wieder auf Tour, kreuz und quer durch Deutschland. Geht mal hin. Was bei ihr immer so schön ist, die gibt sich und vielen anderen Frauen von der Bühne aus echte Lebenshilfe.
1: Also als Frau bist du immer wieder überrascht, oder? Was die Hormone alles so verkacken im Laufe des Lebens. Ich habe zum Beispiel diesen Wechsel, diese Wechseljahre, dass sie angefangen haben, es überhaupt nicht gemerkt. Also ich war da bei meiner Ärztin und dann sage ich zu ihr so, und? Und sie, ja, doch, passt alles. Und sie sind jetzt auch schon in den Wechseljahren. Und ich so, ja, aber die Eierstöcke sind da noch drin. Also von der Hormonproduktion her müsste eh noch passen. Und dann sagt sie so, nein. Und dann habe ich gesagt, ja, aber gibt es da denn nicht irgendwelche Anzeichen? Hätte das irgendwie merken können? Hat sie gesagt, ja, gibt schon Anzeichen. Also zum Beispiel manche Frauen, die ertragen in den Wechseljahren immer, wie der Mann atmet. Die bringen den dann um. Da muss ja das Skalpell. Und andere Frauen zum Beispiel schlafen schlechter oder

0: Ist es schon gleich 12? Was poppt denn hier noch für ein Posting auf, wie ein Pilz aus dem Boden in unseren Lieblingssozial-Netzwerken? Hier, Lobo-Tommy postet. Ich will ja nicht angeben, aber der Sommer ist da und die Sonnenbrille vom letzten Jahr passt mir immer noch wie angegossen.
1: Cool, Tommy.
0: Das war Pop die Abendshow mit Markus Bar. Schön, dass ihr dabei wart. Gleich ist Dennis Sinat hier für euch.

0: Um 0 Uhr mit Lisa Kupper. Der neue FDP-Vorsitzende Kubicki sieht trotz der schlechten Lage seiner Partei eine Zukunft für die Liberalen. Er sei sicher, das Fenster für eine starke und mutige freiheitliche Kraft sei offen, sagte er nach seiner Wahl auf dem Parteitag in Berlin.
1: Wir können es schaffen, wir werden es wagen müssen. Und wir werden den Menschen klar machen, dass wir ihnen die Freiheit zumuten, weil wir ihnen vertrauen, weil wir glauben, dass sie ihr Leben selbst gestalten können. Freiheit ist keine Gefälligkeit, keine milde Gabe. Sie ist unser Recht. Sie ist Zumutung für jeden von uns, auch für uns selbst.
0: Zuvor hatte sich Kubicki beim Bundesparteitag gegen die Europaabgeordnete Strack-Zimmermann durchgesetzt. Er wurde mit knapp 60% zum Vorsitzenden gewählt. Die wichtigste Verbindung zwischen Deutschland und Italien, die Brenner-Autobahn, ist wieder frei. Nach Angaben des Autobahnbetreibers Asfinag sind seit dem Abend alle Spuren offen. Der Brennerpass war wegen eines Protests gegen die hohe Verkehrsbelastung für 8 Stunden blockiert. Der befürchtete Stau ist aber ausgeblieben. Experten rechnen deshalb für heute mit viel Verkehr auf der Brenner-Autobahn. Der ukrainische Präsident Selenskyj hat erneut vor einem massiven russischen Luftangriff gewarnt. Es gebe dazu aktuelle Geheimdienstinformationen, sagte er in einer Videobotschaft. Selenskyj forderte die Bevölkerung auf, Luftalarme nicht zu ignorieren. Zwar sei die ukrainische Flugabwehr in Bereitschaft, jedoch gebe es Probleme beim Nachschub für die Abwehr von Raketen und Marschflugkörpern. Paris Saint-Germain hat das Finale der Fußball-Champions League gewonnen. Die Franzosen setzten sich gegen den FC Arsenal durch mit 4:3 im Elfmeterschießen. Die Partie in Budapest fasst ARD-Sportreporterin Nicole Seifert zusammen.
2: Dabei war es für Arsenal erstmal ein Traumstart nach Maß. Nach nur 6 Minuten sorgte Nationalspieler Kai Havertz für die 1:0-Führung. Damit hat Kai Havertz als erster deutscher Fußballer in 2 Champions League Endspielen mindestens je einen Treffer erzielt. Bis zur Pause blieb es beim 1:0 für Arsenal. Die Franzosen blieben zu harmlos. Arsenal war das bessere Team. In der zweiten Hälfte waren die Aktionen der Pariser klarer, ihr Spiel dynamischer. Mitte der zweiten Hälfte schlug Paris zurück. Dembélé verwandelte einen Elfmeter zum 1:1 aus. Gleich. Am Ende hat Paris Saint-Germain die Nerven behalten, gewann das Elfmeterschießen mit 4:3 und feierte erneut den Champions-League-Titel.
0: Das Wetter in Deutschland. In der Nacht meist trocken bei 18 bis 7 Grad, nur im Westen einzelne Schauer und Gewitter. Am Tag in der Mitte und im Süden dichte Wolken und sonnige Phasen im Wechsel, dazu schwülwarm. Später von Westen nach Ost teils kräftige Schauer und Gewitter, örtlich Unwettergefahr durch Starkregen, Hagel und Sturmböen. Ganz im Norden trocken und freundlich, dazu gibt es maximal 18 bis 30 Grad. Die Zeit, es ist 0:03 Uhr.
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4: Vorsicht bitte auf der A8 Stuttgart Richtung München. Zwischen Kreuz Ulm, Elchingen und Leipheim steht ein defektes Fahrzeug. Vorsicht bitte auf der A45 Gießen Richtung Hagen. Zwischen Wetzlar Ost und Wetzlarer Kreuz liegt ein Tier. Die A4 Köln Richtung Olpe ist zwischen Engelskirchen und Bielstein bis morgen 17 Uhr gesperrt. A5 Basel Richtung Karlsruhe.

0: Karlsruhe. Zwischen Achern und Baden-Baden 3 Kilometer Stau, Verzögerung bis zu 20 Minuten. Die A63 Mainz Richtung Kaiserslautern ist zwischen Göllheim und Winnweiler wegen einer Fahrbahnerneuerung bis Sonntag 22 Uhr gesperrt. Die A66 Wiesbaden Richtung Frankfurt ist zwischen dem Schirsteiner Kreuz und Wiesbaden-Biebrich wegen einer Baustelle bis Montag 5 Uhr gesperrt. Die A96 München-Lindau ist zwischen Kreuz Memmingen und Aitrach in beiden Richtungen wegen einer Baustelle bis 4 Uhr gesperrt.
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Mann der Nacht und offizieller Schlüsselmeister ist heute Popnachthörer Patrick. Der hat zuerst ans Aufschließen erinnert. Ihr wisst, nur dann ist das eine richtige Popnacht und alles, was zwischen jetzt und kurz vor sechs geschah, bleibt sicher unter uns. Ist doch klar. Und damit reingekommen, macht's euch bequem. Willkommen zur Popnacht an diesem Sonntag, den 31. Mai 2026. Und es gab noch ein paar von euch, die nach der Lösung von unserem Deutschland-Dart gestern gefragt haben, weil das so lange gedauert hat, bis ihr das aufgelöst hattet. Und die haben die Auflösung verpasst. Unser Deutschland-Dart-Pfeil hatte ein

eine Straße in Stralsund getroffen mit einem lustigen Namen. Die heißt Unnütze Straße. Wirklich so. Da wohnen Menschen in der zum Beispiel Unnütze Straße 1. Und eben ist mir das zum ersten Mal aufgefallen, als ich hierher gefahren bin zum Studio. Da hat mir mein Handy, das macht es manchmal. Ich weiß noch nicht, wann es das macht und wann nicht. Ich glaube, wenn man einen Kalendereintrag hat und wenn ich Popnacht habe, dann schreibe ich mir das immer in den Kalender rein. Und dann weiß das Handy, ich fahre jetzt zur Arbeit und dann sagte es mir in so einem Pop-up, über fantastische Straße fahren oder fantastische Straße nehmen. Ich war etwas irritiert. Es gibt offensichtlich eine Straße hier, die heißt fantastische Straße. Kennt ihr auch so witzige Straßennamen bei euch in der Ecke? Schickt aber rüber. Wir sammeln gerne mal, vielleicht, wenn es genug lustige Straßen gibt. Per WhatsApp oder Signal an die 07221 2011. Für die Mutigen geht auch anrufen auf dieser Nummer. Ihr wisst Bescheid, 07221 2011, eure Nummer. Auch für andere Themen und Wünsche. Heute Nacht bis kurz vor 6 hier in der Popnacht.

0: Wow, wow, wow, wow. Crazy Straßennamen. Welche habt ihr? 0722211. Wir begrüßen René aus Wehrheim hier in der Popnacht.
1: Ja, grüß dich.
0: Welche besondere Straße oder lustige Straße hast du da bei dir in Wehrheim?
1: Wir haben bei uns in Wehrheim an der Weed, also W-E-E-D. Und da habe ich mal, da bin ich mit dem Hund Gassi gegangen und habe ich gedacht, jetzt musst du doch mal Wikipedia fragen, was Weed ist.
0: Ja.
1: Und da kam ich auf Cannabis und habe ich gedacht so, Mann, was sind wir für ein Dorf hier?
0: Ja, ich glaube aber fast, es wird nichts mit Cannabis zu tun haben. Warte mal, wir fragen mal gerade die KI, was die dazu sagt. An der Weed, warte, worauf bezieht sich der Straßenname an der Weed in Wehrheim? So. Guck mal her, der Straßenname an der Weed, ich gehe mal davon aus, es wird nicht englisch ausgesprochen, in Wehrheim, Hessen, hat absolut nichts mit der modernen Jugendsprache oder Cannabis zu tun. Er bezieht sich stattdessen auf eine historische Pferde- und Viehtränke, mundartlich als Weed bezeichnet, die sich früher an dieser Stelle befand. Guck mal hier. Soll mal einer sagen, dass wir hier nichts lernen?
1: Da habe ich nicht genau recherchiert wahrscheinlich.
0: Oh, ist ja nicht schlimm, aber dass man nach all den Jahren endlich aufgeklärt bei dir. Wie lange lebst du da schon?
1: Was sagst du denn nicht? Seit über 20 Jahren.
0: Okay. Ja, dann. guck mal, dann weißt du jetzt ein bisschen mehr. Vielleicht als deine Nachbarn. Ist das schön. Ja. René, dann danke, dass du dabei bist und eine gute Nacht. Liebe Grüße nach Wehrheim, ja?
1: Danke, Dennis.
0: Tschö. Gute Nacht.

0: Welche besonderen Straßennamen gibt es für euch? Der Hubert aus Geisenheim will auch noch unseren Bildungshorizont erweitern. Erstmal Hubert, wo ist Geisenheim?
1: Das ist bei Rüdesheim.
0: Bei Rüdesheim, yeah.
1: Nee, bei Rüdesheim, yeah. Und ich hocke jetzt hier gerade mit einem Ukrainer auf dem Balkoni und ich habe das gehört mit Straßennamen und ich wohne im Sonnenrecht 21.
0: Im Sonnenrecht?
1: Recht, R-E-C-H.
0: Aha.
1: So, was ist denn Recht? Also Sonne weißt du, was das ist.
0: Aber was ist Recht? Das weißt du selber nicht oder kannst du es aufklären?
1: Ein Hügel.
0: Ah, der
1: also
0: Sonnen.
1: Ich wohne hier gerade, wo früher so Maisfelder waren und so ein Kram.
0: Ach, geil.
1: Ja, und perfekt, ja. Und hier ist ja drei und was. Der Säge ist neben mir, das ist ein Ukrainer, ja. Der ist so geil, wir haben einfach nur Spaß, ja.
0: Und das ist schön.
1: Ja, ich habe Spaß, ja. Und hier ist ja drei und ich mag das einfach, ganz einfach.
0: Ja, dann bleib noch eine Weile bei uns.
1: Mach ich doch.
0: Dann Grüße. Doch. Bis bald.
1: Okay, danke.
0: Mach's gut. Hier, es ist 0.32 Uhr.
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3: Am frühen Morgen ziehen in NW Gewitter auf, die sich am Vormittag nach Rheinland-Pfalz ausbreiten und am Nachmittag Baden-Württemberg erreichen. Die Gewitter können örtlich heftig sein mit Starkregen, Hagel und Sturmböen. Es wird schwülwarm bei 21 bis 30 Grad.
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4: Vorsicht bitte auf der A5 Karlsruhe Richtung Basel. Zwischen Offenburg und Lahr liegt ein Tier. Vorsicht bitte auf der B19, B308, Oberstdorf Richtung Kempten. Zwischen Sonthofen-Zentrum in Rieden und Immenstadt Süd liegt ein Fuchs. Vorsicht bitte im Kreis Lörrach. Auf der Landesstraße 139 zwischen Anwandel und Tegernau liegt ein Rind auf der Fahrbahn. Vorsicht in Ulm auf dem Berliner Ring. Zwischen Albert-Einstein-Allee in Ulm und Leer liegt ein Fuchs. Die A4 Köln Richtung Olpe ist zwischen Engelskirchen und Bielstein bis 17 Uhr gesperrt. A5 Basel Richtung Karlsruhe zwischen Achern und Baden-Baden 3 Kilometer Stau, Verzögerung bis zu 20 Minuten. Die A63 Mainz Richtung Kaiserslautern ist zwischen Göllheim und Winnweiler wegen einer Fahrbahnerneuerung bis Sonntag 22 Uhr gesperrt. Die A66 Wiesbaden Richtung Frankfurt ist zwischen dem Schirsteiner Kreuz und Wiesbaden-Biebrich wegen einer Baustelle bis Montag 5 Uhr gesperrt. Die A96 München-Lindau ist zwischen Kreuz Memmingen und Eitrach in beiden Richtungen wegen einer Baustelle bis 4 Uhr gesperrt.
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0: Hier ist die Popnacht, wie immer mit Liebe gemacht von SWR3 mit unseren Brüdern und Schwestern von HR3, MDR Jump, NDR 2, RBB 888, Bremen 4, SR1, WDR 2 und Dennis Thienhardt. Hi.

Ihr schickt uns hier weiter sehr lustige und seltsame Straßennamen ins Studio an die 0722 1 2011 hier in der Popnacht. Der André hier zum Beispiel. In Oberhausen gibt es eine krumme Straße. Darüber lacht er sich schief hier. Salvatore aus Volkertshausen im Hegau. Hier zum Thema komische Straßennamen. Das habe ich bei meiner Bikepacking-Tour vom Bodensee an die Ostsee am Ende gefunden.

wir haben das gecheckt. Das stimmt wirklich. In Borken gibt es Menschen, die wohnen Missgunst. Also auch nicht in Missgunst oder an der Missgunst, sondern einfach nur Missgunst. Crazy. Und dann noch hier von Silke aus Berlin. Bei einem Kurzurlaub in Regensburg hatte meine Mutter nicht mehr den Weg ins Hotel gefunden. Am Handy gefragt, in welcher Straße sie jetzt sei, antwortete sie, nachdem sie zum nächsten Straßenschild gegangen war: Ich bin in der fröhlichen Türkenstraße. Ich konnte es kaum glauben, aber die gibt es dort wirklich und wir haben sie dann von dort abgeholt. Seitdem vergessen wir diesen Straßennamen nie wieder. Und was ich total crazy finde, ich habe mal geguckt, ob das wirklich stimmt. Ne? Ich will ja hier keinen Unsinn erzählen, ihr könnt ja viel schicken. Wir checken das alles. Also diese Straßen gibt es wirklich und die Geschichte hinter der fröhlichen Türkenstraße in Regensburg ist folgende. Die Straße hat ihren Ursprung im 17. Jahrhundert, steht hier auf der Seite der Welterbe Regensburg. Was ist das hier? Social Media, Instagram-Seite. Im 17. Jahrhundert, um 1667, wurde hier ein Wirtshaus namens zum fröhlichen Mann eröffnet, das fast das gesamte 18. Jahrhundert von der Familie Türk bewirtschaftet wurde. Der stets gut gelaunte Wirt war so beliebt, dass die Regensburger bald statt fröhlicher Mann den Namen fröhlicher Türk verwendeten. Dies übertrug sich auf die Straße, die unter der Bezeichnung Fröhliche Türkenstraße 1808 erstmals auf dem Stadtplan auftaucht. Was für eine geile Geschichte dahinter steckt, hinter solchen kuriosen Straßennamen. Gut, dass wir da heute Nacht mal drüber sprechen hier, diese tollen Geschichten kennenlernen. Hier ist die Popnacht.

0: Das ist und wird sich ja auch noch eine sehr, sehr lange und heiße Feiernacht in Paris bleiben. PSG hat den Sieg in der Fußball-Champions League geholt. Entsprechend ist die Luft in Paris in dieser Nacht sehr wahrscheinlich noch ein paar Grad wärmer. Wenn Pariser Fans feiern, läuft die Situation schon mal aus dem Ruder. Beim ersten PSG-Champions League-Sieg im letzten Jahr kam es ja zu Zerstörungen und Plünderungen. Und auch dieses Mal wurden mehr als 100 Menschen vorübergehend festgenommen. Aus Paris ARD-Korrespondentin Julia Borutta.
1: Entfesselte Freude auf den Champs-Élysées.
2: C'est incroyable, c'est la fête.
1: Circa 20.000 Menschen waren nach dem Abpfiff auf die Prachtstraße von Paris geströmt, die Polizei für den Autoverkehr gesperrt hatte. Weiter westlich im Heimstadion von PSG, dem Parc des Princes, hatten zuvor beim Public Viewing 48.000 Fans ein Wechselbad der Gefühle durchlebt, genau wie die vielen PSG-Anhänger, die vor den Toren des Stadions auf ihren Handys das Match verfolgten. Erst zittern, dann jubeln. Ich bin stolz auf mein Team, stolz auf meine Stadt. Wir haben so viele Jahre gelitten. Ich bin einfach glücklich. Wir feiern, dass PSG jetzt endlich anerkannt ist. Wir zeigen hier, wie groß PSG ist. Sowohl am Parc des Princes als auch auf den Champs-Élysées kam es im Laufe des Abends zu vereinzelten Auseinandersetzungen zwischen Polizei und Fans. Einige Feiernde zündeten Feuerwerkskörper, steckten Leihfahrräder in Brand. Das Großaufgebot der Polizei antwortete umgehend mit Tränengasgranaten. 8.000 Polizisten waren im Großraum Paris im Einsatz.

0: Eine Maßnahme, um Zustände wie im letzten Jahr mit Zerstörungen, Plünderungen, 200 Verletzten und sogar 2 Toten zu verhindern. Schon jetzt ist klar, dass die Party weitergeht. Am Sonntag werden 100.000 Fans zur Parade der siegreichen Spieler auf dem Champ de Mars vorm Eiffelturm erwartet. Danach werden die Helden von Präsident Macron im Élysée-Palast empfangen.
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1: Um 1 Uhr mit Lisa Kupper. Die wichtigste Verbindung zwischen Deutschland und Italien, die Brenner-Autobahn, ist wieder frei. Nach Angaben des Autobahnbetreibers Asfinag sind seit dem Abend alle Spuren offen. Der Brennerpass war wegen eines Protests gegen die hohe Verkehrsbelastung blockiert. Der befürchtete Stau ist aber ausgeblieben. Viele Autofahrer hätten wohl ihre Pläne geändert, vermutet Bernd Emmerich, Stauberater beim ADAC.
2: An dieser Stelle muss man auch an die vielen eigentlichen Reisenden danken, die ihre Pläne kurzfristig umgeschmissen haben oder vorziehen konnten oder geändert haben, wie auch immer, und zu dem Erfolg eigentlich beigetragen haben, dass das Chaos heute ausgeblieben ist und der Verkehr auf den verbliebenen Bahnen dann eigentlich relativ ruhig verlaufen konnte.
1: Experten rechnen damit, dass Reisende ihre aufgeschobenen Fahrten jetzt antreten und rechnen für heute mit viel Verkehr. Der neue FDP-Vorsitzende Kubicki hat eine Zusammenarbeit mit der AfD ausgeschlossen. Es werde keinerlei Kooperation geben, sagte er dem Sender Phoenix. Man müsse den Leuten aber erklären, was im Programm der AfD stehe. Das sei nämlich Bullshit, so Kubicki wörtlich. Zuvor wurde Kubicki beim Bundesparteitag mit knapp 60% zum Vorsitzenden gewählt. Viele junge Menschen verzichten auf Kinder, weil sie sich Sorgen über die Zukunft machen. Das zeigt eine Studie der BAT-Stiftung für Zukunftsfragen in Hamburg. 2/3 der Befragten sagen, sie wollen wegen Geldsorgen keine Familie gründen. 60% begründen es mit einer unsicheren Zukunft für Kinder. Mehr als die Hälfte kritisiert die fehlende staatliche Unterstützung. Berufliche Gründe werden dagegen seltener genannt als noch vor 10 Jahren. Paris Saint-Germain hat das Finale der Fußball-Champions League gewonnen. Die Franzosen setzten sich gegen den FC Arsenal durch mit 4:3 im Elfmeterschießen. Aus Budapest, Nicole Seifert.
3: Dabei war es für Arsenal erstmal ein Traumstart nach Maß. Nach nur 6 Minuten sorgte Nationalspieler Kai Havertz für die 1:0-Führung. Damit hat Kai Havertz als erster deutscher Fußballer in 2 Champions-League-Endspielen mindestens je einen Treffer erzielt. Bis zur Pause blieb es beim 1:0 für Arsenal. Die Franzosen blieben zu harmlos. Arsenal war das bessere Team. In der zweiten Hälfte waren die Aktionen der Pariser klarer, ihr Spiel dynamischer. Mitte der zweiten Hälfte schlug Paris zurück. Dembélé verwandelte einen Elfmeter zum 1:1-Ausgleich. Am Ende hat Paris Saint-Germain die Nerven behalten, gewann das Elfmeterschießen mit 4:3 und feierte erneut den Champions-League-Titel.
1: Das Wetter in Deutschland. In der Nacht meist trocken bei 18 bis 7 Grad. Am Tag in der Mitte und im Süden dichte Wolken und sonnige Phasen im Wechsel, dazu schwülwarm. Später von West nach Ost teils kräftige Schauer und Gewitter, örtlich Unwetter mit Starkregen, Hagel und Sturmböen. Ganz im Norden trocken und freundlich, maximal 18 bis 30 Grad. Die Zeit, es ist 1:03 Uhr.
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4: Vorsicht bitte auf der A8 München Richtung Stuttgart. Zwischen Esslingen und Stuttgart-Pieningen liegt ein Fuchs. Vorsicht bitte auf der A8 Neunkirchen-Saarlouis. Zwischen Neunkirchen und Neunkirchen-Heinitz sind Personen auf der Fahrbahn. Die A4 Köln Richtung Olpe ist zwischen Engelskirchen und Bielstein bis 17 Uhr gesperrt. Die A63 Mainz Richtung Kaiserslautern ist zwischen Göllheim und Winnweiler wegen einer Fahrbahnerneuerung bis Sonntag 22 Uhr gesperrt. Die A66 Wiesbaden Richtung Frankfurt ist zwischen dem Schirsteiner Kreuz und Wiesbaden-Biebrich wegen einer Baustelle bis Montag 5 Uhr gesperrt. Die A96 München-Lindau ist zwischen Kreuz Memmingen und Eitrach in beiden Richtungen wegen einer Baustelle bis 4 Uhr gesperrt.
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5: Mit Dennis Thiniat, hallo Deutschland, hallo Welt. Na, da brauchen wir doch mal gleich für die erste Überraschung des Tages sorgen, oder? Und drehen gleich wieder zusammen am Chartroulette.

0: Falls ihr eigentlich mit dieser Nacht aktivitätsmäßig schon abgeschlossen habt, muss ich euch leider enttäuschen. Eine Sache gibt es für euch noch zu tun, für euch alle. Holt mal alle euer Handy raus und seid Teil des größten Zufallsradio-Musikspiels, zumindest mal Deutschland.
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0: Vielleicht sogar der Welt, wir wissen es nicht. Wir kramen hier in dieser Rubrik immer wieder so wunderbare, seltene, zum Teil auch recht vergessene, vielleicht zu recht vergessene Songs aus. Also ich glaube, bei keinem Spiel im deutschen Radio liegen Freudentränen und Tränen des Schmerzes so nah beieinander. Wir wissen nicht, was passiert, aber genau das ist ja der Reiz an diesem Spiel. Wir bauen uns jetzt wieder gemeinsam ein Datum zusammen und da müsst ihr alle mithelfen. Ich brauche von euch für dieses Datum die drei Elemente des Datums, also Tag, Monat, Jahr. Und während der nächsten drei Songs sammle ich jedes einzelne Element ein. Also im ersten Song den Tag, im zweiten den Monat, im dritten das Jahr. Und dann spiele ich noch einen vierten Song. Und im vierten Song brauche ich von euch dann noch eine Chartplatzierung. Dann habe ich das ganze Postfach hier voll mit Zahlen. Und dann werden wir nach diesen vier Songs in dieses Postfach blind reingreifen, die Elemente rausziehen. Dann haben wir irgendwie ein Datum und eine Chartplatzierung. Und dann schauen wir in unserer schlauen Musikdatenbank, was war an diesem Tag Platz so und so in den deutschen Singlecharts. Und egal was es ist, wir werden es spielen. Ich freue mich schon wieder sehr. Es geht los. 1 bis 31, also eine Zahl von 1 bis 31, schickt ihr jetzt bitte für euren Tag, den ihr hier gerne positionieren wollt, an die 07221 2011. Und los geht's.

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Hier ist die Popnacht. So, als nächste Zahl brauche ich von euch den Monat, also eine Zahl von 1 bis 12. Oder wenn ihr Monate lieber in Worten schreibt, dann könnt ihr mir auch den Namen ausgeschrieben rüberschicken. Egal wie es tut, macht's jetzt, während Dermot Kennedy läuft hier mit Funeral in der Popnacht. Schickt euer Lieblingsmusikmonat jetzt an die 0722211. Musikmonat ist vielleicht ein bisschen zu hoch gegriffen. Lieblingsmonat. 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

Na, und jetzt noch das Jahr, aus dem der Song sein soll, den wir gleich zufällig aus der deutschen Chartgeschichte rausziehen und ins Radio schleppen. Alles von 1980 bis heute ist erlaubt. Schickt jetzt euer Lieblingsmusikjahr an die 07221 2011 hier in der Pop.

Und zu guter Letzt noch eine letzte Zahl von euch an die 0722211, die Chartplatzierung, also eine Zahl von 1 bis 10. Jetzt rüberschicken an die 0722211.

Dann lasst uns mal reinstürzen in den großen Überraschungsspaß. Nur der Zufall wird jetzt entscheiden, was hier gleich als nächstes läuft. Und natürlich so ein bisschen ihr durch eure Zahlen, die ihr geschickt habt, die letzten vier Songs, die jetzt wieder vor mir sind im Postfach. Und ich mach's wie immer, solange die Roulette-Kugel sich dreht, dreht sich auch mein Mauszeiger durchs Postfach und fällt die Kugel, bleibt der Mauszeiger stehen und das ist die Auswahl. Wir beginnen mit dem Tag. Und der kommt von Ivy. Es ist die 18. 18 in welchem Monat? Den schickt uns der Flo. März, selbstverständlich, schreibt er dazu. Okay. Jetzt das Jahr. Das kommt von Danny. Beim Jahr 1986 müsste was Besonderes herauskommen im Chart. Okay, Danny, ich bin sehr gespannt, ob du da recht behalten wirst. Wir brauchen noch die Chartplatzierung. Und die kommt heute von André. Also, 18. März, 86, Platz 1. Wir hatten Platz 1, glaube ich, auch schon lange nicht mehr, ne? Was war da auf Platz 1 der deutschen Singlecharts? Es war... Ach, guck mal an. Ich glaube, da werden sich einige Leute vielleicht freuen, vor allem so aus dem Kölner Raum. Unser Chartroulette heute ist nichts Geringeres als... Warte, ich log's euch kurz ein noch. Bap! Aal Männer, Aal Glatt.

0: das war tatsächlich am 18. März 1986 auf Platz 1 der deutschen Singlecharts. Insgesamt sogar 7 Wochen an der Spitze und 35 Wochen in Summe in den Charts. Bapp, Aalmänner, Aalglatt, Popnachthörer Flo schreibt hier gerade noch, nie gehört den Song, aber genau deshalb spielen wir ja das Chartkonzept. So ist es, Flo, du hast es verstanden.
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0: 1:33 Uhr.
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7: Am frühen Morgen ziehen in NW Gewitter auf, die sich am Vormittag nach Rheinland-Pfalz ausbreiten und am Nachmittag Baden-Württemberg erreichen. Die Gewitter können örtlich heftig sein mit Starkregen, Hagel und Sturmböen. Es wird schwülwarm bei 21 bis 30 Grad.
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8: Vorsicht bitte auf der A8 München-Stuttgart. Zwischen Ulm-Ost und Ulm-West sind Personen auf der Fahrbahn. Vorsicht bitte auf der A81 Singen Richtung Stuttgart. Zwischen Dreieck, Bad Dürrheim und Tuningen liegt ein DAX. Die A4 Köln Richtung Olpe ist zwischen

0: Engelskirchen und Bielstein bis 17 Uhr gesperrt. Die A63 Mainz Richtung Kaiserslautern ist zwischen Göllheim und Winnweiler wegen einer Fahrbahnerneuerung bis Sonntag 22 Uhr gesperrt. Die A66 Wiesbaden Richtung Frankfurt ist zwischen dem Schirsteiner Kreuz und Wiesbaden-Biebrich wegen einer Baustelle bis Montag 5 Uhr gesperrt. Die A96 München-Lindau ist zwischen Kreuz Memmingen und Aitrach in beiden Richtungen wegen einer Baustelle bis 4 Uhr gesperrt.
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Eilmeldung aus dem Verkehrszentrum. Achtung, Falschfahrer auf der B91 Zeitzhalle zwischen Merseburg und Schkopau. Kommt euch ein Falschfahrer entgegen. Fahrt äußerst rechts, nicht überholen. Auf der B91 Zeitzhalle zwischen Merseburg und Schkopau ist ein Falschfahrer unterwegs. Vorsicht hier in beiden Richtungen.

Oh, das Deutschland-Dart wird gut heute. Also eigentlich kann ich es ja noch gar nicht wissen, weil ich den Pfeil noch gar nicht geworfen habe. Aber ich habe ein sehr gutes Gefühl. Der Wurfarm ist warm und ich werfe für euch jetzt wieder den imaginären schwarz-rot-goldenen Pfeil auf die ebenfalls imaginäre Deutschland-Karte hier im Studio. Er wird wieder irgendeine besondere Einzigartigkeit dieses Landes treffen. Und euer Job ist es, ebenfalls wie immer, bis spätestens am besten kurz vor drei, weil ab 3 Uhr kommen ja die 3 nach 3, rauszufinden, wo denn dieser Pfeil stecken geblieben ist. Ich sag nochmal dazu, wir suchen keinen Ortsnamen. Ne? Also so einfach ist es nicht, sondern es ist immer irgendwas Besonderes, eine Kuriosität, eine Sehenswürdigkeit, also konkret eine Sache, die wir suchen. Achtung, Kopf runter!

mein Tipp zu unserem Deutschland-Dart-Treffer hier heute Nacht. Und jetzt kommt ihr. Wer ist der Mutigste oder die Mutigste in der Nacht um 1.44 Uhr? Und macht die erste Runde auf mit geschickten Ja-Nein-Fragen. Einfach langsam rantasten, einkreisen nach Himmelsrichtungen, Flussläufen, Autobahnverläufen oder Bundesländern, wie ihr möchtet. Wer ist mutig und fängt an, sich langsam ranzufragen? Wir spielen natürlich wie immer um ein Popnacht-Goodie. 07221 2011.

0: Guten Morgen, Daniel. Wo kommst du eigentlich her?
1: Aus Rohrbach in der Pfalz.
0: Ah, oh, da ist besonders schön. Machst du gerade eine gute Nacht mit deiner Frau auf der Dachterrasse bei einem kühlen Getränk? Ich hoffe, mit Eiswürfeln.
1: Ach ja, wir haben so einen längeren, einen leckeren Schnaps getrunken.
0: Naja, oder? Warum denn nicht? Da brauchen wir vielleicht auch keine Eiswürfel, ne? Der ist schnell weg.
1: Ja.
0: So, Daniel, aber wir suchen unseren Deutschland-Dart-File. Der steckt jetzt irgendwo in unserer Deutschland-Dart-Karte. Und du hast jetzt natürlich jetzt die Ehre, den Anfang zu machen. Den einzigen Tipp, den wir bisher haben, Schild und Speer. Hast du dir darüber mal Gedanken gemacht, was Schild und Speer für eine Bedeutung hat, so in der Symbolik? Worum könnte es sich da handeln? Nein, hast du noch nie gehört?
1: Also ein Speer, okay, ist ein Pfeil.
0: Ja, Schild und Speer in Kombination.
1: Kann ich nicht weiter folgen.
0: Na gut, alles klar, aber vielleicht habe ich mit dieser Ausführung jemand anderen auf eine Idee gebracht.
1: Dann ein Ritter.
0: Ja, im entferntesten Sinne. Was ist denn ein Ritter in der Regel, so vom Geschlecht her?
1: Ein Mann.
0: Ja, guck mal. Hast du schon mal was vom Männlichkeitssymbol gehört? Schild und Speer.
1: Ich muss meine Frau hinzufügen.
0: Das ist so ein Kreis mit so einem Pfeil. Weißt du, das ist so das Männlichkeitssymbol und dann gibt es ja den Kreis mit diesem Kreuz unten dran.
1: Ja.
0: Das ist das für die Frauen so. Ich habe aber gesagt Schild und Speer, das heißt, es hat irgendwas mit Männern zu tun heute, da wo unser Deutschland-Dart-Pfeil steckt. Das ist schon mal ein sehr, sehr guter Hinweis von mir, oder?
1: Ja, das ist eine Burg.
0: Ah, nee. So, war das jetzt schon eine Frage? Dann mache ich dir mit deinem erstes Nein.
1: Okay, war eine Frage, richtig. Ja.
0: Okay, aber du hast noch zwei Neins frei. Das heißt, ich würde erstmal vielleicht gucken, dass du den anderen hilfst, dass wir ungefähr eingrenzen können, wo in Deutschland wir uns eigentlich befinden mit unserem Deutschland-Dart-File.
1: Okay.
0: Frag mal, vielleicht nach Himmelsrichtung oder nach Bundesland oder wäre so mein Tipp.
1: Ist es im Südwesten?
0: Ja, es ist im Südwesten heute mal.
1: Okay, also ganz ehrlich, ich habe meine Frau zur Hilfe, wir sind zu zweit.
0: Ja.
1: Ist das in Ordnung?
0: Das ist total in Ordnung.
1: Okay.
0: Du dürftest auch noch zu dritt und zu viert sein. Man muss euch verstehen können, das ist alles.
1: Wir sind zu zweit. Wir genießen den Abend mit euch.
0: Also Schild und Speer Südwesten, das hat was mit Männern zu tun. Soweit sind wir.
1: Okay.
0: Jetzt könntest du natürlich den Südwesten noch unterteilen in Bundesländer und mal abfragen, befinden wir uns vielleicht in Rheinland-Pfalz?
1: In Rheinland-Pfalz.
0: Nein.
1: Okay.
0: Was bleibt denn dann noch übrig?
1: Baden-Württemberg.
0: Ja.
1: Okay, wir sind in Baden-Württemberg, Nicole.
0: Ich muss mir das mal aufschreiben, damit das geht mir so zu schnell hier. Also Männer, Südwesten und Baden-Württemberg.
1: Und Baden-Württemberg?
0: Das wissen wir bisher. So, hast du eine Idee, wie es weitergeht? Oder möchtest du abgeben?
1: Ja, ich könnte noch eine Frage stellen und zwar, ist es in Stuttgart?
0: Nein, nicht in Stuttgart.
1: Okay.
0: Danke aber für die Vorarbeit, lieber Daniel. Liebe Grüße und viel Spaß noch bei euch auf dem Balkon. Wer fragt sich weiter ran an unseren Pfeil? 07221 2011. Gute Nacht.
1: Ciao. Gute Nacht.

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1: Um 2 Uhr mit Lisa Kupper. Viele junge Menschen verzichten darauf, eine Familie zu gründen, weil sie sich Sorgen über die Zukunft machen. Das zeigt eine Studie der Barth-Stiftung für Zukunftsfragen in Hamburg. Aus der Nachrichtenredaktion Andreas Hein.
2: Dass die Geburtenrate zurückgeht, ist oft nicht auf einen fehlenden Kinderwunsch zurückzuführen, sondern auf wachsende Unsicherheiten. 2/3 der Befragten sagen, sie wollen wegen finanzieller Sorgen keine Kinder bekommen. Rund 60% sehen eine unsichere Zukunft für Kinder. Und mehr als die Hälfte kritisiert die fehlende staatliche Unterstützung. Häufig wurde auch der Wunsch nach Freiheit und Unabhängigkeit sowie der fehlende passende Partner genannt. Berufliche Gründe spielen aber seltener eine Rolle als früher. Sowohl die Vereinbarkeit von Familie und Beruf als auch der höhere Stellenwert einer Karriere wurden seltener genannt als noch vor 10 Jahren.
1: Die wichtigste Verbindung zwischen Deutschland und Italien, die Brenner-Autobahn, ist wieder frei. Nach Angaben des Autobahnbetreibers Asfinag sind seit dem Abend alle Spuren offen. Der Brennerpass war wegen eines Protests gegen die hohe Verkehrsbelastung blockiert. Der befürchtete Stau ist aber ausgeblieben. US-Verteidigungsminister Hegseth hat die NATO-Verbündeten erneut aufgefordert, ihre Verteidigungsausgaben deutlich zu erhöhen. Andernfalls drohten Konsequenzen, sagte er bei einer Sicherheitskonferenz in Singapur. Verbündete, die sich weigerten, müssten mit einer deutlich anderen Vorgehensweise der USA rechnen. Außerdem warnte Hegseth vor einer möglichen Vorherrschaft Chinas im Indopazifik. Während des Champions-League-Finales ist es in Paris zu Zusammenstößen zwischen der Polizei und Fußballfans gekommen. 230 Menschen wurden nach Behördenangaben festgenommen. Allein in der Hauptstadt waren 8000 Polizisten im Einsatz. Aus Paris, Julia Borutta.
3: Eine Maßnahme, um Zustände wie im letzten Jahr mit Zerstörungen, Plünderungen, 200 Verletzten und sogar 2 Toten zu verhindern. Diesmal, so wünschte es sich am Abend Bürgermeister Emmanuel Grégoire auf Ex, solle mit Freude und im gegenseitigen Respekt gefeiert werden. Schon jetzt ist klar, dass die Party weitergeht. Am Sonntag werden 100.000 Fans zur Parade der siegreichen Spieler auf dem Champ de Mars vom Eiffelturm erwartet. Danach werden die Helden von Präsident Macron im Élysée-Palast empfangen.
1: Das Finale in Budapest hat zum 2. Mal in Folge Paris Saint-Germain gewonnen, mit 4:3 nach Elfmeterschießen gegen den FC Arsenal. Das Wetter in Deutschland, in der Nacht meist trocken bei 18 bis 7 Grad. Am Tag in der Mitte und im Süden dichte Wolken und sonnige Phasen im Wechsel, dazu schwül warm. Später von West nach Ost teils kräftige Schauer und Gewitter, örtlich Unwettergefahr durch Starkregen, Hagel und Sturmböen. Maximal 18 bis 30 Grad. Die Zeit? Es ist 2:03 Uhr.
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4: Vorsicht bitte auf der A7 Würzburg Richtung Ulm. Zwischen Rothenburg, ob der Tauber und Wörnitz, liegt ein Fuchs. Vorsicht bitte auf der A7 Ulm Richtung Füssenreute. Zwischen Föhringen und Illertissen liegt ein Fuchs. Die A4 Köln Richtung Olpe ist zwischen Engelskirchen und Bielstein bis 17 Uhr gesperrt. Die A63 Mainz Richtung Kaiserslautern ist zwischen Göllheim und Winnweiler wegen einer Fahrbahnerneuerung bis Sonntag 22 Uhr gesperrt. Die A66 Wiesbaden Richtung Frankfurt ist zwischen dem Schirsteiner Kreuz und Wiesbaden-Biebrich wegen einer Baustelle bis Montag 5 Uhr gesperrt. Die A96 München-Lindau ist zwischen Kreuz Memmingen und Aitrach in beiden Richtungen wegen einer Baustelle bis 4 Uhr gesperrt.
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5: Mit Dennis Tinat, hallo Deutschland, hallo Welt. Also hat uns der Daniel doch schon ein ganz großes Stück in die richtige Richtung getragen hier beim Deutschland Dart. Bisschen Hilfe von mir vielleicht. Mein Einstiegstipp war ja Schild und Speer. Es hat also was mit Männern zu tun, das haben wir schon rausgefunden. Und die Sache befindet sich in Baden-Württemberg, aber nicht in Stuttgart. Wir rätseln gleich weiter hier in 10 Minuten.
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